0: gut mit den starken Serbinnen mithalten können. Als nächstes kommt es bei der Europameisterschaft nun in Brünn zum Duell mit den Lokalmatadorinnen aus Tschechien. Das ÖVV-Team mit Dana Schmidt will da an die gezeigte Leistung anknüpfen.
1: Und ich glaube, da werden wir wieder ein paar Chancen kriegen und wenn wir die wieder nutzen, dann glaube ich, kann das ein gutes Spiel werden.
0: Das Spiel gegen Tschechien ist heute Abend ab 19 Uhr auch live zu sehen in ORF Sport Plus.
2: Und jetzt zum Wetter und zu Nathalie Auer.
3: In Teilen Niederösterreichs und in Wien sind weiterhin starke bis stürmische Windböen möglich. Tagsüber ist der Wind dann nicht mehr ganz so kräftig. Dazu gibt's heute zweigeteiltes Wetter. Zeitweise sonnig wird's vom Flachgau bis Niederösterreich und Wien bzw. im Westen. Sonst schafft es die Sonne kaum durch und stellenweise kann's auch regnen. Die Temperaturen, die erreichen je nach Sonnenscheindauer 19 bis 26 Grad. Morgen gibt's dann wenig Neues. Es wird wieder ähnlich warm wie heute und zwischen Innsbruck und Eisenstadt überwiegen die Wolken.
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1: Am Mikrofon Nina Walli, es ist 3 Uhr. Landwirtschafts- und Umweltminister Norbert Totschnig von der ÖVP verteidigt am Abend das vereinbarte Klimaschutzgesetz. Darin verankert ist eine Klimaneutralität bis 2040. Dafür soll bis Ende 2027 ein Fahrplan erarbeitet werden. Allerdings ohne Sanktionen, wie Totschnig im ZIP2-Interview mit Marie-Claire Zimmermann betont.
2: Jeder legt Maßnahmen vor mit einem Zeitplan. Und damit haben wir ein sehr klares Bekenntnis, starkes Bekenntnis, wenn jeder dann in seinem Zuständigkeitsbereich hier die Maßnahmen ergreift und entsprechend dann die Gesetze erstellt und so weiter und so fort.
3: Ja, aber braucht nur irgendwas passieren und dann sagt derjenige in dem einen Bereich, na jetzt ist es sich leider nicht ausgegangen.
2: Das ist auch gerechtfertigt, es war auch der Wirtschaft sehr wichtig, dass wir eine Standortklausel hier einbauen. Was kann so eine volkswirtschaftliche Verwerfung sein? Zum Beispiel eine Pandemie. Da ist klar, das sind dann einfach gröbere Maßnahmen notwendig. Da muss man korrigieren und deshalb ist es auch notwendig oder möglich, dass der Klimafahrplan in einem solchen Fall auch geändert werden kann.
1: So der Umweltminister in der ZIP2. Russland hat im Südosten der Ukraine ein Einkaufszentrum mit Drohnen angegriffen. Mindestens 14 Menschen sollen dabei getötet worden sein, mehr als 100 verletzt. Auch in der Region Kharkiv in der Ostukraine werden nach russischen Angriffen zwei Tote gemeldet. Große Enttäuschung am Abend bei den Frequency-Besuchern. Das Festival in St. Pölten musste wegen massiver Sturmböen komplett abgebrochen werden. Heute soll das Festival aber weitergehen. Tennisstar Jannik Sinner wird nicht bei den US Open aufschlagen. Der Weltranglisten-Erste aus Südtirol hat seine Teilnahme wegen einer Knieverletzung abgesagt. Christoph Ott.
4: Seit Wochen hat der fünfmalige Grand-Slam-Champion Probleme mit seinem rechten Knie. Daher musste der 25-Jährige schon für die ATP-Masters-Turniere in Montreal und Cincinnati absagen. Und nun sind die Befürchtungen wahr geworden. Auch die US Open finden ohne Jannik Sinner statt. Wie der Südtiroler selbst in einem Statement veröffentlicht hat, meint er, obwohl ich hart mit meinem Team und meinem medizinischen Betreuerstab gearbeitet habe, mussten wir nun die schwere Entscheidung treffen, dass ich dieses Jahr nicht bei den US Open antreten kann. Ich bin natürlich sehr traurig und enttäuscht. So Sinner, der noch mehr Zeit braucht, um sich von den Problemen im rechten Knie zu erholen. Damit müssen alle Tennisfans, die sich auf ein mögliches Duell zwischen Sinner und dem Spanier Carlos Alcaraz, der nach viermonatiger Verletzungspause sein Comeback gibt, weiter auf ein neues Duell der beiden Superstars warten.
1: Und jetzt zum Wetter und zur Nathalie Auer.
5: Gestern gab es in der Osthälfte zum Teil turbulentes Wetter mit Sturmböen von 70 bis 110 Kilometer pro Stunde. Und auch in den kommenden Stunden kann es in Niederösterreich und in Wien teilweise noch sehr windig sein. Dazu gibt es heute und auch morgen im Großteil des Landes zumindest ein paar Sonnenstunden. Zwischen Innsbruck und Eisenstadt bleiben die Wolken teilweise aber auch dicht und stellenweise ziehen hier Regenschauer durch. Die Temperaturen, die erreichen heute und auch morgen 18 bis 26 Grad. Bis zu 26 Grad werden es zum Beispiel im Nachfeld.
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1: Am Mikrofon Nina Walli, es ist 4 Uhr. Erleichtert über das Dürrehilfepaket der Regierung zeigt sich der Präsident der Landwirtschaftskammer Josef Moosburger. Die 240 Millionen Euro Unterstützung für den Agrarsektor wertet Moosburger im Gespräch mit Volker Obermeier positiv.
2: Es war höchst notwendig, dass dieser Abschluss zustande kommt. Für die in dieser leidgeprüften Situation stehenden Bauernfamilien unumgänglich.
3: Ursprüngliche Forderung war um die 250 Millionen, jetzt sind es in Summe 240 Millionen. Auch zufrieden?
2: Ganz ehrlich, zum Thema zufrieden als Bauer in diesem extremen Dürre- und Katastrophenjahr für die Bauernfamilien ist nicht ganz einfach, zufrieden zu sein. Aber allen, die jetzt der Meinung sind, die Bauern haben sich's wieder gerichtet, sage ich klar, nein, deutlich verfehlt. Tatsache ist, da haben den größeren Teil des Schadens die Bauernfamilien selber zu tragen. Das ist ein wichtiges, notwendiges Erste-Hilfe-Paket, damit die Liquidität auf den Betrieben vorübergehend gesichert ist,
1: sagt Landwirtschaftskammerpräsident Moosburger. TikTok und der chinesische Mutterkonzern ByteDance zahlen im Streit um den Datenschutz von Kindern in den USA 400 Millionen Dollar. Damit werde eine Klage des US-Justizministeriums beigelegt, heißt es. Auf der griechischen Insel Limnos ist ein Waldbrand ausgebrochen. Dutzende Urlauberinnen und Urlauber sind in Sicherheit gebracht worden. In Griechenland steht eine neue Hitzewelle an. Heute sollen es teilweise bis zu 42 Grad werden. Zum Auftakt der vierten Runde in der Fußball-Bundesliga verliert der GAK erstmals unter Trainer Joachim Standfest in Ried 0:1. Die Oberösterreicher feiern damit den ersten Saisonsieg, Dennis Bankowski.
4: Ein Elfmetertor von Neostürmer Pape Sissoko kurz vor der Pause nach Foul an Ante Bajic sichert den Riedern einen hart umkämpften Arbeitssieg. Der erste Saisonerfolg ist auch der erste unter Trainer Mario Despotovic.
5: Fühlt sich gut an. Ich glaube, dass die Mannschaft jetzt auch das verdient hat, weil man jede Woche so hart arbeitet. Und ich hoffe, dass es nur einer von vielen Siegen, die kommen.
4: Bitter endet das Debüt von GRK-Interimstrainer Joachim Standfest. Die Grazer präsentieren sich ebenbürtig, haben einige gute Möglichkeiten und beim vermeintlichen Führungstreffer nach einer knappen Abseits Entscheidung Pech.
6: Ich glaube, wir haben ein anständiges Spiel gemacht. Wir waren mehr als ebenbürtig. Wir haben einen guten Fight gebaut und sind leider als Verlierer vom Platz gegangen, aber es heißt einfach hart weiterarbeiten.
4: Heute folgen in der Bundesliga zwei Spiele. Um 17 Uhr Altach gegen Hartberg und um 19.30 Uhr Sturm Graz gegen Austria Lustenau.
1: Und jetzt zum Wetter und zur Nathalie Auer.
7: In Teilen Niederösterreichs und in Wien sind weiterhin starke bis stürmische Windböen möglich. Tagsüber ist der Winter nicht mehr ganz so kräftig. Dazu gibt's heute zweigeteiltes Wetter. Zeitweise sonnig wird's vom Flachgau bis Niederösterreich und Wien bzw. im Westen. Sonst schafft es die Sonne kaum durch und stellenweise kann's auch regnen. Die Temperaturen, die erreichen je nach Sonnenscheindauer 19 bis 26 Grad. Morgen gibt's dann wenig Neues. Es wird wieder ähnlich warm wie heute und zwischen Innsbruck und Eisenstadt überwiegen die Wolken.
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3: Mit Martina Kofler im Studio. Guten Morgen. In Großbritannien werden ab Oktober erneut tausende Häftlinge vorzeitig aus der Haft entlassen. Der Grund, es gibt schlicht keinen Platz mehr in den Gefängnissen. Aus London ORF-Korrespondent Jörg Winter.
4: Unterfinanziert und überbelegt, die englischen Gefängnisse operieren am Anschlag und so werden ab Oktober bis zu 5000 Häftlinge vorzeitig entlassen. Viele, nachdem sie nur ein Drittel ihrer Strafe abgesessen haben. Ausgenommen sind verurteilte Mörder und nach Druck aus der Öffentlichkeit jetzt auch Sexualstraftäter. Frühere Regierungen haben nicht genug Gefängnisse gebaut. Es ist eine extrem herausfordernde Situation, in der unser Land gar nicht sein sollte, sagt Premierminister Andy Burnham. In den vergangenen 30 Jahren hat sich die Zahl der Häftlinge in Großbritannien verdoppelt, obwohl die Kriminalitätsrate in vielen Bereichen rückläufig war. Die bevorstehende Entlassungswelle ist nicht die erste und wohl auch nicht die letzte. Mildere Strafen sind unpopulär, ausländische Häftlinge abzuschieben ist schwierig und der Bau neuer Gefängnisse ist teuer und dauert.
3: Das von der Regierung beschlossene Klimaschutzgesetz mit 240 Millionen Euro Dürrehilfen für die Bauern sorgt für Lob und Kritik. ÖVP, SPÖ und NEOS sehen das Paket als großen Erfolg. Die Opposition übt dagegen Kritik. Die FPÖ spricht von einem faulen Kompromiss. Für die Grünen ist das Gesetz zahnlos. Es werde zu wenig für das Klima getan, heißt es. Bei russischen Drohnenangriffen auf ein Einkaufszentrum in der südukrainischen Stadt Kryvyi Rih sind nach Angaben des zuständigen Militärgouverneurs mindestens 16 Menschen getötet worden. Es soll mehr als 130 Verletzte geben, darunter viele Kinder. Der ukrainische Präsident Zelensky sprach von einem hinterhältigen Angriff in zwei Wellen. Weil sie illegal Daten von Kindern gesammelt haben soll, muss die Kurzvideoplattform TikTok jetzt 400 Millionen US-Dollar zahlen. Damit werden die Ermittlungen beigelegt und ein Verbot von TikTok in den USA ist vorerst abgewendet. Heftige Unwetter haben am Abend und in der Nacht in Teilen Österreichs erneut zu zahlreichen Feuerwehreinsätzen geführt. In Oberösterreich waren insgesamt 130 Feuerwehren wegen Sturmschäden und überfluteten Kellern im Einsatz. In Salzburg sorgte eine Sturmfront am Abend für mehrere Notfälle auf Seen. Auch aus der Steiermark wurden Dutzende Einsätze gemeldet. Das waren die Nachrichten mit Martina Kofler. Zum Wetter.
5: Turbulentes Wetter haben wir in den vergangenen Tagen erlebt. Gestern Abend sind Sturmböen von 80 bis 100 km/h in tiefen Lagen in 4 Bundesländern gemessen worden. Das Tief, das dafür verantwortlich war, ist mittlerweile aber schon nach Norden abgezogen und somit geht es vergleichsweise ruhig durchs Wochenende ohne Unwetter. Wir starten mit Temperaturen zwischen 8 und 18 Grad in den Samstag und es bleibt bei maximal durchschnittlichen Spätsommertemperaturen mit 18 bis 26 Grad am Nachmittag. Der Wind ist von Oberösterreich bis ins Nordburgenland deutlich zu spüren heute. Die Sonne zeigt sich in den meisten Regionen zumindest für ein paar Stunden, am längsten nördlich der Alpen und teilweise in Vorarlberg und Tirol. Im Bergland und im Südosten halten sich oft zähe Wolken. Im Großen und Ganzen ähnlich wird der morgige Sonntag, überall wahrscheinlich mit etwas mehr Sonne, aber ähnlich warm. Der Wind ist dann kein Thema mehr. Noch mehr Sonne gibt es am Montag und die Temperaturen gehen wieder nach oben, auf bis zu 29 Grad im Inntal. Nach Osten hin bleiben die Temperaturen noch gedämpft, hier wird es am Dienstag wieder wärmer. So viel zum Wetter von Daniel Stanker.
6: Dankeschön und wir schauen auf die Kärntner Straßen. 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
7: Sicher unterwegs mit Radio Kärnten und da sind Sie weiterhin gut aufgehoben. Es sind uns keine Störungen gemeldet worden. Gute Fahrt.

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1: Wir wünschen Ihnen ein angenehmes Aufstehen an diesem etwas erfrischenden Samstagmorgen gemeinsam mit uns.
2: Es fühlt sich schon ein bisschen nach Herbst an, oder?
1: Wir haben jetzt schon mal die Studiofenster ganz weit aufgerissen, aber es herbstelt, es riecht schon ein bisschen nach Herbst.
2: Ich bin gerade ein bisschen froh, dass schon wieder so ein frischer Winter mal durchkommt.
1: Das tut gut. Das
2: muss ich schon sagen.
1: Schläft man erholsamer für die Natur, endlich der Regen.
2: Genau.
1: Auch ein bisschen länger als nur mal ein kurzes Gießerl.
2: Ja. Schon recht angenehm. Mich freut's, dass wir wieder durch das Wochenende zusammengehen.
1: Das freut mich auch, heute und morgen, beide so frisch und munter.
2: Es kann nur besser werden, oder?
1: Wir freuen uns auf jeden Fall, dass Sie gemeinsam mit uns aufstehen. Einen angenehmen guten Morgen. Wir haben wieder viel für Sie geplant. Lassen Sie sich von uns durch diesen Samstagmorgen tragen.
2: Guten Morgen.

0: 10 Minuten, fast 11 Minuten schon nach 5 ist es. Angenehmer Samstagmorgen. Wie man es jetzt gerade überlegt, war das Xylophon im Hintergrund?
1: Ich glaube, und es war sehr präsent.
0: Das hast du schön ausgedrückt. Apropos präsent, was ist denn heute beim Wetter präsent, Caro?
1: Heute lassen die Wolken nur zeitweise die Sonne durch und präsent sein. Einzelne Regenschauer sind am Nachmittag ausgehend von den Bergen möglich, besonders in Oberkärnten. Die Höchsttemperaturen liegen zwischen 19 und 24 Grad. In Klagenfurt und St. André im Lavantal messen wir aktuell 16 Grad. In Villach 15, bei Ihnen in Millstatt hat es aktuell 14 Grad, in Weidensfeld 13 und in Lienz 12. Am Katschberg messen wir 8 Grad.
0: Das war das Wetter zum Samstag und wir würden uns jetzt freuen, wenn Sie uns ein bisschen erzählen, was Sie um diese Zeit schon umtreibt, aus dem Bett treibt.
1: Genau, oder was Sie auch am Wochenende geplant haben.
0: Ja,
1: wir starten heute
0: ist ja
1: mit Samstag.
0: Einiges los, auch wieder in Kärnten an diesem Wochenende. Vielleicht haben Sie das eine oder andere Festl oder Veranstaltung, wo Sie sagen, da möchte ich anderen auch davon erzählen, dass man da vorbeischauen könnte, weil das ist sowas Besonderes. Oder Sie haben eine Bergtour vor, kann ja auch sein.
1: Auch möglich, ja.
0: Was auch immer, Sie sind bei uns herzlich willkommen.
1: Rufen Sie gerne an unter 0463 511 005. Das ist der direkte Weg zu uns rein ins Studio.
0: Und apropos, wenn wir gerade von der Bergtour gesprochen haben, der MGV Kaning mit Estradsee ist

0: Samstag, der 22. August 2026. Caro, wie schaut's auf unseren Kärntner Straßen aus?
1: Da ist weiterhin alles in Ordnung und alles ruhig. Sie kommen ohne Probleme voran. Kommen Sie gut an Ihr Ziel.
0: Dankeschön. Gute und sichere Fahrt wünschen wir Ihnen. Und am Telefon begrüßen wir jetzt den Roman Huber aus Klagenfurt. Den süßen Roman, sag er.
2: Servus, grüß dich.
0: Morgen.
2: Ich bin so direkt und spreche dich mit Ute an, gell?
0: Ja, das ist total okay, vor allem noch um 10 vor halber 6 in der Früh.
2: Wir Tiroler sein so.
0: Ihr Tiroler seid so.
2: Ja, das so hab schaut's
0: ich,
2: aus.
0: Da habe ich wilde Sprüche gelernt über Tiroler. Das kann ich mich erinnern, wie ich so als junges Dirndler-Freundin in Innsbruck besucht habe. Ja. So der eine Orchkatzelschwarf haben sie mir so versucht beizubringen.
2: Ganz genau,
0: gell?
2: Ganz genau.
0: Und bist du Tiroler, bist du ein Mensch, gell?
2: Das hat mich so schockiert, wie ich nach Kärnten gekommen bin.
0: Wirklich?
2: Als wir reden haben gehört, hat der Spruch oder was sage ich, dann muss ich wieder heimgehen nach Tirol. Das kann ja nicht sein, habe ich gesagt, dass es das seid. Nicht? Das haben sie ja richtig ausgesprochen. Ich darf es also nicht aussprechen.
0: Nein, wir sprechen das beide nicht aus.
2: Nein, Ute, aber weißt du, was ich nur sagen wollte?
0: Ja.
2: Ich sag, ich bin ein bisschen gehandicapt. Ich habe vor einem Monat ich eine Knie-OP gehabt, aber ich bin schon auf dem Weg der Besserung.
0: Ah,
2: natürlich.
0: Das hören wir gerne. Das ist schön.
2: Aber vor 2,5 Jahren, ungefähr her, gell, die, Zeit,
0: ja.
2: die schöne Zeit vergeht ja so schnell. Mit deinem Papa.
0: Ja.
2: Beim Reiseclub der Post.
0: Ja.
2: Gell? Sind wir gefahren, Davis, dann bin ich mit ihm eine Runde gegangen in Davis, dann haben wir uns reingeguckt in ein Kaffeetschle, haben wir genossen, eher Kuchen, eher Kaffee.
0: Kuchen.
2: Aber ich gesagt, so, wer ich zahlt, hat er gesagt, nein, das zahlt schon ich. Dann sind wir weitergefahren, Cermona, Planitza, weißt du, eine kleine Runde haben wir gemacht, gell?
0: Ja, sehr nett.
2: Mein Gott.
0: Habt ihr eine Gaudi gehabt?
2: Ja, und wir.
0: Ja, das ist Drum schön.
2: Fragen,
0: das
2: ist Papa
0: schön.
2: Geht.
0: Dem Papa geht's gut. Dankeschön, dem Papa geht's gut.
2: Passt alles.
0: Ja,
2: wenn
0: passt alles.
2: Wenn du ihn wieder siehst, ich weiß ja nicht, wie oft oder was, du einen schönen Gruß sagen vom Roma, vom Tiroler.
0: Das mache ich sehr gern. Das mache ich sehr gern. Du, aber du hast es geschafft, über all diese Zeiten deinen Tiroler Dialekt zu behalten, gell?
2: Ja, der Andreas Hofer hat gesagt, du kannst überall hingehen, aber die Sprache beibehalten. Das hat er mir eingeflößt und das habe ich beibehalten.
0: Du, wie lange bist du jetzt schon in Kärnten?
2: Ja, 26 Jahre.
0: Ja, Wahnsinn. Ich war
2: 23 Jahre verheiratet, nicht?
0: Ja.
2: So recht wie schlecht. Nein, hat alles hingehört oder was. Und jetzt bin ich, wie gesagt, ein bisschen so mal umstreunen, ein bisschen sozial, ein bisschen unterwegs, ein bisschen aushelfen, wo es geht.
0: Ja, schön. Was hast du am Wochenende vor?
2: Ja, eigentlich eh nicht viel, gell? Ich weiß, warte ein bisschen ab, es wird jetzt, weil ich nachher auf den Markt gehen, ein bisschen schauen, ob jeder eine hat. Dann gehe ich irgendwo hin, ein Kaffeetschle trinken.
0: Und ein Kuchen essen.
2: Ganz genau. Nein, ich wünsche alles
0: fein.
2: Gute.
0: Du, wir wünschen dir auch.
2: Und Gesundheit auch, gell?
0: Danke schön. Dir auch alles weiterhin Gute, Gute mit dem Knie, gell?
2: Ja, wird alles gut.
0: Na fein. Und weil du alles gesagt hast, dann Kaffee, jetzt hätten wir gleich das Quintettland Kärnten, die irgendwas erzählen, von wegen, dass sie jetzt keinen Schnaps trinken. Ob wir ihnen das glauben sollen? Ha?
2: Ja, so ist es, gell? Na, alles Gute, gell?
0: Mach's gut. Danke für den Anruf.
2: Bitte, servus.

0: 5:30, 5:30, worüber spricht Kärnten? Woran arbeiten wir und recherchieren für Sie? Andreas Kimmeswenger informiert Sie.
1: 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In der Produktionsstätte von RC Pellets in Wiesenau in der Gemeinde Bad St. Leonhard ist am Abend in einem Silo ein Brand ausgebrochen. Andreas Baumgartner, Kommandant der Feuerwehr Bad St. Leonhard, war der Einsatzleiter.
2: Wir sind zum Brandmeldealarm alarmiert worden. An der Einsatzstelle angekommen, war dann sofort ersichtlich, dass der Brand im Silo war. Hab dann sämtliche Feuerwehren des oberen Abschnittes dazu alarmiert, inklusive auch Wolfsberg mit der DM37, um die Brandbekämpfung und die Lokalisierung des Silos vorzunehmen.
1: Insgesamt 6 Feuerwehren des oberen Lavantals standen im Einsatz. Über eine Förderschnecke wurde das brennende Material weggebracht und abgelöscht. Gegen Mitternacht war der Einsatz weitgehend beendet. Es wird aber noch Brandwache gehalten. Ein 59-jähriger deutscher Motorradlenker ist am Geilberg kurz vor Laas auf der regennassen Fahrbahn gestürzt. Seine 62-jährige Beifahrerin erlitt dabei schwerste Verletzungen. Sie wurde mit dem Rettungshubschrauber C7 in das Klinikum Klagenfurt geflogen. Weil sich der Zustand des 59-Jährigen während der Erstversorgung verschlechterte, wurde auch er mit dem Hubschrauber in das LKA Villach geflogen. Bei einem Verkehrsunfall auf der Südautobahn kurz vor der Unterflurtrasse Fachern östlich von Klagenfurt wurden insgesamt 5 Menschen verletzt. Eine 70-jährige Slowakin war mit ihrem Auto aus noch unbekannter Ursache gegen die Leitschiene geprallt. In der Folge überschlug sich das Fahrzeug mehrmals, ehe es zum Stillstand kam. Die 70-jährige Lenkerin und die weiteren Insassen wurden ins Klinikum Klagenfurt gebracht. Und damit schauen wir aufs Wetter. Wie wird es denn heute, Caro?
3: Es lockert heute nur zwischendurch auf. Ab dem späteren Nachmittag bilden sich über das Land verteilt lokale Schauer. Die Frühwerte halten sich um die 16 Grad und die Höchstwerte erreichen heute nur 19 bis 24 Grad.
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3: mit Radio Kärnten und da ist weiterhin alles ruhig. Sie kommen gut voran. Eine angenehme Fahrt wünschen wir.
0: Danke dir. Und wir schauen jetzt zu unserem Kollegen Christian Toplitsch, der den Sport für uns zusammengefasst hat. Die Sommerpause ist vorbei. Es geht aufs Eis.
4: Mit 3:2 gewinnt der KAC das erste Testspiel für die kommende Saison daheim gegen Ljubljana. Der VSV hingegen muss ebenfalls daheim eine 0:3 Niederlage gegen die Dresdner Eislöwen hinnehmen. Und das österreichische Damen-Eishockey-Team mit 7 Kärntnerinnen im Kader spielt heute in einem Vorbereitungsspiel für die WM gegen Italien. Fußball in der Bundesliga gewinnt Ried mit 1:0 gegen den GRK. Der WRC ist an diesem Wochenende spielfrei. Das Spiel gegen den LASK wurde ja auf den 1. September verschoben. In der Regionalliga Süd heute ein Spiel. Bleiburg empfängt die Austria Klagenfurt. Die Ergebnisse der gestrigen Spiele: Velten gegen Wolfsberg 4:0, Völkermarkt gegen SV Donau 5:3 und WRC Amateure gegen Treibach Ende 2:3. In der Kärntner Liga heute die Paarungen Sirnitz gegen Landskron, St. Michael im Lavantal gegen den KAC, Nussdorf gegen Lehndorf und Dellach im Gailtal empfängt St. Veit. Bereits gestern Spital gegen Matrei mit dem Endstand 2:2 und Verlach gegen Launsdorf endet 1:2. Formel 1. Beim Großen Preis der Niederlande in Zandvoort findet heute Mittag das Sprintrennen statt. Um 16 Uhr folgt das Qualifying für das morgige Rennen. Skispringen in der Villacher Alpenarena finden heute und morgen Springen des FIS Cup statt. Heute startet der erste Durchgang um 10.45 Uhr. Und noch Laufsport. Am Dreiländereck werden heute die Kärntner Meisterschaften im Berglauf ausgetragen. Start ist um 9.30 Uhr.
0: Dankeschön, Christian Toplitsch. 4 Minuten nach 5:30, Samstagmorgen bei uns in Radio Kärnten.

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1: Vier Minuten sind es noch bis 5:45 an diesem Samstagmorgen. Wir haben jetzt besondere Gedanken für Sie.
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1: Und da stellen wir Ihnen heute die Frage, wissen Sie, was ein Haiku ist? Eine traditionelle japanische Gedichtform, die sich weltweit verbreitet hat. Martin Fenkert, der Leiter der Stabsstelle Missionarische Pastoral und Dialog der katholischen Kirche vor Adelberg, versucht sich heute auch einmal in dieser kürzesten Gedichtform der Welt.
3: Das ist mein erster Haiku-Versuch. Darum bitte ich Sie um Nachsicht, wenn das nicht so toll klingt wie bei den japanischen Profidichtern. Mein Haiku lautet so: Die Uhr steht still, sie hat jetzt Zeit. Frieden ist recht leise. Alles hat eben seine Zeit, so steht es auch in Kohelet im Alten Testament. Da heißt es ja, es gibt eine Zeit zum Weinen und eine Zeit zum Lachen. Eine Zeit für die Klage und eine Zeit für den Tanz. Und es hat seine Logik, Zeitenfolgen einzuhalten, damit Terminkalender und Uhrwerke im Gleichgewicht bleiben. Ich gestehe, dass mir der letzte Frühsommer zu turbulent gewesen ist und ich Mühe damit habe, wenn alles nachgeholt werden muss, was nicht stattfinden konnte. Bälle oder Faschingsfeiern können für meinen Geschmack auch einmal ausfallen. Zum Glück ist der Nikolaus nicht auch noch auf die Idee gekommen, im Juli oder im August ausrücken zu müssen, um Verpasstes nachzuholen. Apropos Zeit. Im Lebensmittelhandel werden Lebkuchen und Spekulatius bereits mit dem 15. August ausgeliefert. Es riecht also wieder nach Tannenwipfeln und Advent. Hat die besinnliche Zeit etwa schon begonnen? Die Uhr steht still, sie hat jetzt Zeit. Frieden ist recht leise.

0: Guten Morgen, Sonnenschein.
1: Guten Morgen, Caro.
2: Guten Morgen, Ute. Ja, was soll ich sagen, Sonnenschein bleibt heute eher aus. Also
0: auf uns zwei bereits da.
2: Genau. Ja, da haben eher die Wolken heute das Sagen. Zwischenzeitlich gehen sich ein paar Sonnenstrahlen aus. Einzelne Regenschauer sind dann aber am Nachmittag ausgehend von den Bergen möglich, besonders in Oberkärnten. Die Höchsttemperaturen liegen zwischen 19 und 24 Grad, die Frühtemperaturen um die 15 Grad. In Klagenfurt messen wir aktuell 16 Grad, in Villach ist es stark bewölkt bei 15 Grad. Bei Ihnen in Lienz hat es aktuell 12 Grad, in Batergassen ist es bedeckt bei 11 und Malnitz, da messen wir aktuell 9 Grad. Auf der Flatnitz hat es 6 Grad.
0: Danke dir, Caro. Und am Telefon begrüßen wir jetzt den Ottmar Kinzel, der uns aus Spital an der Drau anruft. Schönen guten Morgen, hallo.
3: Einen schönen guten Morgen, Ute, servus.
0: Was tut sich im Spital?
3: Du, momentan ist noch ein bisschen finster.
0: Wird schon.
3: Das macht nichts. Es steht das Wochenende vor der Tür.
0: Ja.
3: Entschuldige, ein Knoten im Hals.
0: Ja, um die Zeit ist das aber wirklich durchaus zulässig.
3: Genau. Du, ich wollte nur sagen,
0: bitte.
3: Wir haben uns ja heuer einmal in St. Oswald drinnen getroffen, vor der Generalprobe. Kannst du dich erinnern?
0: Von der Musi.
3: Bei der Musi. Ja, genau, da hast du die Dienst gehabt drinnen.
0: Genau.
3: Ja? Genau. Und da auf dem Foto bin auch ich, das weißt du, wo du das Foto daheim hast, gell?
0: Ja.
3: Ja, da bin auch ich drauf, in der Mitte.
0: Wo sonst?
3: Ja, wo sonst? Ja, mit der Sonja und mit dir.
0: Ja, ist ein Zeitl her, gell? Ist ein Zeitl her.
3: Damit du weißt, wer du anrufst.
0: Ja, das ist ja nett.
3: Gute Folgendes.
0: Bitte.
3: Es sind zwei Veranstaltungen noch heute und morgen im Spital und in Träfling oben.
0: Ja.
3: Und zwar die Ritterspiele in Seeboden. Da
0: ja.
3: Wo ich vorgestern gehen, war schon drinnen, war im Publikum schon.
0: Und?
3: Haben sie leider müssen nach einer Viertelstunde abbrechen.
0: Ach.
3: Weil so ein starkes Gewitter aufgezogen
0: okay.
3: ist, gell?
0: Ja.
3: Aber heute und morgen spielen sie noch und das möchte ich mir heute eben noch anschauen.
0: Ja, das ist immer was Besonderes, die
3: genau,
0: Ritterspiele.
3: Ja. Und Sommereck. Das zweite ist, das ist das Ensemble Boccia.
0: Ja.
3: Das spielt auch noch bis morgen noch. Gell?
0: Ja.
3: Und da war ich gestern bei einer Spätveranstaltung nach der Hauptvorstellung am Abend. Du bringst ja noch ein paar eine Stunde dauert das circa. Du bringst ja noch verschiedene Schauspieler, bringe da noch diverse Stücke hin.
0: Aha.
3: Gesanglicher Ort oder sie lesen was vor. Gell? Das ist auch immer sehr interessant. Gell?
0: Ja, toll.
3: Und was noch ganz wichtig ist, morgen findet noch ein Konzert statt. Und zwar sind die zwei Musiker, das ist ein Mann und eine Frau, die spielen morgen ein Konzert. Und das ist einmal eben der Abschluss eben von der ganzen Saison. Und das ist dann morgen und dann ist praktisch Ende von der Saison.
0: Von der Saison. Also genau. Das heißt noch ein kulturelles Wochenende in Spital, wo Wochenende ganz viel los ist, ganz viele Möglichkeiten, was Besonderes zu unternehmen.
3: Genau, steht noch vor der Tür, ja.
0: Was wirst du alles machen?
3: Ja, ich werde, wie gesagt, heute die
0: Sommereck.
3: Heute fahre ich nach Sommereck gehen. Ich hoffe, dass es heute noch stattfindet, dass ich mir das Buch anschauen kann.
0: Die Caro haltet die Daumen, wenn ich hinschaue?
3: Ja, das ist gut, ja. Die Caro, die kenne ich zwar nicht persönlich, aber ich weiß, dass sie Sprecherin ist in Grafenstein und hat mir jemand erzählt, gell?
0: Ja, du schaust, Caro, gell?
3: Ja, das weiß ich sogar. Und ich war ja früher einmal Schiedsrichter und vielleicht komme ich mal runter nach Grafenstein, Fußball zuschauen, das sehen wir uns eh persönlich.
2: Ja, vielleicht einmal, also die Zeiten sind vorbei, vielleicht sieht man sich wieder einmal, ja.
3: Ja, genau, was weiß man denn, gell?
0: Ja, schön, Ottmar, dann sag mal danke vielmals, dass du uns über dieses reichhaltige Wochenendprogramm in Spital, über das Kulturelle informiert hast und ich halte die Daumen und natürlich den Ritterspielen auch in Sommereck, dass das heute ohne Gewitter über die Bühne geht.
3: Genau, Sophia, ja.
0: Danke dir.
3: Danke, Ute.
0: Alles Liebe, Baba.

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1: 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Es ist 6 Uhr. Am Mikrofon Arthur Dreinacher. Guten Morgen. Sommerzeit ist auch Zeit für politische Touren durch die Bundesländer. Besonders wichtig ist das für Vizekanzler und SPÖ-Chef Andreas Babler, der zuletzt von mehreren Landesparteichefs kritisiert wurde. Gestern war Babler in Oberösterreich zu Gast. Felix Nowak war dabei.
2: Ein Abend als Gegenmodell zur Sommertour von Kanzler Stocker, das zeigt sich auch an diesem Satz.
3: Kinderbetreuung ist Arbeit.
2: Damit erntet SPÖ-Chef Babler gleich zu Beginn Applaus. Er spielt auf den bisherigen Aufreger des Sommers an, der bei der Sommertour seines ÖVP-Regierungskollegen gefallen ist. Im Gegensatz dazu sind diese Veranstaltungen außerdem mit Parteigeld finanziert. Im Publikum sind fast nur Parteimitglieder. Dass auch der Vizekanzler kommt, war vielen vorher allerdings gar nicht bewusst. Denn ursprünglich ist es das Sommerfest der oberösterreichischen SPÖ-Frauen.
4: Das ist eine Überraschung, das hat uns keiner gesagt. Das wussten wir nicht, aber es freut uns.
5: Angenehme Überraschung.
2: Die Linzer Bühne nutzt Babler auch für eine Ankündigung.
3: Und wir freuen uns, dass wir am Montag in Begutachtung endlich schicken. Auch Ja heißt Ja.
2: Also die geplante Verschärfung des Sexualstrafrechts, allerdings nur als SPÖ-Entwurf. Eine Koalitionseinigung gibt es in dieser Frage noch nicht.
1: In einer schwedischen Schule ist es zu einem Angriff mit einem Schwert gekommen. Nach Behördenangaben tötete ein Mann in der Kleinstadt Fagersta dabei einen Menschen. Drei weitere wurden zum Teil schwer verletzt. Der Täter konnte von der Polizei festgenommen werden. Bei ihm soll es sich um einen 18-jährigen ehemaligen Schüler der Schule handeln. Unwetter und Sturmböen haben am Abend zahlreiche Feuerwehren gefordert. Allein in Oberösterreich gab es bis zu 220 Einsätze, vor allem wegen umgestürzter Bäume und überfluteter Straßen und Keller. Auch in der Südoststeiermark waren Feuerwehren im Einsatz. Das Frequency Festival in St. Pölten wurde wegen Sturmböen abgebrochen, soll heute aber fortgesetzt werden. Zum Auftakt der vierten Bundesliga-Runde verliert der GAK in Ried mit 0:1. Damit bleibt die Revanche für die 0:8-Niederlage bei Rapid aus. Ried feiert den ersten Saisonsieg. Dennis Bankowski.
6: Ein Elfmetertor von Neostürmer Pape Sissoko kurz vor der Pause nach Foul an Ante Bajic sichert den Riedern einen hart umkämpften Arbeitssieg. Der erste Saisonerfolg ist auch der erste unter Trainer Mario Despotovic.
7: Fühlt sich gut an. Ich glaube, dass die Mannschaft jetzt auch das verdient hat, weil man jede Woche so hart arbeitet. Und ich hoffe, dass es nur einer von vielen Siegen, die kommen.
6: Bitter endet das Debüt von GRK-Interimstrainer Joachim Standfest. Die Grazer präsentieren sich ebenbürtig, haben einige gute Möglichkeiten und beim vermeintlichen Führungstreffer nach einer knappen Abseits Entscheidung Pech.
8: Ich glaube, wir haben ein anständiges Spiel gemacht. Wir waren mehr als ebenbürtig. Wir haben einen guten Fight gebaut und sind leider als Verlierer vom Platz gegangen, aber es heißt einfach hart weiterarbeiten.
6: Heute folgen in der Bundesliga zwei Spiele. Um 17 Uhr Altach gegen Hartberg und um 19.30 Uhr Sturm Graz gegen Austria Lustenau.
1: Das waren die Nachrichten mit Arthur Dreinacher. Zum Wetter.
9: Nach zwei Unwettertagen stellt sich jetzt am Wochenende gemäßigtes Sommerwetter ein. Heute gibt es Wolken, Sonne und nur noch ein paar unergiebige Regenschauer bei Höchstwerten zwischen 17 und 24, im Osten bis 26 Grad, in 2000 Meter Höhe um 10 Grad. Aktuell hat es in den Landeshauptstädten zwischen 13 Grad in Salzburg, Innsbruck und Bregenz und 18 Grad in Eisenstadt und Graz. Am längsten sonnig wird es heute im Norden und Osten, vom Innviertel bis zum Nordburgenland. Vor allem in diesem Bereich weht aber noch lebhafter bis kräftiger Westwind. Böen um 60 km/h gibt es aktuell etwa in Eisenstadt. Zum Teil nur wenig Sonne bekommt man im Bergland und im Süden. In manchen Tälern und in Kärnten kann es zunächst auch nebelig sein. Der morgige Sonntag bringt insgesamt mehr Sonne und weniger Wind als heute. Kurz regnen wird es am ehesten einmal in den Bergen, etwa in den Tauern. Dazu hat es am Nachmittag morgen 19 bis 26 Grad. So viel zum Wetter von Gerald Holzinger.
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10: Insgesamt 6 Feuerwehren standen am Abend bei einem Silobrand in der Produktionsstätte von RZ Pellets in Wiesenau in der Gemeinde Bad St. Leonhard im Einsatz. Sie konnten das Feuer rasch eindämmen. Über eine Förderschnecke wurde das brennende Material weggebracht und abgelöscht. Gegen Mitternacht war der Einsatz weitgehend beendet. Es wird aber noch Brandwache gehalten. Einen Betrug mit Futtermitteln hat die Polizei in Spital an der Drau aufgedeckt. Ein 22-Jähriger alter Mann aus dem Bezirk soll über eine Internetverkaufsplattform Heu und Silageballen zum Verkauf angeboten haben. Nachdem die Interessenten jeweils eine Anzahlung geleistet hatten, soll der 22-Jährige die Inserate gelöscht und den Kontakt abgebrochen haben. Dadurch entstand ein Gesamtschaden von mehreren tausend Euro. Und ein 59-Jähriger alter deutscher Motorradlenker ist am Geilberg kurz vor Laas auf der regennassen Fahrbahn gestürzt. Seine 62-jährige Beifahrerin erlitt dabei schwerste Verletzungen. Sie wurde mit dem Rettungshubschrauber C7 in das Klinikum Klagenfurt geflogen, weil sich der Zustand des 59-Jährigen während der Erstversorgung ebenfalls verschlechterte, wurde auch er mit dem Hubschrauber in das LKH Villach geflogen. Und damit schauen wir auf die Straßen. Was tut sich denn da, Caroline?
0: 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Bei den ÖBB werden im Bereich Rottentor und Bauarbeiten durchgeführt. Die Schnellbahnlinie S1 zwischen Villach und Busanitz ist daher täglich von 7 Uhr bis 17 Uhr außer Betrieb. Es fahren Ersatzbusse. Das Ganze dauert voraussichtlich noch bis 30. August. Ansonsten ist aber alles ruhig und Sie kommen gut voran. Eine angenehme Fahrt.

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1: Und nicht zu vergessen Andreas Kimmeswenger, der uns mit den aktuellen Informationen versorgt. Und dann hätten wir noch den Christian Doblitsch, der den Sport für uns bereithält. Das ist unser Team für Ihren Samstagmorgen.
2: Das klingt doch hervorragend, oder?
1: Schon, oder? Dann machen wir weiter so.
2: Hätte ich auch gesagt.
1: Schönen guten Morgen. Sehr gut setzen. Oder aufstehen, je nachdem.

0: 2 Minuten nach, dann ist es 6:45. Was haben wir denn heute beim Wetter zu erwarten, Caroline?
1: Es wird unbeständig. Zeitweise kann sich vormittags die Sonne durchkämpfen. Einzelne Regenschauer sind dann am Nachmittag ausgehend von den Bergen möglich. Am ehesten oder am stärksten in Oberkärnten. Die Höchsttemperaturen liegen zwischen 19 und 24 Grad. Die Frühtemperaturen halten sich aktuell so um die 15 Grad. In Klagenfurt und Villach hat es eben aktuell 15 Grad. Bei Ihnen in Friesach und Feldkirchen 14 Grad. 13 Grad hat es bei Ihnen in Kötschach-Mauten und in Lienz, da hat es derzeit 12 Grad. Auf der Durach, da ist es frostig, würde ich fast behaupten, bei 5 Grad. Ja, da werden die Wintermäntel schon wieder ausgepackt, haben wir gerade vorher besprochen.
0: Ja, von den Badeschlapfen in die Wintermäntel.
1: Ja, so schnell geht's.
0: Also, ein bisschen Zeit haben wir noch.
1: Ich finde auch.
0: Ja.
1: Aber ich glaube, es wird ein goldener Herbst.
0: Ein goldener Herbst und der Natur tut das jetzt wirklich einmal gut.
1: Das stimmt.
0: Brauchen wir.
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0: Also wenn wir schon anfangen, dann fangen wir gleich anständig an. Hinein in das Leben der königlichen Familie in Großbritannien. Ich war selbst überrascht in dieser Woche.
1: Mhm.
0: Eine Freundin hat mir erzählt, Harry und Meghan kommen zurück. Und ich habe gesagt, wohin?
1: Wohin zurück jetzt genau?
0: Ja, tatsächlich.
1: Ja. Aber sie kommen zurück nach Großbritannien und sie wollen wieder zurück in das Royale.
0: Die offenen Arme?
1: Die offenen Arme weiß ich jetzt nicht so genau. Aber sie probieren es. Es wurde jetzt am Wochenende offiziell, dass die beiden zurückkehren.
0: Warum?
1: Das ist so die Frage, die sich, glaube ich, jeder stellt. Also entweder wollen sie vielleicht wieder mehr Verantwortung für die Familie übernehmen oder sie fühlen sich vielleicht in Amerika nicht so wohl, wobei es hat
0: jetzt
1: anders ausgeschaut
0: gelesen,
1: in den letzten Jahren,
0: die Meghan hat ein Rollenangebot in Großbritannien als Schauspielerin.
1: Aha.
0: Also es kommen immer mehr, schauen wir mal, ob es stimmt. Ja.
1: Spekulationen sind natürlich bei so einem Thema extrem präsent. Es wird auch behauptet, oder was ich mir auch gut vorstellen kann, dass Prinz William und seine Göttergattin Kate auch mit Charles zusammen eher dagegen ankämpfen, dass sie Monarch, so.
0: Also so ganz begeistert sind die auf jeden Fall, aber nicht, dass sie zurückkommen und irgendwie vielleicht vorhaben, ihre Rollen in der Familie, auch in der Repräsentation der Krone sozusagen, wieder zu übernehmen.
1: Okay, ja.
0: Also damit sind die nicht so einverstanden und irgendwie scheint die Atmosphäre angespannt zu sein. Alles, was wir Ihnen hier erzählen, beruht auf
1: Spekulationen.
0: Britischen Medien, Hörensagen und... Aber wenn der Willi oder der Harry oder die Meghan oder die Kate demnächst wieder mal bei uns anrufen,
1: dann geben wir ihnen natürlich
0: und sie sind
1: Bescheid.
0: Die Ersten, die es erfahren.
1: Ja.
0: Sex and the City, bleiben wir doch gleich dabei.
1: Ja, Samantha, wer sie noch kennt, oder Kim Cattrall, hat gestern ihren 70. Geburtstag gefeiert. Und wo ich das gelesen habe, war ich so...
0: Gratulieren?
1: Gratuliere, ja, aber ich war so... Wow, ja,
0: die
1: so 70
0: vergeht.
1: Jahre sieht man ihr auch nicht an. Es ist eh ein Wahnsinn, diese ganzen Schauspieler und Schauspielerinnen. Nicole Kidman hat letztens ihren 60er gefeiert. Auch, nein, funktioniert in meinem Kopf nicht. Die schauen alles so perfekt aus noch, es ist ein Wahnsinn. Ich meine, in dem Alter kann man natürlich perfekt ausschauen, das will ich jetzt nicht damit sagen, aber dieses Strahlen, was da oft noch rüberkommt und was sie auch geleistet haben und auch, wenn du gesagt hast, das ist so lange her, Sex and the City ist halt schon lange her, oder?
0: Ja, aber trotzdem irgendwie, wenn man das einmal gesehen hat, das begleitet einen irgendwie.
1: Ja.
0: Das war schon eine prägnante Serie. Kim Cattrall hat ab einem gewissen Zeitpunkt dann sich verweigert der weiteren Teilnahme an Dreharbeiten, sagen wir es einmal so. Sie wollte nicht mehr mit dabei sein, hat einige Sachen um Gagen gegeben. Aber auch, dass sie gesagt hat, ihr Charakter in der Serie entspricht eigentlich nicht dem, was sie als Mensch so ist. Und eigentlich reicht das dann schon einmal, wenn... ganz viele denken, dass sie eins zu eins die Samantha im Leben auch ist.
1: Ja.
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0: Schönen Samstagmorgen mit Radio Kärnten. Caro, der Blick auf die Straßen, bitte.
1: Auf unseren Kärntner Straßen, da ist weiterhin alles in Ordnung. Sie kommen ohne Störungen voran. Falls Sie doch noch etwas entdecken sollten, dann rufen Sie gerne kostenlos an unter 0800 600 601. Gute Fahrt.
0: Wer schön sein will, muss leiden. Wäre eigentlich spannend, einmal zu recherchieren, wo der Spruch herkommt. Sicher aus den Zeiten, wo man die Frauen noch in irgendwelche Korsetts hineingeschnürt hat, wo man keine Luft kriegt.
1: Muss so sein.
0: Das könnte ganz gut passen. Bei uns ist heute der Friseurbesuch damit gemeint.
1: Ja, wer schön sein muss, der muss das Geldbörserl leiden.
0: Mhm. Ja, es wird alles teurer und wir haben einmal nachgefragt, wie so die Österreicherinnen und Österreicher darüber denken, was der Friseurbesuch sie derzeit kostet.
2: Ich finde, man kann sich das alle 6 Monate mal gönnen, aber so, es wird alles teurer, also von dem her, man gewöhnt sich halt dran.
3: Ich weiß nur von meinen Enkelkindern, das ist horrend, was die verlangen, nur damit sie Strähnchen reinkriegen.
4: Die Preise haben schon angezogen, ja. Die Preise sind überall gestiegen, also natürlich auch beim Friseur, wo der ja natürlich personalintensiv ist.
0: Ja eben, das ist ja auch ein wichtiger Punkt. Es ist ja nicht so, dass jetzt bei den Friseurinnen und Friseuren der plötzliche Reichtum ausgebrochen ist durch die Preise, sondern auch bei denen ist alles teurer geworden.
1: Christine Haas, Innungsmeisterin für Friseurstylisten.
5: Uns ist wichtig zu betonen, dass die Preisanpassungen nicht vorgenommen werden, um höhere Gewinne zu erzielen, sondern weil sich die Kosten für die Betriebe in den vergangenen Jahren massiv erhöht haben. Die langen Wartezeiten sind in erster Linie eine Folge von dem Fachkräftemangel. Viele Salons würden gerne mehr Termine anbieten oder längere Öffnungszeiten anbieten. Aber wenn man sehr schwer wirklich qualifizierte Mitarbeiterinnen findet, ist das einfach auch nicht möglich.
0: Ja, das ist eben das Thema, auch neben dem, dass vieles, auch der Friseurbüro, Friseurbesuch, das ist ein schwieriges Wort, vielleicht möchtest du es einmal aussprechen.
1: Der Friseurbesuch?
0: Dankeschön, der Friseurbesuch, teurer geworden ist. Auch die Wartezeiten haben wir gerade gehört von der Salzburger Innungsmeisterin.
1: Genau, da fällt einfach vieles darunter, Personal, Weiterbildungen, gesetzliche Auflagen und natürlich auch moderne Produkte, die... Das ganze Paket sorgt dann einfach für einen Preisanstieg. Und so wie sie schon gesagt hat, es ist ja nicht aus Trotz, dass man darauf geht mit den Preisen.
0: Ja, und wir schließen den Kreis mit Schönheit
1: muss leiden.
0: Gott sei Dank nicht immer.

0: entspannte Klänge am Samstagmorgen mit Toto Cutugno. 36 Minuten, 6:30. Andreas Kimmeswenger informiert Sie.
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2: Nach wochenlangen Verhandlungen hat sich die Bundesregierung gestern ja auf eine Dürrehilfe für die Bauern von in Summe 240 Millionen Euro geeinigt. Landwirtschaftsminister Norbert Totschnig von der ÖVP spricht von einem optimalen Ergebnis. Kärntens Bauern spüren bereits jetzt die steigenden Produktionskosten bei gleichzeitig sinkenden Preisen für ihre Produkte. Mehr dazu dann gleich im Frühjournal um 6:45. Großeinsatz gestern Abend für die Feuerwehren im oberen Lavantal bei der Firma RZ Pellets in Wiesenau. In der Gemeinde Bad St. Leonhard ist in einem Silo ein Brand ausgebrochen. 80 Einsatzkräfte gelang es, den Brand rasch einzudämmen. Derzeit wird der Silo noch entleert und Brandwache gehalten. Und der Konflikt zwischen den besten österreichischen Spielerinnen und dem österreichischen Eishockeyverband schwelt weiter. Das Frauennationalteam ist ja am Montag mit 21 Spielerinnen zu einem Turnier in die Slowakei gereist. Darunter sind 7 Kärntnerinnen. Allerdings hat ein Großteil der Leistungsträgerinnen abgesagt. Ein WM-Boykott steht im Raum. Auch darüber gleich mehr bei uns im Frühjournal. Vorher schauen wir aufs Wetter. Da wird es heute ja so ein bisschen wechselhaft und ein bisschen kühler, als wir es in den letzten Wochen gewohnt waren.
3: Das ist allerdings richtig. Dem kann ich nicht mehr viel hinzufügen. Also am Vormittag lockert zwischendurch auf, hier und da kommt die Sonne raus. Ab dem späteren Nachmittag bilden sich übers Land verteilt lokale Schauer. Die Frühtemperaturen eben ein bisschen frischer, um die 15 bis 16 Grad. Die Höchstwerte erreichen heute maximal 19 bis 24 Grad.
0: Wir schauen auf die Straßen.
3: Sicher unterwegs mit Radio Kärnten. Weiterhin alles in Ordnung. Sie kommen gut voran und wir wünschen eine angenehme Fahrt.
0: Dankeschön. Und damit zu Christian Toplitsch und zum Sport. Ja, da ist der VSV vielleicht nicht ganz so gestartet, wie wir uns das für ihn gewünscht hätten.
4: Drittes Testspiel, dritte Niederlage für den VSV. Die Villacher Adler verlieren daheim gegen die Dresdner Eislöwen mit 0:3. Mit 3:2 gewonnen hat hingegen der KAC sein erstes Testspiel in der Saisonvorbereitung daheim gegen Ljubljana. Und das österreichische Damen-Eishockey-Team mit 7 Kärntnerinnen im Kader spielt heute in einem Vorbereitungsspiel für die WM gegen Italien. Fußball. In der Bundesliga gewinnt Ried mit 1:0 gegen den GRK. Der WRC ist an diesem Wochenende spielfrei. Das Spiel gegen den LASK wurde ja auf den 1. September verschoben. In der Regionalliga Süd heute ein Spiel. Bleiburg empfängt die Austria Klagenfurt. Die Ergebnisse der gestrigen Spiele: Velten gegen Wolfsberg 4:0, Völkermarkt gegen SV Donau 5:3 und WRC Amateure gegen Treibach endet 2:3. In der Kärntner Liga heute die Paarungen Sirnitz gegen Landskron, St. Michael im Lavantal gegen den KC, Nussdorf gegen Lendorf und Dellach im Gailtal empfängt St. Veit. Bereits gestern Spital gegen Matrei mit dem Endstand 2:2 und Ferlach gegen Launsdorf endet 1:2. Radsport. Heute startet die Vuelta a España in ihre 81. Ausgabe. Los geht es mit dem Zeitfahren in Monaco. Mit am Start ist auch der Osttiroler Felix Gall. Laufsport. Am Dreiländereck werden heute die Kärntner Meisterschaften im Berglauf ausgetragen. Start ist um 9.30 Uhr. Und noch Skispringen. In der Villacher Alpenarena finden heute und morgen Springen des FIS Cup statt. Heute startet der erste Durchgang um 10.45 Uhr.
0: Dankeschön, Christian Toplitsch. 4 Minuten nach 6:30. Angenehmes Aufstehen an diesem Samstagmorgen.

0: Schön, dass Sie Ihren Samstagmorgen mit uns verbringen. Ab auf eine Formel-1-Strecke, 15 Saisonen in ein und demselben Formel-1-Team. Das hat es in der Vergangenheit noch nicht gegeben. Max Verstappen könnte mit seiner Vertragsverlängerung bei Red Bull jetzt zum neuen Rekordhalter auch in dieser Hinsicht werden, oder? Guten Morgen, Gerhard Prohaska.
1: Ja genau, länger als die meisten Ehen soll nämlich diese Partnerschaft halten. Schönen guten Morgen. Verstappen sieht die Liaison als Übung für seine mögliche Ehe mit Kelly Piquet.
2: Yeah, practicing for my own marriage, you know, just seeing how long I can eke that out.
1: Und das Ziel muss sein, dass die private Ehe zumindest dreimal so lange hält wie der 15 Jahre Deal mit dem Bullen.
2: Triple that, at least. In marriage.
1: Und in Wirklichkeit ist der Vergleich gar nicht so weit hergeholt. Das Red Bull Team ist nämlich seine zweite Familie.
2: It's like a second family for me.
1: Der Fahrervertrag bis 2030 ist unterschrieben. Der mögliche Ehevertrag, der ist erst in Ausarbeitung.
0: Also, wir wünschen für diese Beziehung alles Gute. Dankeschön, Gerhard Prohaska.

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0: Oder irgends für einen Samstagmorgen in Radio Kärnten und das Wetter, Caro.
1: Es lockert langsam auf, der Vormittag bietet einige Sonnenstrahlen, bevor ab Mittag wieder Quellwolken aufziehen. Nachmittags sind dann auch verbreitet Regenschauer möglich. Die Bezirke Klagenfurt, Villach, St. Veit und Völkermarkt sind sich aktuell einig. Bei den Temperaturen, da hat es jeweils 15 Grad. In Heiligenblut ist es heiter bei 7 Grad.
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3: Heute ist Samstag, der 22. August. Einen schönen guten Morgen. Bei RZ Pellets in Wiesenau in der Gemeinde Bad St. Leonhard ist am Abend in einem Silo ein Brand ausgebrochen. Andreas Baumgartner, Kommandant der Feuerwehr Bad St. Leonhard, war der Einsatzleiter.
4: Wir sind zu einem Brandmeldealarm alarmiert worden, an der Einstartstelle angekommen. Wurde dann sofort ersichtlich, dass der Brand im Silo war. Hab dann sämtliche Feuerwehren des oberen Abschnittes dazu alarmiert, inklusive auch Wolfsberg mit der DM37, um die Brandbekämpfung und die Lokalisierung des Silos vorzunehmen.
3: Insgesamt 6 Feuerwehren standen und stehen noch im Einsatz. Der Silo wird nämlich über eine eigene Förderschnecke entleert und die teilweise glosenden Sägespäne, die werden weggebracht und abgelöscht. Der Einsatz ist, wie gesagt, noch nicht beendet. Es wird auch noch Brandwache gehalten. Es waren mühsame Verhandlungen, ehe sich die Bundesregierung gestern auf eine Dürrehilfe für die Bauern von in Summe 240 Millionen Euro geeinigt hat. Eine Hilfe, die Kärntens Bauern dringend benötigen, gilt es doch, die Rinder sicher über den Winter zu bringen. Die Futtermittel sind mehr als knapp, vor allem das Heu. In vielen Regionen ist auch nach einem dürftigen ersten Schnitt jetzt im August nicht viel an Ertrag zu erwarten. Dazu kommen enorme Preissteigerungen. Viele Landwirte waren schon gezwungen, ihre Rinderbestände zu verkleinern, berichtet Konrad Weichselbraun.
5: Es ist eine Situation, die es in dieser Form noch nicht gegeben habe und viele Landwirte mit großer Sorge um ihre Existenz in die Zukunft blicken lässt, sagt Wilfried Besenteiner von der Landwirtschaftskammer Kärnten. Ein Beispiel, wie groß die Not ist, zeigt der große Andrang auf die Futtermittelplattform, die auf der Internetseite der Landwirtschaftskammer abzurufen ist. Hier inserieren täglich Landwirte, die konventionelles oder biologisch erzeugtes Futter händeringend suchen würden und jene, die es anbieten. Aktuell sind es fast 60 Landwirte, die allein auf der Suche nach Heu sind und das österreichweit. Im Vergleich dazu sind es 6 Landwirte, die konventionelles Heu zum Verkauf anbieten.
6: Wir merken natürlich jetzt, dass viel mehr Frequenz drauf ist. Wir haben sie auch erweitert, dass man jetzt aussuchen kann, nach welchem Bundesland man suchen möchte, ob man Mais, Heu, Silage, andere Futtermittel sucht. Ob man Bio oder konventionell sucht, und das ist natürlich für unsere Betriebe kostenlos.
5: Merkt man diesen regelrechten Ansturm in den vergangenen Wochen?
6: Wir merken ein bisschen ein Gefälle österreichweit, dass vor allem die Betriebe in Ostösterreich massiv nachfragen. In Kärnten hält sich fast die Waage zwischen dem, was angeboten wird und dem, was nachgefragt wird. Nachgefragt wird vor allem Heu im Moment. Es gibt regionale Unterschiede, teilweise sogar lokale Unterschiede, aber wenn man jetzt den Durchschnitt hernimmt, ist es echt eine besorgniserregende Situation.
5: Sagt Wilfried Besenteiner von der Landwirtschaftskammer. Eine Folge der Dürre ist jetzt auch, dass zertifizierte Biobetriebe auch konventionelles Futter, also auch Heu, zukaufen können, um ihre Tiere über den Winter zu bringen. Allerdings mit Auflagen. So dürfen nur 30% der Gesamtfuttermengen konventioneller Herkunft sein und das Heu muss auch bis Ende Mai kommenden Jahres verfüttert sein. Das alles gehe mit behördlicher Meldung einher, betont Wilfried Besenteiner von der Landwirtschaftskammer. Und ein Satz noch zur Preisentwicklung. Ein Heuballen mit 700 Kilogramm kostete im Vorjahr noch knapp 230 Euro. Jetzt sind es bereits 400 Euro pro Ballen.
3: Berichtet Konrad Weichselbraun. Und die Notsituation der Bauern, die nutzen manche. Einen Betrug mit Futtermitteln hat nämlich die Polizei in Spital an der Drau aufgedeckt. Ein 22 Jahre alter Mann aus dem Bezirk soll über eine Internetverkaufsplattform Heu- und Silageballen zum Verkauf angeboten haben. Nachdem die Interessenten jeweils eine Anzahlung geleistet hatten, soll der 22-Jährige die Inserate gelöscht und den Kontakt abgebrochen haben. Der entstandene Gesamtschaden mehrere tausend Euro. Ein Konflikt zwischen den besten österreichischen Spielerinnen und dem österreichischen Eishockeyverband, der schwelt weiter. Das Frauennationalteam ist ja am Montag mit 21 Spielerinnen zu einem Turnier in die Slowakei gereist. Darunter sind 7 Kärntnerinnen. Allerdings hat ein Großteil der Leistungsträgerinnen abgesagt. Ein WM-Boykott steht im Raum. Gemeinsam möchte man nun Lösungen finden. Markus Paulitsch mit den Einzelheiten.
7: Aktuell weilt das Damen-Nationalteam bei einem Testturnier in der Slowakei. Mit dabei sind mit Anja Adamic, Johanna Brandstetter, Lena Dobbök, Selina Gentilini, Tamara Grascher, Valentina Ropatsch und Tamina Schall gleich 7 Kärntnerinnen. Das Team ist stark, obwohl 11 Leistungsträgerinnen abgesagt haben. Viele haben scharfe Kritik am Eishockeyverband geäußert, weil sie den notwendigen Respekt und Unterstützung vermissen, was beim Essen, der Unterbringung und der Ausrüstung beginnt. Im Hintergrund wird daher der Forderungskatalog der Spielerinnen nach und nach abgearbeitet, so der Villacher ÖHV-Geschäftsführer Alexander Hellwig.
8: Der Austausch mit dem Team ist natürlich sehr intensiv. Einerseits vor Ort in der Slowakei im Rahmen des Lehrgangs gab es schon mehrere ausführliche Gesprächsrunden mit den Spielerinnen. Der zweite Teil sind die Spielerinnen, die nicht vor Ort in der Slowakei dabei sind. Da bereiten wir gerade eine ausführliche Antwort vor auf den gesamten Forderungskatalog.
7: Topspielerinnen wie Anna Meixner und Theresa Schafzahl wollen sogar die erstmalige A-Weltmeisterschaft im November boykottieren. Soweit möchte man es aber auf gar keinen Fall kommen lassen. Hellwig?
8: Unser großes Ziel ist weiterhin, mit dem bestmöglichen Team sportlich sowie organisatorisch zur WM zu fahren. Uns ist auch bewusst, dass hier das Vertrauen in Teilen etwas angespannt ist. Deshalb setzen wir einfach alles daran, sachliche Lösungen, die sinnvoll und machbar auch sind, für den ERV auf den Tisch zu legen.
7: Man wolle aus Verbandssicht das Damen-Eishockey in Österreich weiter professionalisieren, hat dafür zum Beispiel einen ehemaligen NHL-Torhüter-Trainer verpflichtet. Ein weiterer Schritt in diese Richtung wird mit der baulichen Fertigstellung des Leistungszentrums in Villach stattfinden, die ja noch für heuer geplant ist.
3: Berichtet Markus Paulitsch und das war das Frühjournal. Weiter geht's mit der Ute und mit der Caroline.
0: Und mit Musik. Angenehmes Aufstehen. 8 Minuten sind's noch bis 7.

0: Ich finde, das ist ein richtiges Gute-Laune-Lied. Nick Straker, Walk in the Park. Genau die richtige Uhrzeit dafür, oder?
1: Ich finde auch, das war so der richtige Mix aus ein bisschen entspannt, aber trotzdem so gute Laune.
0: Ja.
1: Jetzt bin ich voll da.
0: Oder hat das was mit deinem Power-Müsli zu tun, das du da gerade isst?
1: Das war der Zusatz dazu.
0: Das war der Treibstoff dazu, genau. Sozusagen. Schön, dass Sie diesen Samstagmorgen gemeinsam mit uns verbringen. Wir machen uns schon Gedanken über den Luftikus. Der ist dann bald fällig.
1: Und da haben wir auch was gefunden, glaube ich.
2: 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Es ist 7 Uhr. Am Mikrofon Arthur Treinacher. Guten Morgen. 220 Einsätze und Großalarm für 130 Feuerwehren. Eine breite Gewitterfront hat gestern Abend Oberösterreich getroffen und Schäden verursacht. Das Unwetter war lange vorhergesagt. Man konnte sich also darauf vorbereiten. Aus Linz, Gernot Hörmann.
3: Ab 18 Uhr waren viele Feuerwehren in Bereitschaft. In der Prognose ist man von Sturmspitzen im Bereich von 90 bis 100 km/h ausgegangen. Unsere Wetterstation in Wolfseck hat dann sogar eine Böe mit 107 km/h gemessen. 93 waren es in Enns, 88 km/h in Wels. Rund um Wels hat es auch besonders viele Schäden gegeben. In Gunskirchen im Bezirk Welsland wurde das Dach eines Veranstaltungszentrums beschädigt. In Wels-Vogelweide ist ein Dach eines Mehrparteienhauses abgehoben und umgeklappt worden. Bei überfluteten Kellern waren Feuerwehren beispielsweise in Neumarkt im Hausruckkreis im Einsatz. Es gab in vielen Gemeinden Stromausfälle, die zumeist aber rasch wieder behoben werden konnten. Insgesamt ist Oberösterreich auf den ersten Blick noch glimpflich davongekommen. Es gab zwar viele Schäden, jedoch liegen uns bislang keine Meldungen vor, dass Menschen verletzt wurden.
2: Die Sturmfront ist auch über den Norden Salzburgs gezogen. Am frühen Abend rückten die Feuerwehren im Flachgau, Tennengau und in der Stadt Salzburg zu mehreren Einsätzen aus. Kurz und heftig war auch das Gewitter über der Südoststeiermark. Betroffen war hier vor allem der Raum Feldbach. Die Bundesregierung hat gestern ihr Paket aus Klimaschutzgesetz und Dürrehilfen für die Bauern präsentiert. Rund 240 Millionen Euro fließen in die Landwirtschaft. Zudem soll Österreich bis 2040 klimaneutral werden. Die Opposition zeigt sich unzufrieden. Peter Daser aus unserer Innenpolitikredaktion, was sind die Kritikpunkte?
4: Die Kritik kommt aus genau entgegengesetzten Richtungen. Für die Grünen, die wollen ja eigentlich schon lang ein Klimaschutzgesetz, für die ist die jetzt von der Regierung präsentierte Variante zahnlos. Sie meinen, dass da für den Klimaschutz zu wenig getan wird. Und die Freiheitlichen wiederum, für die ist das zu viel. Die sagen, Klimaschutz bremst die Wirtschaft. Die Freiheitlichen hätten dafür gern mehr finanzielle Hilfen für die Bauern gehabt. Sie sagen, was da jetzt beschlossen wurde, das sei zu wenig.
2: SPÖ-Chef und Vizekanzler Babler hat seine Sommertour gestern in Linz gestartet und dabei auf eine Aussage von ÖVP-Kanzler Stocker Bezug genommen. Stocker hatte gesagt, Kindererziehung sei für ihn keine Arbeit. Babler widersprach, Kindererziehung sei selbstverständlich Arbeit. Dass man das heute noch diskutieren müsse, zeige, wie notwendig der Kampf für Frauenrechte sei. Nach gescheiterten Verhandlungen mit Kanada haben die USA neue Zölle verhängt. Seit Mitternacht gelten auf bestimmte kanadische Produkte Abgaben von 50%. Kanada weist die US-Forderungen als unfair zurück und kündigt Gegenzölle auf US-Waren an. Beide Seiten machen sich gegenseitig für das Scheitern der Verhandlungen verantwortlich. Das waren die Nachrichten mit Arthur Treinacher. Zum Wetter.
5: Der Luftdruck steigt jetzt wieder und es stellt sich gemäßigtes Sommerwetter ein. Heute gibt es Wolken, Sonne und ein paar Regenschauer. Eine Schauerzelle zieht aktuell etwa von Westen über das Mühlviertel. Die Temperaturen reichen 17 bis 24, im Osten bis 26 Grad, in 2000 Meter Höhe um 10 Grad. Aktuell hat es in den Landeshauptstädten zwischen frischen 12 Grad in Bregenz und 18 Grad in Eisenstadt. Am längsten sonnig wird es heute im Norden und Osten, vom Innviertel bis zum Nordburgenland. Vor allem in diesem Bereich weht aber noch teils lebhafter bis kräftiger Westwind mit Böen um 50 Kilometer pro Stunde. Die meisten Wolken halten sich im Bergland und im Süden Österreichs. Der morgige Sonntag bringt insgesamt mehr Sonne und weniger Wind als heute. Kurz regnen wird es am ehesten einmal in den Bergen, etwa in den Tauern. Dazu hat es am Nachmittag 19 bis 26 Grad, in 2000 Meter Höhe wieder um 10 Grad. So viel zum Wetter von Gerald Holzinger.
0: Dankeschön. 4 Minuten nach 7. Wir schauen auf die Kärntner Straßen. Bitte.
1: sicher unterwegs mit Radio Kärnten A11 Karawankenautobahn Richtung Slowenien. Vor dem Karawankentunnel wird der Verkehr ab sofort nur noch blockweise abgefertigt. Bei den ÖBB werden im Bereich Rottentour und Bauarbeiten durchgeführt. Die Schnellbahnlinie S1 zwischen Villach und Busanitz ist daher täglich von 7 Uhr bis 17 Uhr außer Betrieb. Es fahren Ersatzbusse. Das Ganze dauert voraussichtlich noch bis 30. August. Ansonsten aber alles ruhig. Gute Fahrt.

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1: Und der Andreas Kimmeswenger fehlt uns noch in diesem Reigen, der uns informiert. Dann sind wir komplett.
2: Schönen guten Morgen.
1: Feines Aufstehen, was machen wir in der Stunde? Suchen.
2: Suchen, die Siebener Stunde, ein klassischer Suchbegriff, würde ich fast sagen. Immer was Neues bei uns und auch heute haben wir was gefunden für unseren Luftikus.
1: Ja, Sie dürfen gespannt sein.
2: Es geht ins Wasser.
1: Es geht um innere Ruhe.
2: Auch, ja.
1: Um Geschicklichkeit.
2: Würde ich auch sagen. Und die Liebe zur Natur.
1: Ja.
2: Oder?
1: Und?
2: Die aktuellen Wettergeschehnisse. Fließen da vielleicht ein wenig mit hinein.
1: Und vielleicht auch noch der richtige, schmackhafte Köder.
2: Aha.
1: Angenehmes Aufstehen.

0: 12 Minuten nach 7, Wochenende im August. Caro, was hat das Wetter für uns im Talon an diesem Wochenende?
1: Die Restwolken von gestern lockern sich langsam auf und vorübergehend wird es recht sonnig in Kärnten. Ab Mittag ziehen dann erneut Quellwolken auf, die zum ein oder anderen Regenschauer führen können. Im Gegensatz zu den Vortagen regnet es aber nicht mehr so verbreitet und auch deutlich weniger. Kühler als zuletzt erreichen die Höchstwerte heute 20 bis 24 Grad. In Klagenfurt messen wir aktuell 15 Grad, bei Ihnen in Villach und Bad Eisenkappel haben wir 14 Grad, in Breiteneck und Lienz 11 Grad. Dann schauen wir noch kurz auf unsere Berge, da hat es am Katschberg und Dobratsch 7 Grad, 0 Grad hat es am Sonnblick und ein kurzer Schwenk noch zu unseren Nachbarn. Da schaut es auch nicht so rosig aus, würde ich jetzt einmal behaupten. In Trier ist es wolkig bei 21 Grad, in Laibach, Ljubljana hat es aktuell 17 Grad.
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0: Bei uns wird bis zur letzten Sekunde diskutiert und verhandelt, das kann ich Ihnen verraten da im Studio. Aber wir haben uns letztendlich auf einen besonderen Tag geeinigt, der genau heute eben an diesem 22. August begangen wird, Caro.
1: Internationaler Tag der Fische.
0: Ja, den gibt es seit fast 20 Jahren und das Ziel ist es einfach, dass man für die verschiedenen Fischarten sensibilisiert, dass man auch bewusst macht, dass auch Fischarten bedroht sind, wie man sie schützen kann, dass das eigentlich uns bewusster wird, was auch der Klimawandel bei den Fischen alles verursacht.
1: Ja, also das Wichtigste eben, um auf bedrohte Arten aufmerksam zu machen, wird dann eben in Österreich seit 2002 der Fisch des Jahres auch gekürt, passend dazu. Und seit 2007, wie du schon erwähnt hast, fast 20 Jahre, gibt es den Internationalen Tag der Fische.
0: Ja, und jetzt haben wir uns gedacht, was suchen wir natürlich? Jemanden, der sich mit Fischen besonders gut auskennt, also eine Fischerin oder einen Fischer.
1: Genau, der vielleicht auch der oder diejenige vielleicht auch jetzt gerade unterwegs ist am Fischen.
0: Oder heute in der Früh schon unterwegs war, in den ganz frühen Morgenstunden, der uns erzählen kann, auf welchem Kärntner See zum Beispiel, in welchem Gewässer, wie es da momentan ausschaut, wie es den Fischen gegangen ist mit der Hitze. Also dann schon ein bisschen was
1: Ausführlicheres
0: von dieser Materie erzählen kann.
1: Ein bisschen ins Detail. Ist heute gefragt.
0: Ja, also wir wollen wirklich umfassend informiert werden
1: in Sachen Kärntner Fische. Wird jetzt keine Prüfung, aber wir wollen schon ein bisschen was erfahren, so von der ersten Reihe, würde ich jetzt sagen.
0: Also jemanden, der mit Fischen wirklich per Du ist, hätten wir heute gerne. Ja?
1: Der den Fisch auch wirklich an den Haken hat. Das ist richtig.
0: Ja, genau, den Fisch an der Angel. Wobei, wir haben natürlich auch was für Sie, wenn Sie uns anrufen. Ich glaube, den Fischen. Wäre das ein Köder?
1: Ich glaube, die nehmen auch recht viel, aber ich glaube, zum Fischen ist es eine nette
0: Man kann es auf jeden Fall aufs Boot mitnehmen. Genau.
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0: Also, für Ihren nächsten Angelausflug 0463
1: 511 005.
0: Seien Sie unsere Fischerin, unser Fischer von Radio Kärnten an diesem 22. August, dem Internationalen Tag der Fische.

0: 9 Minuten sind es noch bis 7:30, Samstagmorgen bei uns in Radio Kärnten und wir schauen gleich am Markt vorbei.
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2: 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Sicher unterwegs.
5: Mit Radio Kärnten, A11 Karawankenautobahn Richtung Slowenien vor dem Karawankentunnel wird der Verkehr nur noch blockweise abgefertigt. Ansonsten sind uns aber keine Störungen bekannt. Wir wünschen eine angenehme und vor allem sichere Fahrt.
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2: Na, schauen wir mal, wo die Daniela heute unterwegs ist, oder?
5: Ich glaube, sie ist im Villa, oder?
2: Ich glaube auch, und sie kauft wieder für uns ein.
6: Einen schönen guten Morgen vom Markt in Villach, wo ich diesmal beim Elias Gradnitzer bin, der aus Pfeffernitz kommt und zu Hause am Hof gibt Schafe. Wie haben die sich denn so getan in den letzten Monaten mit den doch sehr hohen Temperaturen immer wieder?
7: Also die Temperaturen haben für die Schafe eigentlich nichts Gutes geheißen. Also die Schafe sind sehr schwer damit umgegangen. Also sie liegen sehr viel um. Eben auch der Kreislauf, es ist wirklich schwierig, weil wenn man sich vorstellt, wir können uns abkühlen im See, es Schaf kann das nicht.
6: Die Temperaturen wirken sich auch auf die Milchproduktion aus.
7: Also durch die hohen Temperaturen liegt natürlich das Schaf viel mehr und dadurch, dass mehr liegt, frisst es weniger und somit nimmt es auch weniger Nährstoffe zu sich und somit habe ich auch weniger Milchmenge.
6: Aber ein bisschen was an Milch haben sie gegeben und deshalb ist auch einiges mit am Markt. Es gibt unterschiedliche Joghurts.
7: Also wir haben natürlich das Naturjoghurt, das klassische, dann haben wir Heidelbeerjoghurt, Mangojoghurt, Vanillejoghurt, Erdbeerjoghurt, Kaffeejoghurt und vor allem jetzt auch im Sommer sehr beliebt Zitronenjoghurt, was wir jetzt auch erst seit einem Monat haben.
6: Bei neuen Produkten probiert man das selber zu Hause aus. Wie muss ich mir das vorstellen?
7: Naja, zuerst verkost einmal ich, dann kommt die Familie dran, dann ein bisschen weitschichtigere Familie und das nächste ist, ich tue immer eigentlich 3 Partien abrühren, auf gut Deutsch, vom Joghurt oder auch bei jedem Produkt. 3 verschiedene Variationen und nachher probiert man, was passt am besten, dass man dann wirklich einen optimalen Mittelpunkt, was für alle passt, findet.
6: Im Sommer wird viel gegrillt und auch da gibt es etwas von den Schafen.
7: Seit knapp 2 Monaten haben wir unseren eigenen Rautaler Schafsgriller. Das ist ein Grillkäse, der aus 100% Schafmilch hergestellt ist und wirklich sehr fein im Sommer ist.
6: Es gibt aber auch unterschiedliche Käsesorten, die man zum Jausen verwenden kann.
7: Da haben wir zum Beispiel einen foliengereiften Schnittkäse, einen rotschmiergereiften Schnittkäse, einen Chili-Käse, einen Kräuterkäse, aber ebenso auch ein Nussal, einen Walnusskäse vom Schaf.
6: Neben den Schnittkäse gibt es auch Frischkäse.
7: Da haben wir unseren Schafarella, das ist ein Frischkäse, welcher in Salzlake liegt und mit Tomaten verzehrt werden kann.
6: Dann gibt es aber noch so Käsebällchen im Glas.
7: Da haben wir 2 verschiedene Sorten. Einmal mit Frühlingszwiebel, Knoblauch und Kräuter und Salz natürlich. Und einmal mit getrockneten Tomaten und Kräuter.
6: Ist irgendwas Besonderes, was in der nächsten Zeit am Hof ansteht?
7: Also jetzt ist halt noch Feldarbeit viel, zum Hegen und so weiter. Und dann im September, Oktober geht es schon wieder mit der neuen Partie zum Lammen los.

0: In ein paar Sekunden ist es 7:30, gleich bei uns die aktuellen Informationen.
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0: Und im Studio ist Andreas Kiemeswenger, um Sie zu informieren.
4: Kärntens Bauern kämpfen mit den Folgen der Trockenheit in diesem Sommer. Neben Ernteausfällen bei vielen Kulturen sind die Futtermittel knapp. Wie groß die Not ist, zeigt der große Andrang auf die Futtermittelplattform der Landwirtschaftskammer. Hier inserieren täglich Landwirte, die Futter suchen oder anbieten, sagt Wilfried Pesenteiner von der Landwirtschaftskammer Kärnten.
5: Wir merken natürlich jetzt, dass viel mehr Frequenz drauf ist. Wir haben sie auch erweitert, dass man jetzt aussuchen kann, nach welchem Bundesland man suchen möchte. Ob man Mais, Heu, Silage, andere Futtermittel sucht, ob man Bio oder konventionell sucht, und das ist natürlich für unsere Betriebe kostenlos.
4: Sagt Wilfried Besenteiner von der Landwirtschaftskammer. Und einen Betrug mit Futtermitteln hat die Polizei in Spital an der Drau aufgedeckt. Da macht man sich die Not der Landwirte sozusagen gewissermaßen zunutze. Ein 22 Jahre alter Mann aus dem Bezirk soll über eine Internetverkaufsplattform Heu- und Silageballen zum Verkauf angeboten haben. Nachdem die Interessenten jeweils eine Anzahlung geleistet hatten, soll der 22-Jährige die Inserate gelöscht und die Kontakte abgebrochen haben. Gesamtschaden mehrere tausend Euro. In Villach ist ein Nachbarschaftsstreit eskaliert. Dabei hat ein 28 Jahre alter Rumäne seinem 32-jährigen Landsmann mit der Faust ins Gesicht geschlagen. Der 32-Jährige wurde mit Verletzungen unbestimmten Grades ins LKA Villach gebracht. Laut Polizei waren beide schwer betrunken. Das Wetter an diesem Wochenende hat ja, ein bisschen Sonne zu bieten, aber nicht nur.
0: Es wird langsam freundlicher, da hast du recht. Der Vormittag bietet auch einige Sonnenstrahlen, bevor ab Mittag wieder Quellwolken aufziehen. Nachmittags sind verbreitet Regenschauer möglich. Kühler als zuletzt erreichen die Höchstwerte heute 20 bis 24 Grad. Damit der Blick auf die Straßen. Sicher unterwegs mit Radio Kärnten. A11 Karawankenautobahn Richtung Slowenien. Vor dem Karawankentunnel wird der Verkehr ab sofort nur noch blockweise abgefertigt. 30 Minuten Zeitverlust sind hier einzuplanen. Ansonsten kommen Sie aber überall störungsfrei voran. Wir wünschen eine angenehme und vor allem sichere Fahrt.
6: Danke dir. Und was es beim Sport zu berichten gibt, das weiß Christian Toplitz.
7: Mit 3:2 gewinnt der KAC das erste Testspiel für die kommende Saison daheim gegen Ljubljana. Der VSV hingegen muss ebenfalls daheim eine 0:3 Niederlage gegen die Dresdner Eislöwen hinnehmen. Und das österreichische Damen-Eishockey-Team mit 7 Kärntnerinnen im Kader spielt heute in einem Vorbereitungsspiel für die WM gegen Italien. Fußball in der Bundesliga gewinnt Ried mit 1:0 gegen den GRK. Der WRC ist an diesem Wochenende spielfrei. Das Spiel gegen den LASK wurde ja auf den 1. September verschoben. In der Regionalliga Süd heute ein Spiel. Bleiburg empfängt die Austria Klagenfurt. Die Ergebnisse der gestrigen Spiele: Velten gegen Wolfsberg 4:0, Völkermarkt gegen SV Donau 5:3 und WRC Amateure gegen Treibach Ende 2:3. In der Kärntner Liga heute die Paarungen Sirnitz gegen Landskron, St. Michael im Lavantal gegen den KAC, Nussdorf gegen Lehndorf und Dellach im Geiltal empfängt St. Veit. Bereits gestern Spital gegen Matrei mit dem Endstand 2:2 und Verlach gegen Launsdorf endet 1:2. Formel 1. Beim Großen Preis der Niederlande in Zandvoort findet heute Mittag das Sprintrennen statt. Um 16 Uhr folgt das Qualifying für das morgige Rennen. Skispringen in der Villacher Alpenarena finden heute und morgen Springen des FIS Cup statt. Heute startet der erste Durchgang um 10.45 Uhr. Und noch Laufsport. Am Dreiländereck werden heute die Kärntner Meisterschaften im Berglauf ausgetragen. Start ist um 9.30 Uhr.
0: Das war's vom Sport. Dankeschön, Christian Doblitsch.

0: 5 Minuten sind es noch bis 7:45. Gleich bei uns die Auflösung von unserem Luftikus.
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1: Und heute haben wir gesagt, sind wir am und im Wasser unterwegs, Caro, und haben am Internationalen Tag des Fisches jemanden gesucht.
5: Der oder diejenige Fischer oder Fischerin ist, uns berichtet, wie gerade die aktuelle Lage auch aufgrund der Umwelt ist, also aufgrund der Wettersituation und natürlich, wo wird gefischt.
1: Und wir sind fündig geworden. Einen wunderschönen guten Morgen nach Seeboden an Stefan Kritzner. Hallo.
6: Ja, guten Morgen, grüß euch.
1: Begrüße, ein Fischer seiner Zunft, kann man das so sagen, ja?
6: Ja, ganz genau.
1: Woher kommt die Begeisterung fürs Fischen, Stefan?
6: Beifisch bei uns da am Milchstraße.
1: Ja.
6: Und bei mir wurde die Fischerei, also das Interesse zur Fischerei durch die Schule geweckt, wir haben in der Hauptschule einen Freigang schon gehabt, Fischereiökologie.
1: Ja, spannend.
6: Da haben wir eigentlich die Jungen den Bezug zum Fischen kriegen und die Möglichkeit kriegen, sich da die Freizeit am See zu verbringen und sich da der Zeit den See zu widmen und den Fischen. Gell?
1: Mhm. Und du bist dabei geblieben?
6: Ich bin dabei geblieben und habe jetzt die Aussichtsfischerprüfung gemacht und bin eigentlich da voll dabei im Fischereiwesen bei uns am See. Und eine schöne Leidenschaft, ja. Genau.
1: Sag mir einmal, was ist so dieses Besondere dieser Leidenschaft? Was fasziniert dich am Fischen und was hast du da auch jetzt gerade mit der Aufsichtsfischerei auch für eine Verantwortung?
6: Das Faszinierende ist eigentlich die Ruhe, gell?
1: Mhm.
6: Und einfach die Ruhe genießen draußen und einfach abschalten können vom Alltag, von der Arbeit.
1: Ja.
6: Und da natürlich, wenn man einen schönen Fang hat, ist natürlich ein Erlebnis, wenn dann ein großer Räuber oder ein Karpfen im Boot ist. Und ja, und momentan ist es ein bisschen schwierig, momentan mit den Wetterkapriolen, durch die warmen Temperaturen, da wirkt sich auch negativ auf die Fische aus, weil das Wasser hat da um die, ist sehr warm auf der Oberfläche und die Fische ziehen sich noch in die tieferen Regionen zurück und da verändert sich alles Beißverhalten.
1: Mhm. Da werden sie auch beißmüde, gell?
6: Beißmüde und wir haben auch Fischsterben und teilweise am See, wie wir heuer, also heute im Sommer habe ich beobachten können, wie wir große Hechte tot auf der Oberfläche gefunden haben, die was einfach die Hitzekapriolen nicht überstanden haben. Gell.
1: Also dramatisch oder eigentlich schon, gell, was da passiert.
6: Dramatisch. Mhm. Oder wenn man nicht dann bei den Temperaturen einen Hecht fängt und der beißt auf 15, 16 Meter und man will ihn wieder zurücksetzen, das Catcher Release nennt man das, das überstehen die. Überstehen sie ja eher nicht, halt dann, weil einfach die Fische zu viel Energie aufbrauchen müssen.
1: Verstehe.
6: Ja.
1: Mhm. Ja. Beim Kampf schon und dann wieder zurück. Gell? Und,
6: genau.
1: Okay. Mhm. Ja, wann warst du denn das letzte Mal draußen am See?
6: Ja, momentan habe ich viel Arbeit. Das letzte Mal war ich vor 2 Wochen draußen. Aber jetzt im September werden dann wieder öfters die Routen ausgeschmissen.
1: Und jetzt rund um den See auch wieder ein bisschen ruhiger, gell?
6: Genau.
1: Schön. Was war bis jetzt so dein unglaublichster Fang, wo du sagst, wow, bist du gescheit, an den erinnere ich mich noch heute?
6: Das war in der Jugend mit 18 Jahren, da habe ich meinen Lebenshecht fangen dürfen. Das war mein größtes Glück, sagen wir mal so.
1: Ja.
6: Das war mit meinem damaligen besten Freund, da haben wir einen großen Hecht fangen können, weit über einen Meter.
1: Wow.
6: Das war damals der beste, also das ist der schönste Moment bis jetzt.
1: Ja, das ist schon
6: und
1: was
6: natürlich,
1: Besonderes.
6: Der erste Hecht mit meiner Freundin, der erste große Hecht, den muss ich fangen dürfen.
1: Heuer. Da bist aber eher du der tolle Hecht dann bei deiner Freundin wahrscheinlich, oder?
6: Ja, vielleicht, ja.
1: Ja, du, jetzt sag uns noch eins, wie schaut denn das aus mit dem Fischerlatein? Also das kennt man eh, wenn man so die Hände überkreuzt vorne oder die Handgelenke und dann sagt, so groß war er, der Abstand zwischen seinen Augen.
6: Ja, das ist ungefähr, Fischerlatein ist ungefähr das mal 2 gerechnet. Also
1: okay.
6: Der Fisch ist am meisten doppelt so klein.
1: Du, dann wünschen wir da alles Gute für den Herbst. Ja, viel Freude weiterhin bei dieser besonderen Leidenschaft und danke, dass du uns angerufen hast bei der nächsten Ausfahrt. Wen auch immer du da mitnimmst, kannst du auf jeden Fall unser Frühstück mitnehmen.
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1: Dann schön, dass du uns angerufen hast. Liebe Grüße an den Milchstättersee.
6: Ja, danke. Dann schönen Tag noch.
1: Mach's gut, Stefan. Baba.
6: Bitte, ciao.

0: Die beste Zeit der Welt, nutzen wir sie gemeinsam mit Ihnen an diesem Wochenende. Bei welchem Wetter?
1: Das Wetter heute und in den nächsten Tagen, ja, es wird wieder wechselhaft. Richtung Anfang der Woche wird es dann aber auch langsam wärmer. Die Restwolken heute lockern langsam auf und vorübergehend wird es dann auch recht sonnig in Kärnten. Ab Mittag ziehen erneut Quellwolken auf, die zum ein oder anderen Regenschauer führen können. Im Gegensatz zu den Vortagen regnet es aber nicht mehr so verbreitet und auch deutlich weniger. Kühler als zuletzt erreichen die Höchstwerte heute 20 bis 24 Grad. Der morgige Sonntag startet oft dicht bewölkt, aber trocken. Vormittags lockern die Wolken ähnlich wie heute allmählich auf und die Sonne kann sich besonders im Klagenfurter Becken sowie über den größeren Tälern zeigen. Die Frühtemperaturen betragen 12 bis 15 Grad. Nachmittags steigen die Temperaturen je nach Sonnenschein auf 20 bis 25 Grad an. Am Montag lockern die hochnebelartigen Wolken auf und in den Niederungen setzt sich die Sonne durch. Nachmittags entstehen wieder einige Quellwolken. Die Schauerneigung ist aber gering. Nachmittags erreichen dann die Temperaturen bereits wieder sommerliche 22 bis 27 Grad. Und ich glaube, das ist dann auch wieder der Startschuss in eine recht sommerliche Woche. In Klagenfurt messen wir aktuell 16 Grad, in Villach und Hermagor 15, in Dellach im Trautal 14 Grad und in Weidensfeld und Lienz, da hat es derzeit 12 Grad.
0: Danke dir. Und vielleicht kann man ja die Zeit am Wochenende, wenn es einmal nicht so strahlend sonnig ist, auch dafür nutzen, wieder mal ein gutes Buch zu lesen.
1: Absolut.
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0: Mit Helmut Zechner. Was hat er heute für uns herausgesucht?
3: Johanna Seebauer hat mit Das Gurkerl letztes Jahr den Publikumspreis bei den Tagen der deutschsprachigen Literatur gewonnen. Und das auch zu Recht. Jetzt ist dieses kleine, aber feine Buch heraus. Und worum geht es? Sommerzeit in der Zeitungsredaktion einer Stadt. Ein wahrhaft bedeutender Redakteur schreitet zur Zubereitung seiner Frühstückssemmel. Beilage ein knackiges Gurkerl. Als er hineinbeißt, spritzt ihm das Essigwasser direkt ins Auge. Und das Geschrei ist groß, der Redakteur kurz vor der Erblindung. Und der Zwischenfall zieht Kreise. Aus dem Missgeschick wird eine Kolumne, dann ein Thema für Leserbriefe, Interviews, schließlich eine öffentliche Debatte. Gurkeln werden verboten, Proteste formieren sich, die Redaktion spaltet sich in Lager. Johanna Seebauer gelingt eine meisterhafte Satire auf die moderne Empörungskultur und den medialen Hype-Zirkus. Sie zeigt, wie etwas vollkommen Banalem durch Übertreibung, Moralisierung und Politisierung eine riesige Bedeutung zugeschrieben wird. Nikolaus Heidelsbach hat die Bilder dazu gemacht und diese verstärken den karikaturhaften, fast comicartigen Charakter und machen das Buch zu einem kleinen Gesamtkunstwerk. Extrem unterhaltsam und sehr, sehr witzig.

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4: Am Mikrofon Arthur Treinacher. Landwirtschafts- und Umweltminister Norbert Totschnig von der ÖVP verteidigt das vereinbarte Klimaschutzgesetz. Darin ist Klimaneutralität bis 2040 festgeschrieben. Bis Ende 2027 soll dafür ein Fahrplan erarbeitet werden, allerdings ohne Sanktionen, wie Totschnig am Abend im ZIP2-Interview mit Marie-Claire Zimmermann betont.
5: Jeder legt Maßnahmen vor mit einem Zeitplan. Und damit haben wir ein sehr klares Bekenntnis, starkes Bekenntnis, wenn jeder dann in seinem Zuständigkeitsbereich hier die Maßnahmen ergreift und entsprechend dann die Gesetze erstellt und so weiter und so fort.
6: Ja, aber braucht nur irgendwas passieren und dann sagt derjenige in dem einen Bereich, na jetzt ist es sich leider nicht ausgegangen.
5: Das ist auch gerechtfertigt, es war auch der Wirtschaft sehr wichtig, dass wir eine Standortklausel hier einbauen. Was kann so eine volkswirtschaftliche Verwerfung sein? Zum Beispiel eine Pandemie. Da ist klar, da sind dann einfach gröbere Maßnahmen notwendig. Da muss man korrigieren und deshalb ist es auch notwendig oder möglich, dass der Klimafahrplan in einem solchen Fall auch geändert werden kann.
4: Sagt Totschnig in der ZIP2. Die Opposition übt Kritik am Paket. Die FPÖ spricht von einem faulen Kompromiss. Für die Grünen ist das Gesetz zahnlos. Es werde zu wenig für das Klima getan. Bei einem massiven russischen Angriff auf ein Einkaufszentrum in der Ukraine sind mindestens 16 Menschen getötet und mehr als 130 verletzt worden. Der Angriff traf die Heimatstadt von Präsident Zelensky, Kryvyi Rih. Zelensky bezeichnete ihn als zynisch und verabscheuungswürdig. Nach dem ersten Treffer sei auch ein Angriff auf die Rettungskräfte erfolgt. TikTok und der chinesische Mutterkonzern ByteDance zahlen in den USA 400 Millionen Dollar. Das US-Justizministerium hatte dem Unternehmen vorgeworfen, persönliche Daten von Kindern unter 13 Jahren ohne Zustimmung der Eltern gesammelt zu haben. Mit der Zahlung wird die Klage beigelegt. Die angekündigte Sturmfront hat gestern Abend nicht nur Oberösterreich und die Südoststeiermark, sondern auch den Norden Salzburgs getroffen. Die Einsatzkräfte waren gefordert, wie Marius Holzer berichtet.
7: Vor allem die Stadt Salzburg und mehrere Gemeinden im Flachgau hat der Sturm gestern getroffen. 250 Feuerwehrkräfte sind zu rund 30 Einsätzen ausgerückt. Umgestürzte Bäume oder Äste haben dabei die größten Probleme verursacht. Teilweise sind sie auf Strom- oder Obusleitungen gefallen. Im Stadtteil Liefering hat der Wind eine große Weide umgeworfen, die aber nur auf eine Zufahrt gestürzt ist. Auch am Wolfgangsee und am Wallersee waren Feuerwehren und Wasserrettung im Einsatz. Mehrere Boote sind dort gekentert. Auch Stand-up-Paddler sowie Elektroboote in Not. Gefordert waren die Einsatzkräfte dann noch einmal später in der Nacht in St. Johann. Dort hatte ein Verkehrsunfall eine Vermisstensuche zur Folge. Dabei haben mehr als 100 Einsatzkräfte samt Drohnen, Booten und einem Polizeihund nach dem Fahrzeuglenker gesucht. Eineinhalb Stunden später wurde der verletzte Lenker im Gemeindegebiet von Bischofshofen angetroffen und der Rettung übergeben.
4: Das waren die Nachrichten mit Arthur Treinacher. Zum Wetter.
8: Nach zwei Unwettertagen bringt das Wochenende jetzt gemäßigtes Sommerwetter. Heute gibt es Wolken, Sonne und nur noch ein paar unergiebige Regenschauer. Bei Höchstwerten zwischen 17 und 24, im Osten bis 26 Grad, in 2000 Meter Höhe um 10 Grad. Aktuell hat es in den Landeshauptstädten in Wien 17 Grad, in Eisenstadt 18, St. Pölten 15, Linz 16, Salzburg, Innsbruck und Bregenz 13, Graz 18 und Klagenfurt 16 Grad. Am längsten sonnig wird es heute im Norden und Osten des Landes, vom Innviertel bis zum Nordburgenland. Vor allem in diesem Bereich weht aber noch teils lebhafter bis kräftiger Westwind mit Böen um 50 km pro Stunde. Der morgige Sonntag bringt insgesamt mehr Sonne und weniger Wind als heute. Kurz regnen wird es am ehesten einmal in den Bergen, etwa in den Tauern. Dazu hat es am Nachmittag morgen 19 bis 26 Grad, in 2000 Meter Höhe wieder um 10 Grad. So viel zum Wetter von Gerald Holzinger.
9: Und wir schauen damit auf die Kärntner Straßen sicher unterwegs.
10: Mit Radio Kärnten, A10 Dauernautobahn Richtung A2. Zwischen dem Oswaldi-Bergtunnel und dem Knoten Villach gibt es Stau im Baustellenbereich und 10 Minuten Zeitverlust. A11 Karawankenautobahn Richtung Slowenien. Vor dem Karawankentunnel wird der Verkehr blockweise abgefertigt. Ebenfalls 30 Minuten Zeitverlust sind hier einzuplanen. Ansonsten wünschen wir Ihnen aber weiterhin eine gute und vor allem sichere Fahrt.

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1: Angenehmes Aufstehen wünschen wir Ihnen.
2: Ja, Stretching.
1: Wir sind in der Dehnphase angekommen.
2: Ja, wir halten uns munter und fit, indem wir ein paar Gymnastikübungen mit einbauen.
1: Und ein bisschen Hampelmann.
2: Das hilft, kommt der Kreislauf.
1: Der kommt später. Ja, dehnen Sie sich gemeinsam mit uns. Gut für die Rückenmuskulatur, die Schultern entspannen
2: und auch
1: hängen
2: fürs
1: lassen.
2: Aufwachen. Das ist so, ich weiß nicht, ob du es machst, aber ich mache es manchmal, dass ich wirklich im Bett liege und dann so richtig in alle Richtungen strecke. Das ist doch das feinste Gefühl überhaupt, oder? Also ich finde es total angenehm. Vielleicht machen Sie das gerade.
1: Das machen wir jetzt gleich. Machen wir es gemeinsam. Angenehmes Aufstehen.
2: Morgen.

0: 8:15 Minuten, eine Minute fast schon nach 8:45. Caro, wie wär's denn mit Fernsehen heute?
1: Das klingt hervorragend und ich glaube, Alexandra Ludwig hat da ein bisschen ein gutes Programm für uns zusammengestellt.
0: Mach mal hinein.
2: Ja, der Samstagabend startet in ORF 1 mit Unterhaltung für die ganze Familie. Kai Pflaume lädt zu Klein gegen Groß das unglaubliche Duell, wo sich prominente Gäste den Talenten junger Herausforderer stellen. In ORF 2 geht es zeitgleich mörderisch zu und das gleich im Doppelpack. Ab 20:15 ermittelt das Münchner Trio in der ORF-Premiere von München-Mord, die Stadt, die es nicht gab, rund um einen rätselhaften Todesfall nach einer Party. Und direkt im Anschluss steht gleich der zweite Fall auf dem Programm mit München-Mord, Schwarze Rosen. Der Sonntagabend in ORF 1 führt uns tief unter die Wasseroberfläche. Um 20:15 kämpft Jason Statham im Actionfilm Meg 2 die Tiefe gegen prähistorische Riesenhaie, während im Anschluss Blake Lively im Horror-Thriller The Shallows Gefahr aus der Tiefe versucht, als gestrandete Surferin auf einem winzigen Felsen im Meer einem weißen Hai zu entkommen. In ORF 2 ermitteln am Sonntagabend um 20:15 wieder Moritz Eisner und Bibi Fellner im Tatort Glück allein. Und um 22:15 blickt die Doc-Filmreihe mit der Ausgabe Österreichs Originale, die Modepoetin und die Verführungskünstlerin auf das Leben der Wiener Modeschöpferin Susanne Bisowski und der Burlesque-Künstlerin Madeleine Desart.
0: Dankeschön, Alexandra Ludwig. Das also unser Fernsehprogramm für heute.

0: im Baustellenbereich und 10 Minuten Zeitverlust. Außerdem A11 Karawankenautobahn Richtung Slowenien. Vor dem Karawankentunnel wird der Verkehr blockweise abgefertigt. Hier müssen Sie mit 30 Minuten Zeitverlust rechnen. Wenn Ihnen noch etwas auffällt, dann rufen Sie gerne kostenlos an unter 0800 600 601. Ansonsten wünschen wir noch eine angenehme und sichere Fahrt.
1: Und Felix Karl sitzt auf dem Rad und hat wieder viel vor. Die Details dazu in ein paar Minuten.

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2: Ganz sehr schön.
1: Radsport, da hat er ja heuer schon große Erfolge gefeiert. Heute beginnt mit der Vuelta, mit der Spanien-Rundfahrt, die dritte und letzte Grand Tour in dieser Saison für den Osttiroler Felix Gall. Und der will wieder ganz vorne mit dabei sein, erzählt unser Reporter Christoph Ott.
3: Nach dem zweiten Platz beim Giro d'Italia und dem Sieg bei der Burgos-Rundfahrt geht Felix Gall frisch und mit viel Selbstvertrauen in die Spanien-Rundfahrt. Dabei hat der 28-Jährige ein starkes Team hinter sich und will wieder aufs Podest.
4: Ja, ich bin auf jeden Fall motiviert. Ich meine, habe in Burgos auch gezeigt, dass die Form stimmt. Das ist, glaube ich, immer sehr wichtig, wenn man das Team hinter sich haben will, dass der Leader stark ist.
3: Im Team mit dabei ist auch wieder der Tour of Austria-Sieger und Galls Edelhelfer Gregor Mühlberger.
4: Er ist extrem jetzt innerhalb kürzester Zeit der wertvollste Helfer für mich geworden, auf jeden Fall. Und bin jetzt auf jeden Fall sehr froh, dass er wieder mit dabei ist und dass ich ihn auch als Zimmerkollegen an meiner Seite habe.
3: Der große Gejagte und den Fahrer, den es wohl zu schlagen gilt, ist einmal mehr der slowenische Überflieger Tadej Pogacar.
4: Ich glaube, da muss schon sehr viel passieren, dass er dann nicht gewinnt oder als nach den drei Wochen dann ganz oben steht.
3: Für Felix Gall und Co. geht es ab heute von Monaco über insgesamt mehr als 3000 Kilometer, 58.000 Höhenmeter und 21 Etappen bis ins Ziel am 13. September in Granada.
1: Wir halten unserem Osttiroler ganz fest die Daumen.

0: 8:30 Minuten, 8:30, Zeit für die Nachrichten bei uns in Radio Kärnten. Andreas Kimmeswenger bringt Sie gut informiert durchs Wochenende.
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2: 6 Feuerwehren aus dem oberen Lavantal sind am Abend zu einem Brand in Wiesenau in der Gemeinde Bad St. Leonhard alarmiert worden. Ein mit Sägespänen befüllter Silo bei der Firma RZ Pellets war in Brand geraten, sagt Andreas Baumgartner, der Kommandant der Feuerwehr Bad St. Leonhard.
3: Ja, wenn wir zugefahren sind zum Einsatzort, war dann sofort ersichtlich, dass Rauchschwaden und Flammen zum Sehen waren beim Silo. Ob dann sämtliche Feuerwehren des oberen Abschnittes inklusive auch Wolfsberg dazu alarmiert. Dann haben wir begonnen, den Silo zu entleeren, sind jetzt noch unterwegs oder unten vor Ort, das durchzuführen. Und das wird circa bis um die Mittagszeit dann andauern.
2: Das ist ein Großeinsatz. Die Sägespäne werden mittels Radlager weggebracht und die Glutnester abgelöscht. Derzeit ist noch die Feuerwehr Bad St. Leonhard im Einsatz. Schwer betrunken und viel zu schnell ist ein 67-jähriger Autofahrer auf der Sachsenburger Straße fast mit einer Polizeistreife kollidiert. Der 67-Jährige setzte seine Fahrt mit überhöhter Geschwindigkeit fort. Er wurde schließlich an seiner Wohnadresse angetroffen. Ihm wurde der Führerschein abgenommen. Er wird wegen des Verdachts der Gefährdung der körperlichen Sicherheit angezeigt. Und mit Booten und Stand-Up-Paddles reinigen Freiwillige heute das Trauufer zwischen Ruden und Lavamünd. Gesäubert wird eine rund 16 Kilometer lange Strecke. Die Aktion findet bereits zum 5. Mal statt. In den vergangenen Jahren konnte bereits mehr als eine Tonne Müll aus der Drau entfernt werden. Damit zu den Wetteraussichten und die hat die Caroline.
4: Zäh, aber doch lockern die Restwolken langsam auf. Der Vormittag bietet auch einige Sonnenstrahlen, bevor ab Mittag wieder Quellwolken aufziehen. Nachmittag sind verbreitet Regenschauer möglich. Kühler als zuletzt erreichen die Höchstwerte heute 20 bis 24 Grad. In Börschach messen wir aktuell 16 Grad. Bei Ihnen in Ariach und Gmünder hat es derzeit 13 Grad.
0: Dankeschön und wir schauen auf die Straßen sicher unterwegs.
4: Mit Radio Kärnten 30 Minuten Zeitverlust gibt es auf der A11 Karawankenautobahn Richtung Slowenien. Vor dem Karawankentunnel wird der Verkehr blockweise abgefertigt. Ansonsten aber alles ruhig, Sie kommen gut voran und wir wünschen eine angenehme und sichere Fahrt.
0: Ja, und damit zum Sport und Christian Doblitsch, da geht's gleich einmal aufs Eis.
5: Drittes Testspiel, dritte Niederlage für den VSV. Die Villacher Adler verlieren daheim gegen die Dresdner Eislöwen mit 0:3. Mit 3:2 gewonnen hat hingegen der KAC sein erstes Testspiel in der Saisonvorbereitung daheim gegen Ljubljana. Und das österreichische Damen-Eishockey-Team mit 7 Kärntnerinnen im Kader spielt heute in einem Vorbereitungsspiel für die WM gegen Italien. Fußball: in der Bundesliga gewinnt Ried mit 1:0 gegen den GRK. Der WRC ist an diesem Wochenende spielfrei. Das Spiel gegen den LASK wurde ja auf den 1. September verschoben. In der Regionalliga Süd heute ein Spiel. Bleiburg empfängt die Austria Klagenfurt. Die Ergebnisse der gestrigen Spiele: Velten gegen Wolfsberg 4:0, Völkermarkt gegen SV Donau 5:3 und WRC Amateure gegen Treibach endet 2:3. In der Kärntner Liga heute die Paarungen Sirnitz gegen Landskron, St. Michael im Lavantal gegen den KC, Nussdorf gegen Lendorf und Dellach im Gailtal empfängt St. Veit. Bereits gestern Spital gegen Matrei mit dem Endstand 2:2 und Verlach gegen Launsdorf endet 1:2. Radsport: heute startet die Vuelta a España in ihre 81. Ausgabe. Los geht es mit dem Zeitfahren in Monaco. Mit am Start ist auch der Osttiroler Felix Gall. Laufsport: am Dreiländereck werden heute die Kärntner Meisterschaften im Berglauf ausgetragen. Start ist um 9.30 Uhr. Und noch Skispringen: in der Villacher Alpenarena finden heute und morgen Springen des FIS-Cup statt. Heute startet der erste Durchgang um 10.45 Uhr.
0: Dankeschön, Christian Doblitsch. Das war das Neueste vom Sport.

0: Sie gehören mittlerweile zu unserem Straßenbild dazu. Thema bei uns in Guten Morgen Kärnten. Jetzt die E-Scooter, die oftmals ganz schön, muss man ehrlich sagen, durch die Gegend fetzen, Caro.
1: Fetzen ist, glaube ich, das richtige Wort, ja. Dauerleistung, Hochleistung, Nutzleistung, also eine Vielzahl von Begriffen für die Wattleistung von E-Scootern, verwirrt aber auch die Käufer und Käuferinnen.
0: Ja, und da kann man nämlich ganz schön einfahren, wenn man das irgendwie nicht genau überprüft, weil diese Leistungsangaben eben so verwirrend sind. Das zeigt auch ein aktueller ÖMTC-Test, der auch übrigens gemerkt hat, dass alle geprüften E-Scooter die gesetzlich vorgegebene Watt-Obergrenze übersteigen.
1: Thomas Metelko hat für uns die Details.
2: 25 km/h Höchstgeschwindigkeit und 600 Watt Höchstleistung, das sieht das Gesetz für E-Scooter vor. Doch was ist die Höchstleistung? Das Gesetz definiert sie anders als Techniker oder Verkäufer. Die Käufer wiederum stoßen auf einen Begriffswildwuchs. Was das zur Folge hat, zeigt sich nach einem Test von 10 Scootern, so ÖAMTC-Jurist Matthias Wolf.
3: Alle von diesen 10 E-Scootern waren über den erlaubten 600 Watt Höchstleistung. Wir sehen also, dass die Praxis und das, was der Gesetzgeber gerne hätte, völlig auseinanderdriften.
2: Händler, ÖAMTC und Kuratorium für Verkehrssicherheit sind sich einig. Die Regel mit der Höchstleistung gehört dringend überarbeitet. Am sinnvollsten mit einer Gleichstellung mit E-Bikes, wo die Nenndauerleistung maßgeblich ist, sprich die Höchstleistung, die ein Scooter in 30 Minuten dauerhaft abgeben kann.
0: Dankeschön, Thomas Metelko. Fachleute fordern also neue Regeln nach internationalem Vorbild, was die Leistungsangaben für E-Scooter betrifft, damit man da wirklich weiß, was man kauft.

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0: 10 Minuten haben wir noch bis 9 Uhr. Wir schauen einmal, was sich in der Welt der Reichen und Schönen so tut.
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2: Ich hätte gesagt, fangen wir mal mit dem Offensichtlichsten an, was in aller Munde ist, nämlich der Maxit ist vorbei. Harry und Meghan
0: kehren zurück nach Großbritannien. Wir wissen noch nicht so ganz genau warum. Wir versprechen Ihnen aber, dass wir hier dranbleiben. Und die royale Freude der Familie, die dort geblieben ist, ist, sagen wir mal so, endenwollend.
2: Genau, sie hält sich in Grenzen. Sie sind jetzt nicht so, dass sie sich komplett abneigen davon, aber schon ein bisschen mit Vorsicht, glaube ich, auch zu genießen, das ganze Comeback, weil eben unsicher ist, warum, wieso, weshalb.
0: Jetzt haben wir uns gerade mehr an das Weg-Go gewöhnt.
2: Genau.
0: Gell? Jetzt ist schon wieder Comeback.
2: Ja.
0: Angeblich eine Filmrolle für Meghan in Großbritannien soll im Spiel sein. Die Kinder sind schon dort in der Schule angemeldet. Mhm. Also lauter Dinge, wo wir sagen, wir bleiben dran, wir verlieren das nicht aus den Augen und das wird uns sicher noch eine Zeit lang.
2: Ich glaube auch, aber es ist auch echt Schlag auf Schlag jetzt gegangen, gell? Also so
0: das
2: von 0 auf 100 auf einmal
0: gegangen.
2: Ist das...
0: In dieser Woche ist das...
2: War präsent und auf einmal so, oh, okay. Aber ich glaube auch, König Charles hat das gerade erst am Wochenende offiziell erfahren.
0: Naja, wäre noch schöner, verstehst du, wenn das der so viel vorher
2: hat. Was ist denn da los?
0: Sex and the City, eine Serie, die ein riesengroßer Hype war und eine der Hauptdarstellerinnen, Kim Cattrall, die Samantha hat sie gespielt, hat jetzt ihren Geburtstag gefeiert, der dich ein bisschen aus den Socken gehaut hat.
2: Ja, 70 Jahre jung. Muss man sagen.
0: Noch immer eine wahnsinnig attraktive
2: Erscheinung auch.
0: Ja.
2: Ja. Und sie hat dann ein bisschen aus dem Nähkästchen geplaudert. Da hat sie so ein Revival gegeben oder eine Nachfolgeserie And Just Like That. Und da hat sie eigentlich von Anfang an abgelehnt, hier noch einmal eine Rolle einzunehmen oder auch aufzutauchen. Ist dann anders gekommen hier und da gibt es ein paar Szenen, aber wo sie nicht so präsent ist. Da hat es nämlich auch am Set immer wieder
0: hinter den Kulissen einige Diskussionen gegeben.
2: Genau. Ja. Also warum sie und auch die anderen beiden nicht gleich viel verdienen wie die Hauptdarstellerin. Und eigentlich haben sie ja alle eine Hauptrolle gespielt und ihre eigene Persönlichkeit gehabt. Aber sie sagen auch, das ist natürlich durch die Medien aufgebauscht worden. Sie haben sich immer gut verstanden, so ist es jetzt nicht. Aber natürlich war das trotzdem ein Thema.
0: Ja, und jetzt zu ihrem 70. Geburtstag ist es wieder aufgepoppt. Aber wir gehören nicht zu den Medien, die was aufbauschen, sondern wir benennen die Fakten. Und deswegen, wir gratulieren zum 70er.
2: Happy Birthday!

0: legendäre Erinnerungen an Kuschelrock, das war's. Nichts mehr wird gekuschelt. Es geht weiter mit dem Vormittag und Isabella Bergner. Wir sagen
1: danke fürs Zuhören und wir sehen uns morgen wieder.
0: Zumindest hören wir uns.
2: Daheim in der Welt, die Radio Kärnten Nachrichten. Es ist 9 Uhr. Am Mikrofon Arthur Treinacher. Die russischen Luftangriffe auf ukrainische Städte werden immer heftiger. Ein belebtes Einkaufszentrum in Kryvyi Rih wurde mehrfach beschossen. Auch Mykolaiv und Kharkiv wurden angegriffen. Seit gestern wurden mindestens 22 Menschen getötet und über 130 verletzt, darunter viele Kinder. Hartmut Fiedler berichtet.
3: Russland kommt seinen Kriegszielen in der Ukraine militärisch nicht entscheidend näher. Die beinahe unaufhörlichen Luftangriffe zielen dafür direkt auf die ukrainische Bevölkerung. Alle paar Stunden in einer anderen Stadt. Besonders blutig ist der Beschuss eines Einkaufszentrums in Kryvyi Rih im Osten der Ukraine. Kurze Zeit nach der Explosion der ersten Drohnen schlägt eine zweite Serie ein. Gerade als der Rettungseinsatz im Gang ist. Präsident Volodymyr Zelensky spricht von russischem Terror. Heute früh schrillten in der Hauptstadt Kiew wieder die Sirenen. Wie immer, wenn ein russischer Angriff bevorsteht.
2: In den USA hat eine Bundesrichterin den von der Trump-Regierung verhängten Einwanderungsvisastopp für Staatsangehörige aus 75 Ländern aufgehoben. Die Regelung sei offensichtlich rechtswidrig und überschreite die Befugnisse des Außenministers, so die Richterin. Scharf kritisiert werden das Klimaschutzgesetz und die Dürrehilfen für die Bauern von der Opposition. Die FPÖ findet, die Bauern bekommen zu wenig, die Grünen halten das Klimaschutzgesetz für wirkungslos. Die Regierungsparteien ÖVP, SPÖ und NEOS sehen das Paket dagegen als großen Erfolg. Eine Sturmfront ist gestern Abend über Teile Österreichs gezogen. Besonders gefordert waren die Einsatzkräfte in Oberösterreich und Salzburg. In Niederösterreich musste das Frequency Festival abgebrochen werden. Aber auch in der Südoststeiermark gab es Dutzende Einsätze. Barbara Schupfer.
4: Kurz, aber heftig war das Gewitter, das gestern Abend gegen 18 Uhr über die Südoststeiermark gezogen ist. Besonders betroffen war der Raum rund um Feldbach. Die Einsatzkräfte waren laut Feuerwehr vor allem damit beschäftigt, die Verkehrswege wieder freizuräumen, weil Bäume entwurzelt wurden und auf Straßen stürzten. Teils mussten auch Gebäude gesichert werden. Unter anderem stürzte ein Baum auf ein Hausdach. Weitere Gebäude wurden durch die heftigen Windböen teilweise abgedeckt. Insgesamt 90 Mal mussten die Feuerwehren innerhalb von 3 Stunden ausrücken, punktuell auch in Fürstenfeld, Leibnitz und im Raum Weiz. Mehrere hundert Feuerwehrkräfte standen im Einsatz.
2: Auf der griechischen Insel Limnos ist ein Waldbrand ausgebrochen. Dutzende Urlauberinnen und Urlauber sind vorsorglich in Sicherheit gebracht worden. In Griechenland steht eine neue Hitzewelle an. An diesem Wochenende sollen es teilweise bis zu 42 Grad werden. Das waren die Nachrichten mit Arthur Treinacher. Zum Wetter.
5: Die Restwolken, die lockern langsam auf und es wird zumindest vorübergehend recht sonnig in Kärnten. Ab Mittag, da ziehen dann erneut Quellwolken auf, die zum einen oder anderen Regenschauer führen können. Im Gegensatz zu den Vortagen regnet es aber nicht mehr so verbreitet und auch deutlich weniger. Kühler als zuletzt, wenn Sie aufmachen, dann werden Sie es gleich spüren. Höchstwerte heute zwischen 20 und 24 Grad. Im Moment in Klagenfurt 17 Grad, Villach 16, Millstatt, Feldkirchen und Lienz 15 Grad, Weidensfeld 14 Grad und auf der Flatnitz, da zeigt das Thermometer im Moment die 8. Morgen dann am Sonntag, da starten wir mit vielen Wolken, aber noch trocken in den Tag. Am Vormittag, da lockern die Wolken dann allmählich auf und die Sonne zeigt sich besonders im Klagenfurter Becken sowie über den größeren Tälern. Nachmittags dann je nach Sonnenschein Temperaturen zwischen 20 und 25 Grad. Sich unterwegs mit Radio Kärnten, 4 Minuten nach 9 und wir schauen auf die A11, die Karawankenautobahn Richtung Slowenien. Vor dem Karawankentunnel, da wird der Verkehr blockweise abgefertigt. Das bedeutet 45 Minuten Zeitverlust. Und eine Meldung für den öffentlichen Verkehr, und zwar die Bahnstrecke im Kanaltal, die ist ab Davis für einen Monat wegen Bauarbeiten gesperrt. Das bedeutet, dass Fahrgäste ab Villach auf Busse umsteigen müssen und auch die Mitnahme von Fahrrädern ist stark eingeschränkt. Gute und vor allem sichere Fahrt.
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5: Ein schönes Aufstehen wünsche ich, ein schönes Brunchen, ein bisschen ein gemütliches, vielleicht noch im Bett nachhucken. Und da schmiedet man ja oft Pläne. Staudach zum Beispiel, das haben ja viele zu Hause, aber das ist nicht gleich hübsches Pflanzenbeet. Das eine erfordert gute Planung, das andere jo, so gar nicht. Worauf man achten sollte, das erklärt uns der Gärtner der Nation Karl Bloberger gleich. Wir starten aber mit den Nachteulen, den Night Owls von Vaya Con Dios.

0: Buonanotte, Fiorellino, Francesco De Gregori im Radio Kärnten Vormittag. Buonanotte, sagen wir da jetzt nicht, sondern jetzt gehen wir es einmal an. Schauen wir mal, was geht noch beim Garten 2026 mit unserem Pflanzenexperten Karl Bloberger natürlich. Da reden wir heute mal über Staudenbeete. Und die schauen halt besonders schön aus, aber man sollte trotzdem wissen, dass da viel Arbeit dahinter steckt. Die sind nämlich normalerweise wirklich gut durchdacht.
1: Also richtige Blumenbeete. Jetzt sage ich mal den englischen Ausdruck, weil von da kommen sie eigentlich, die Mixed Borders, die sind eigentlich Kunstwerke. Eine große Staudengärtnerin in England, Gertrud Chickel, hat immer gesagt, ein Blumenbeet zu pflanzen ist wie mit Farben zu malen. Weil, du musst überlegen, wie hoch werden die Pflanzen? Welche Farbe haben sie? Mhm. Wann blühen sie? Ist eine Abwechslung drinnen? Bringt man in so ein Staudenbeet hinein einen Rhythmus, dass ich sage, so, da setze ich jetzt eine weiße Pflanze und 50 cm weiter wieder eine weiße Pflanze oder erst Meter weiter. Und das ist genau das, was man jetzt machen sollte. Erstens sieht man viele Staudenbeete jetzt in voller Blüte. Also ich würde zu einer großen Staudengärtnerei gehen, einmal schauen, welche Pflanzen das gibt und mir Namen aufschreiben und dann überlegen, was passt denn in meinen Garten? Weil es hängt natürlich auch immer von den Bodenverhältnissen ab.
0: Stimmt, und da gibt es wirklich wunderschöne Kombinationen. Also sehr ein Anblick, der kann traumhaft sein. Aber wenn ich jetzt plane, gibt es da irgendwie so No-Gos, also bei der Pflanzen- oder Farbkombination irgendwas, was gar nicht geht?
1: Also bei No-Go bin ich überhaupt nicht der Richtige, weil ich sage, ich probiere alles aus. Und es war früher zum Beispiel, sage ich mal, das Beispiel der Rittersporn. Eine Pflanze, die wunderschön fast 1,50 Meter, fast 2 Meter hoch wird, die gehört auf keinen Fall in den vorderen Teil des Beetes, weil damit die Sicht zu den anderen Pflanzen nicht da ist. Aber ich habe es schon gesehen, dass sie mitten im Beet gestanden sind und dann wird es natürlich interessant, was wächst denn dahinter. Weil, da muss man immer sagen, manche Pflanzen verschwinden. Rittersporn zum Beispiel, nach der Blüte verschwindet er, wenn er im Sommer da war. Und das heißt, du brauchst irgendwas, was das auffüllt. Mhm. Und da sollte man ihm immer überlegen, welche Pflanzen kann ich setzen, die dann etwas verdecken, was nicht mehr da ist.
0: Ja, so als kleine Anleitung, da steht ja dann meist bei den Pflanzen zum Beispiel 10 Stück pro Quadratmeter. Das kommt mir dann doch ein bisschen viel vor. Aber sollte man sich daran orientieren?
1: Also ich sage immer, wenn ich ein großes Staudenbeet anlege, zumindest an einem Platz mindestens 3 Pflanzen setzen. 3 bis 5, damit habe ich nämlich sofort eine Wirkung. Theoretisch geht natürlich eine Pflanze, aber da dauert es halt dann 3-4 Jahre, bis die sich entwickelt.
0: Ja, und was kann ich abseits der Planung dann tun?
1: Wenn ich was tun will, dann kann ich den Boden vorbereiten. Das ist nämlich noch wichtiger, dass der Boden wirklich tiefgründig gelockert wird, Kompost eingearbeitet wird, damit dort kein Unkraut wächst, alle Wurzeln heraus. Das kann ich auch machen. Und das kann um diese Zeit schon sehr schweißtreibend sein.
0: Ja, es geht ja sechs bei diesen Temperaturen ganz großartig. Vielen Dank an Karl Bloberger. Das ein Staudenbeet herrichten, das wäre was. Plan für heute Samstag, 22. August 2026. Oder sie brunchen weiter.

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1: Es gibt ja auch viele, die am Samstag arbeiten müssen, / dürfen. Aber es ist ganz egal, ob sie gerade arbeiten oder ob sie vielleicht ein freies Wochenende genießen. Wichtig ist, Sie teilen uns mit, was Sie hören möchten, und wir erfüllen dann gern Ihren Wunsch. Grüß Gott, wer haben wir denn heute da?
2: Mein Name ist Margarete Spendl. Ich wünsche mir Leise raus die Lavand von den fidelen Lavandalern und ganz besonders für Sigrid Musins in Magersdorf. Danke.
1: Gerne wird gleich erledigt und Sie werden draufkommen, die rauscht gar nicht so leise, die Lavand.
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0: Es ist 9:30. Andreas Kimmeswinger im Studio mit einem Update aus der Nachrichtenredaktion.
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2: Schwer betrunken und viel zu schnell ist ein 67 Jahre alter Autofahrer gestern auf der Sachsenburger Straße bei Obergottesfeld fast mit einer Polizeistreife kollidiert. Der 67-Jährige setzte seine Fahrt mit überhöhter Geschwindigkeit fort. Er wurde schließlich an seiner Wohnadresse angetroffen. Ihm wurde der Führerschein abgenommen. Er wird wegen des Verdachts der Gefährdung der körperlichen Sicherheit angezeigt. Ein 59 Jahre alter deutscher Motorradlenker ist am Geilberg kurz vor Laas auf der regennassen Fahrbahn gestürzt. Seine 62-jährige Beifahrerin erlitt dabei schwerste Verletzungen. Sie wurde mit dem Rettungshubschrauber C7 in das Klinikum Klagenfurt geflogen. Weil sich der Zustand des 59-jährigen Motorradlenkers während der Erstversorgung ebenfalls verschlechterte, wurde auch er mit dem Rettungshubschrauber in das LKA Villach geflogen. Und in Villach ist ein Nachbarschaftsstreit eskaliert. Dabei hat ein 28 Jahre alter Rumäne seinen 32 Jahre alten Landsmann mit der Faust ins Gesicht geschlagen. Der 32-Jährige wurde unbestimmten Grades verletzt. Laut Polizei waren beide Männer schwer betrunken. Zum Wetter und zu den Aussichten, die hat hier Isabella.
0: Ja, da wird es so langsam freundlicher. Der Vormittag, der bietet dann einige Sonnenstrahlen, bevor dann ab Mittag wieder die Quellwolken aufziehen. Nachmittag sind dann verbreitet Regenschauer möglich. Kühler als zuletzt, maximal bis zu 24 Grad. Sicher unterwegs mit Radio Kärnten, 9.32 Uhr. Da schauen wir auf die A11, die Karawankenautobahn Richtung Slowenien. Vor dem Karawankentunnel wird der Verkehr blockweise abgefertigt. 45 Minuten Zeitverlust und in Italien im Kanaltal auf der Autobahn Richtung Udine 10 Minuten Zeitverlust vor der Mautstelle kurz nach Tarvis. Und auch für den öffentlichen Verkehr gibt es eine Meldung, und zwar die Bahnstrecke im Kanaltal. Die ist ab Tarvis für einen Monat wegen Bauarbeiten gesperrt. Fahrgäste müssen da ab Villach auf Busse umsteigen und auch die Mitnahme von Fahrrädern ist stark eingeschränkt. Gute und vor allem sichere Fahrt.
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0: Ella, endlich mit Menschen machen Bilder und alle, die Geburtstag haben, machen heute hoffentlich viele Erinnerungsfotos.
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0: Schreiben Sie uns an wunsch.kärnten@orf.at und wir sagen es dann sehr gerne weiter. Deshalb wissen wir, dass in der Gemeinde Treffen am Ossiachsee in der Einöde am Lötschenberg Frau Irmgard Wadl wohnt und die feiert heute ihren 80. Geburtstag. Liebe Irmi, steht da, die Turnerinnenrunde in der Einöde, die wünscht dir zum 80er alles, alles Gute, beste Gesundheit, Freude mit deiner Familie, mit deinem Garten und weiterhin bei unserem gemeinsamen Turnen herzliche Glückwünsche eben von der Turnerinnenrunde. Und dann haben wir noch einen Geburtstag und zwar 50 Jahre alt wird die Caroline und da steht: Liebe Mama, liebe Oma, wir wünschen dir eben zum 50. Geburtstag alles erdenklich Liebe und Gute. Bleib so toll, wie du bist. Wir lieben dich, deine Familie, dein Partner und natürlich Zeus, wer auch immer das ist, aber du wirst es wissen. Haben wir somit ausgerichtet, das Ganze haben wir bekommen von der Denise, die hat uns das geschickt. Und wie passend das jetzt für die Caroline, Sweet Caroline von Neil Diamond, da steht von mir für die Caroline und natürlich für alle anderen Geburtstagskinder des Tages.

0: Heute kann man tweedeln nach links und nach rechts. Es gibt viele Möglichkeiten.
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0: Ja, also es gibt ja ein paar, die sagen, ich lasse das Wochenende auf mich zukommen. Ja, lassen Sie sich inspirieren. Wir starten gleich mit dem 50-Kubik-Oldtimer-Treffen. Fünfte Ausgabe heute im Rüsthaus St. Michael ob Bleiburg. Treffpunkt ab 15 Uhr. Morgen übrigens auch dann ab 11 Uhr dort Frühschoppen und ab 14 Uhr die Verlosung. Dann haben wir in Straßburg gesungen und gespielt im Wirtshaus. Der Singkreis Lieding lädt da ein. Ab 16 Uhr Eintreffen der Vereine und Beginn der Wirtshaustour. Da geht's durch die Wirtshäuser Gasthof Seiser, Herrenhaus Greiner, Café Genussbankerl und Kollerhof. Und um 19.30 Uhr kehren die Vereine zurück auf den Hauptplatz und da gibt's dann das Gemeinschaftssingen. Dann ist der Theaterwagen Porzier unterwegs mit den Stücken Das Eulenmädchen, das ist ein Kinderstück unter Brandner Kasper. Heute in der Freizeitanlage Kellerberg. Das Eulenmädchen beginnt um 17 Uhr und der Brandner Kasper um 18.30 Uhr. 100 Jahre, ein Jubiläumskonzert, 100 Jahre MGV Ingolstadt, gibt es heute ab 19 Uhr. Auf der Bühne der Burghofspiele am Petersberg in Friesach eben Einlass bereits um 18 Uhr und es starten dann die Chöre um 19 Uhr. Dann hätten wir auch noch The Great Misery, eine multimediale Tanzperformance und zwar im Artspace im Stift Millstatt im ersten Stock heute um 20 Uhr. Ein Sommeropernkonzert, eine italienische Gala, heute im Amthof in Feldkirchen ab 20.30 Uhr mit Paolo Rumetz und Sabina Aro. Ein glanzvoller Abend der Oper und Canzone. Dann haben wir, noch einiges. Ab 19.30 Uhr ein beliebtes Sommerkonzert und zwar im Seepark Millstatt. Heute mit der Trachtenkapelle Flattach. Rock im Dorf, das zweite Open Air am Dorfplatz in St. Nikolai-Glanhofen, startet heute ab 19.30 Uhr mit Jamtracks und Carved in Stone. Dann haben wir auch noch das 33. Schieflinger Dorffest, heute ab 17 Uhr, und zwar im Lindenweg bei der Volksschule Schrägstrich. Kirche, da trifft man sich und der Rest wird sich ergeben. Dann gibt es heute, startet in Kürze bis 12 Uhr und dann auch von 13 bis 17 Uhr in Köttmannsdorf, Modellbahn in vollen Zügen genießen. Da gibt es dann wieder die Modelleisenbahnanlage zum Anschauen, die faszinierende Welt der Modelleisenbahn. Da kann man eintauchen und ein bisschen zuschauen. Dann hätten wir auch in Kürze ab 10 Uhr Frühschoppenkonzert im Sand und zwar von der EMV Stadtkapelle Villach. Beim Rathausplatz bei der Beachzone trifft man sich bei freiem Eintritt. Wer heute sagt, ich bin gerade im Villach unterwegs und vielleicht shoppe ich und tue was Gutes daneben, das ist gut möglich. Blutspenden bitte nach wie vor sehr gefragt, Ihre Blutspende. Und zwar ist das heute im Atrio in Villach möglich von 9 bis 13 Uhr und von 13 bis 18 Uhr. Dann haben wir heute auch noch die italienische Sommergala im Amthof Feldkirchen, hatten wir schon. Royal Guitar Club in Liebenfels in der Hockey Arena ab 18 Uhr in Liebenfels gibt's da Kings of Acoustic Music ab 18 Uhr eben. Dazu gibt's was zum Essen. Was will man mehr? Also wenn da jetzt nichts dabei war, dann liegt's an Ihnen.
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0: Shakira schließt die 9er-Stunde ab und in der nächsten Stunde würden Sie sich trauen, allein als Frau mit dem Motorrad durch Indien? Es gibt eine, die traut sich. Mehr dazu in Kürze.
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2: Am Mikrofon Arthur Dreinacher. Nach langen Verhandlungen hat die Bundesregierung ihr Paket aus Klimaschutzgesetz und Dürrehilfen präsentiert. Rund 240 Millionen Euro fließen in die Landwirtschaft. Per Gesetz soll Österreich bis 2040 klimaneutral werden. Die Regierung sieht darin einen Erfolg. Die Opposition kritisiert das Paket. Peter Daser berichtet.
3: Die Grünen fordern schon seit langem ein Klimaschutzgesetz. Sie kritisieren allerdings, dass die jetzt von der Regierung angekündigte Version wirkungslos sein werde. Die stellvertretende Klubobfrau Sigrid Maurer sagt:
4: Autobahnen werden weiter betoniert, der Ausbau erneuerbarer Energien wird weiter gebremst und das Klimagesetz ist wirklich das Papier nicht wert, auf dem es steht.
3: Den Freiheitlichen wiederum geht der Klimaschutz zu weit, er schadet der Wirtschaft. Die Zahlungen für die Bauern wiederum seien nicht ausreichend, sagt der Freiheitliche Roman Linder, Vizepräsident der Landwirtschaftskammer Kärnten.
5: Aus Sicht der Freiheitlichen Bauern ist das Klimapolitik auf den Rücken der Bäuerinnen und Bauern von Österreich.
3: Der Verkehrsclub Österreich begrüßt das Klimaschutzgesetz, das tut auch die Umweltorganisation Greenpeace, die aber noch mehr inhaltliche Details für eine Beurteilung fordert.
2: In Österreich haben im Vorjahr so viele Betriebe den Eigentümer gewechselt wie noch nie. Mit mehr als 8.200 Übernahmen wurde ein Rekord seit Beginn der Erhebungen 1998 verzeichnet. Ein Plus von 5,3%. Rund 55% der Übergaben erfolgen noch innerhalb der Familie. Wegen einer bevorstehenden Übergabewelle fordert die Wirtschaftskammer steuerliche Erleichterungen. Der deutsche Außenminister Wadephol ist kurz vor dem 35. Unabhängigkeitstag der Ukraine in Kiew eingetroffen. Er bekräftigte die Unterstützung Deutschlands im Abwehrkampf gegen Russland. Wadephol warf Moskau vor, die Ukraine gezielt anzugreifen, Zivilisten zu töten und die Energieinfrastruktur zu zerstören. Nach dem tödlichen Schwertangriff an einer Schule in Schweden läuft die Suche nach dem Motiv des mutmaßlichen Täters. Der 18-Jährige soll einen Menschen getötet und drei weitere verletzt haben. Er soll früher selbst an der Schule gewesen sein. Die Stadt Catania auf Sizilien beklagt nach dem jüngsten Ausbruch des Ätna und den Flugbehinderungen massive Buchungsrückgänge und Stornierungen. Reiseveranstalter und Hotels melden Einbußen von rund 25%. Aus Catania, Cornelia Wospanik.
6: Der Berg, der über Catania thront, ist ein zweischneidiges Schwert für den Tourismus. Einerseits zieht er Touristen an, andererseits kann er sie davon abhalten, herzukommen. Eine Woche Flugausfälle. Das führe zu Stornos bis Anfang September, sagt Lokaljournalist Salvatore Catalano. Denn jedes Mal offenbare sich die strukturelle Schwäche aufs Neue. Catania hat kein System, das innerhalb weniger Minuten die Alternativen bereitstellt, die da wären. Mehr Busse und mehr Bahnverbindungen, immer Anlaufschwierigkeiten. Dabei boomt der Tourismus in Sizilien. Das Wachstum im Sektor liegt über dem nationalen Schnitt.
2: Das waren die Nachrichten mit Arthur Dreinacher. Zum Wetter.
0: Da setzt sich so langsam die Sonne durch. Es wird insgesamt zwischendurch recht freundlich. Aber ab Mittag ziehen dann wieder erneut Quellwolken auf, die zum einen oder anderen Regenschauer führen können. Im Gegensatz zu den Vortagen, da regnet es aber nicht mehr so verbreitet und auch insgesamt deutlich weniger. Es ist aber kühler als zuletzt. Höchstwerte heute maximal bis zu 24 Grad. Im Moment 18 Grad in St. André, St. Veit und Klagenfurt, 17 in Villach, Völkermarkt und Feldkirchen, 16 Grad derzeit in Dellach im Trautal und in Millstatt, 15 in Ariach, 13 im Alnitz und 11 auf der Flatnitz. Und morgen dann am Sonntag, da starten wir mit dichten Wolken in den Tag, aber noch trocken. Vormittags lockert es dann kurz auf und die Sonne kann sich besonders im Klagenfurter Becken sowie über den größeren Tälern zeigen. Nachmittag steigen die Temperaturen dann je nach Sonnenschein auf bis zu 25 Grad. Sicher unterwegs mit Radio Kärnten um 10:04 und der Urlauberreiseverkehr, der ist sehr spürbar. Deshalb auf der A11, der Karawankenautobahn Richtung Slowenien. Vor dem Karawankentunnel wird der Verkehr blockweise abgefertigt. 45 Minuten Zeitverlust und 20 Minuten länger dauert es bei der Einreise nach Österreich. Außerdem A10 Tauernautobahn Richtung A2 bei Villach. Vor dem Oswaldibergtunnel wird der Verkehr ab sofort nur noch blockweise abgefertigt. Und in Italien im Kanaltal auf der Autobahn Richtung Udine 10 Minuten Zeitverlust vor der Mautstelle kurz nach Davis. Gute und vor allem sichere Fahrt, gute Nerven.
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0: Hallo und herzlich willkommen noch einmal in der zweiten Stunde. Ja, man braucht schon ein bisschen Mut, um zusammenzupacken und dann mit dem Motorrad durch ein fernes Land zu reisen und dann noch dazu Indien. Stichwort Vorurteile. Das macht eine junge Kärntnerin und die erzählt uns unsere Geschichte in ein paar Minuten hier in Radio Kärnten.

0: Einfach nichts braucht vielleicht Mattia, aber eine andere, die brauchte dringend einen Tapetenwechsel. Von St. Kanzian am Klubeinersee nach Indien und dort seit Monaten ganz allein mit dem Motorrad unterwegs. Das ist die Geschichte der 30-jährigen Kärntnerin Lucy. Und Lucy hat soziale Arbeit studiert, als Sozialpädagogin mit traumatisierten Jugendlichen gearbeitet. Und jetzt schaut eben ihr Alltag ganz anders aus. Mit dem Motorrad quer durch Indien ganz allein. Unsere Kollegin Tanja Rojak hat Lucy per Video erreicht. Tanja eben in Klagenfurt und Lucy irgendwo mitten in Indien.
1: Einen Tag hier, am nächsten Tag vielleicht ein paar hundert Kilometer weiter. Lucy entscheidet vieles spontan und genau das ist für sie das Schöne daran. Sie kann einfach machen, was sie will.
2: Ich muss sagen, dass es mich mehr überfordert, wenn ich mit Menschen unterwegs bin, als wenn ich allein unterwegs bin. Ich muss keine Kompromisse machen. Ich kann machen, was ich will. Ich kann fahren, wohin ich will. Für mich passt es perfekt. Ich bin, glaube ich, gemacht dafür, allein zu reisen.
1: Und obwohl sie alleine unterwegs ist, ist Lucy in Indien eigentlich ständig von Menschen umgeben. Sie wird angesprochen, nach Fotos gefragt und oft auch zum Essen eingeladen.
2: Menschen da sind voll freundlich, die sind voll interessiert. Ein bisschen herausfordernd ist es, wenn ich viele Selfies mache mit denen. Weil sobald sie eine Frau allein sehen, die Touristin ist, wollen sie natürlich ein Bild haben. Aber ist voll im Rahmen. Also bis jetzt keine schlechten Erfahrungen gemacht.
1: Und was sie dabei erlebt, möchte Lucy auch mit ihren Videos zeigen. Denn ihr geht es darum, ein anderes Bild von Indien zu vermitteln.
2: Weil Indien nicht so ein Reiseziel ist und ich glaube, dass viele ganz ein falsches Bild haben von Indien. Und ich will einfach das Gegenteil beweisen. Indien ist nicht nur eine Seite. Es gibt in jedem Land gibt's zwei Seiten und das will ich halt einfach Menschen näher bringen.
1: Und eine dieser schönen Seiten hat sie gerade selbst erlebt. Lucy ist im Norden angekommen von Indien, in Ladakh. Für viele Motorradfahrer ist das dort ein echtes Traumziel.
2: So mal gedacht, so war das, wird mir für immer in Erinnerung bleiben.
1: Seit 5 Monaten ist Lucy jetzt in Indien unterwegs und sie hat noch einiges vor. Bis Ende 2027 möchte sie bleiben, wenn es mit dem Visum klappt. Aber warum eigentlich mit dem Motorrad? Und wie ist sie überhaupt auf die Idee gekommen, so zu reisen? Denn eigentlich hat alles auf den Philippinen angefangen.
0: Ja, das wird sie uns gleich verraten in Radio Kärnten. Dazwischen macht sie vielleicht noch ein paar Selfies. Die Frau alleine in Indien auf dem Motorrad. Gleich ein bisschen mehr von ihr.

von Italien wieder nach Indien. Eine Kärntnerin, die mit 30 ihr Leben komplett anders lebt als halt viele in ihrem Alter. Lucy aus St. Kanzian ist seit Monaten allein mit dem Motorrad in Indien unterwegs. Aber wie kommt man dazu überhaupt? Die Idee, wann wird die geboren, dass man mit dem Motorrad durch Indien

0: Binnen unterwegs, hat sich dort ein Motorrad gekauft und dann war schnell klar, wenn sie schon ein Motorrad hat, dann will sie damit auch das ganze Land bereisen.
1: Ich war 1,5 Jahre oder so auf den Philippinen, hat mir dort ein Motorrad gekauft und so haben wir gedacht, okay, langweilig ist gut und so haben wir gedacht, ich habe ein Motorrad, ich kann jetzt eigentlich die Philippinen bereisen und so haben wir gedacht, ja, probier mal.
0: Und das Interessante dabei, Motorradfahren konnte sie damals eigentlich noch gar nicht richtig. Sie hat es erst dort gelernt und offenbar hat sie ziemlich schnell Gefallen daran gefunden.
1: Also ich habe gelernt, Motorrad zu fahren, wo ich auf den Philippinen war und ich mag Herausforderungen.
0: Und die nächste Herausforderung war dann Indien. Sie wusste schon, dass das mit dem Motorradfahren dort wahrscheinlich nicht gerade einfach wird. Aber genau das hat sie gereizt.
1: Und so habe ich gehört, dass Indien eigentlich nicht für Anfänger ist. Und so haben wir gedacht, okay, ich springe da jetzt einfach mal rein und kriege nachher eh was wert.
0: Und aus diesem Ich probiere das einfach einmal sind inzwischen Monate geworden. Und die Reise hat Lucy auch persönlich verändert. Sie sagt, sie ist heute viel dankbarer und nimmt viele Dinge nicht mehr ganz so ernst.
1: Kleinigkeiten nicht so ernst nehmen, viel mehr mit Humor nehmen. Es muss nicht immer so laufen, wie wir glauben.
0: Und jetzt geht's für Lucy aber weiter.
1: Die nächste Reise ist erst einmal in Nepal geplant und dann wieder Zug nach Indien. Also bis Ende 2027 will ich sicher noch in Indien bleiben.
0: Was danach kommt, weiß sie selbst noch nicht genau. Ein paar Ideen gibt's schon, aber einen fixen Plan braucht sie offenbar nicht. Und vielleicht ist genau das inzwischen ihre Art zu leben. Einfach ausprobieren, losfahren und schauen, was passiert.
1: Einfach machen, einfach leben, Sachen nicht so ernst nehmen. Und ich glaube, man bereut viel mehr, was man nicht gemacht hat, als wenn man es versucht hätte.
0: Also langweilig wird es bei Lucy wahrscheinlich so schnell nicht. Nepal wartet schon, danach geht es wieder zurück nach Indien. Und bis Ende 2027 will sie dort noch unterwegs sein. Wir wünschen ihr auf jeden Fall eine gute Reise und dass sie immer gut ankommt. Tanja Rojak für Radio Kärnten.

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2: 6 Feuerwehren aus dem oberen Lavantal sind am Abend zu einem Brand in Wiesenau in der Gemeinde Bad St. Leonhard alarmiert worden. Ein mit Sägespänen befüllter Silo bei der Firma RZ Pellets war in Brand geraten. Der Silo wird über eine eigene Förderschnecke entleert und die teilweise glosenden Hackschnitzel weggebracht und abgelöscht. Bis Mittag rechnet man mit Brand aus. Die Brandursache ist noch unklar und wird ermittelt. Einen Betrug mit Futtermitteln hat die Polizei im Spital an der Drau aufgedeckt. Ein 22 Jahre alter Mann aus dem Bezirk soll über eine Internetverkaufsplattform Heu und Silageballen zum Verkauf angeboten haben. Nachdem die Interessenten jeweils eine Anzahlung geleistet hatten, soll der 22-Jährige die Inserate gelöscht und den Kontakt zu den Käufern abgebrochen haben. Dadurch entstand ein Gesamtschaden von mehreren tausend Euro. Mit Booten und Stand-Up-Paddles reinigen Freiwillige heute das Trauufer zwischen Ruden und Lavamünd. Gesäubert wird eine rund 16 Kilometer lange Strecke. Die Aktion findet bereits zum 5. Mal statt. In den vergangenen Jahren konnte bereits mehr als eine Tonne Müll aus der Trau entfernt werden. Was erwartet uns beim Wetter? Isabella, du hast die Aussichten.
0: Ja, da gibt es dichte Wolken, die wechseln mit etwas Sonne. Stellenweise ziehen dann leichte Schauer durch, derzeit etwa im Lavantal und in den Karawanken. Im Laufe des Nachmittags, da werden sie dann etwas zahlreicher. Heute bei Höchsttemperaturen zwischen 20 und 24 Grad. Sicher unterwegs mit Radio Kärnten, 10:58. Der Urlauberreiseverkehr, der ist definitiv spürbar. Wir blicken auf die A11, die Karawankenautobahn Richtung Slowenien. Vor dem Karawankentunnel wird der Verkehr blockweise abgefertigt. 45 Minuten Zeitverlust, 20 Minuten länger dauert es bei der Einreise nach Österreich. Und A10 Tauernautobahn Richtung Villach bei Feistritz. Vor dem Kreuzlauwandtunnel wird der Verkehr blockweise abgefertigt. Und dann schauen wir schon weiter nach Italien. Im Kanaltal auf der Autobahn Richtung Udine 10 Minuten Zeitverlust vor der Mautstelle kurz nach Tarvis. Und wer mit dem Zug unterwegs ist, Achtung, die Bahnstrecke im Kanaltal ist ab Tarvis für einen Monat wegen Bauarbeiten gesperrt. Fahrgäste müssen ab Villach auf die Busse umsteigen und auch die Mitnahme von Fahrrädern ist stark eingeschränkt.
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0: Andrea Bocelli. Musik ist und macht auch gesund, aber noch weiteres.
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0: Ich bin ja ehrlicherweise ein bisschen ein Hygienemonk, also mich kann man da mit Bakterien bald einmal angrausen, aber es gibt sie natürlich auch und die sind wichtig, die guten.
2: Wenn wir an Bakterien denken, verbinden wir sie oft mit Krankheiten. Dabei leben in unserem Darm Billionen von Mikroorganismen, die täglich wichtige Arbeit leisten. Diese sogenannte Darmflora, heute spricht man häufiger vom Darmmikrobiom, unterstützt die Verdauung, bildet Vitamine und trainiert unser Immunsystem. Immer mehr Forschung zeigt außerdem, dass sie sogar Einfluss auf unsere Stimmung, unser Gewicht und möglicherweise auch auf das Risiko bestimmter Erkrankungen hat. Unsere Darmbakterien mögen vor allem Vielfalt. Je abwechslungsreicher wir essen, desto vielfältiger entwickelt sich meist auch das Mikrobiom. Besonders Ballaststoffe, Gemüse, Obst und Hülsenfrüchte fördern die nützlichen Darmbewohner. Mein Tipp? Versuchen Sie jede Woche möglichst viele verschiedene Gemüse- und Obstsorten auf den Speiseplan zu setzen. Schon diese bunte Vielfalt ist ein kleines Wellnessprogramm für Ihren Darm. Bleiben Sie gesund, alles Liebe, Ihre Christine Reiler.
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0: Es ist genau 10.50 Uhr, um diese Uhrzeit gratulieren wir normalerweise, haben wir schon vor einer guten Stunde gemacht. Deswegen jetzt allen Geburtstagskindern des Landes von Herzen vom Radio Kärnten Team alles Gute, viel Gesundheit, genießen Sie den Tag, lassen Sie es ein bisschen krachen und Ihr Ständchen kommt heute vom MGV Obertrauburg im Löllinger Graben.

0: Cried Back, die Everly Brothers. Walk Right Away. Das trifft dann eher auf mich zu, Isabella Bergner. Das war ein Vormittag mit mir. Hier kommt nämlich Christian Mayrhofer. 3 Stunden die Festspiele mit ihm, die Mittagszeit und dann stellt er Ihnen annähernd 1000 Fragen. Ich hoffe, Sie haben ein feines Wochenende geplant. Vielleicht haben Sie auch nicht viel geplant. Das darf man einfach einmal ein bisschen genießen, zelebrieren und sagen, was kommt, das kommt. Macht man eh viel zu selten. In diesem Sinne, feines Wochenende.
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2: Am Mikrofon Arthur Treinacher. Nach der Explosion in einer Pyrotechnikfirma in Winzendorf in Niederösterreich vergangenen Donnerstag erheben 2 Mitarbeiter schwere Vorwürfe. Sie berichten von wiederholten Sicherheitsproblemen und Unfällen. Ein Arbeiter sagt, es bestehe für ihn täglich Lebensgefahr. Einen Vorfall im Juni bestätigen auch die Behörden. In Niederösterreich Jürgen Winterleitner.
3: Nach dem Unfall Ende Juni ist von der Bezirkshauptmannschaft nach einer Kontrolle mit dem Arbeitsinspektorat Anfang Juli die Verwendung eines bestimmten Grundstoffes zur Sprengstoffherstellung untersagt worden. Das bestätigt die Bezirkshauptmannschaft gegenüber Radio Niederösterreich. Mitarbeiter behaupten nun, die untersagten Stoffe seien trotzdem weiterverwendet worden. Der Unfall von Donnerstag hätte verhindert werden können.
4: Bei der Herstellung des Sprengstoffes hat es eine Explosion gegeben und dieser Sprengstoff hätte nie hergestellt werden dürfen, da es seit 6 Wochen ein Verbot der Behörde gegeben hat, diesen Sprengstoff herzustellen.
3: Die Ermittlungen laufen. Aus Behördenkreisen heißt es, die beiden Vorfälle könnten in Verbindung stehen. Das Unternehmen geht in einer Stellungnahme auf die konkreten Vorwürfe nicht ein. Die vollständige Aufklärung sei von höchstem Interesse. Man arbeite mit den Behörden zusammen, heißt es.
2: Die SPÖ ist nach eigenen Angaben seit August schuldenfrei. Parteichef Babler spricht von neuen politischen Handlungsspielräumen. Noch im März hatte die Partei mit einer Entschuldung innerhalb von 18 bis 24 Monaten gerechnet. Vor 12 Jahren lagen die SPÖ-Schulden bei rund 20 Millionen Euro. Im Kampf gegen die Ebola-Epidemie in der Demokratischen Republik Kongo sind erste Dosen eines Impfstoffes eingetroffen. Seine Wirksamkeit gegen den aktuellen Ebola-Stamm ist allerdings noch nicht nachgewiesen. Die UNO geht davon aus, dass bei dem derzeitigen Ausbruch bereits mehr als 2500 Menschen gestorben sind. Die Sommerhitze setzt auch Österreichs Wäldern zu. Messdaten der Uni Innsbruck zeigen, bei großer Hitze fahren Bäume die Photosynthese zurück. Dadurch wird ihr Wachstum stark gebremst, mit Folgen für die forstwirtschaftlichen Erträge. In Zandvoort in den Niederlanden geht es heute erstmals nach der Sommerpause wieder um Formel-1-Punkte. Damit dürfte wohl die Jagd auf Jungstar Kimi Antonelli beginnen, Gerhard Prohaska.
5: Ja, der 50-Punkte-Polster in der Weltmeisterschaft, der gibt ein wenig Luft zu atmen, aber der noch 19-Jährige spürt, dass die Erwartungen in seinem Umfeld hoch sind und er cool bleiben muss.
6: I know the expectations are very high, but you know, my side, I just need to keep delivering the result, keep doing my job.
5: Druck kommt zum einen natürlich aus der eigenen Box. George Russell weiß auch, dass er sich steigern muss, wenn er in den Titelkampf zurück will.
7: So I know I need to improve the performance if I want to be in the fight.
5: Und Druck kommt andererseits von Ferrari, der erste Jäger von Antonelli. Lewis Hamilton, der wird versuchen, heute im Sprintrennen und im Qualifying ein Zeichen zu setzen, um den Jungs da unter Druck zu setzen.
2: Das waren die Nachrichten mit Arthur Treinacher.
8: Damit sind wir in Kärnten. Da sind sich heute bislang die meisten Sonnenstunden in Bad Bleiberg und am Dobratsch ausgegangen. Insgesamt gibt es einen Mix aus dichten Wolken und sonnigen Phasen. 20 Grad hat es derzeit in St. André, in St. Veit und Ferlach, 19 Grad in Klagenfurt und Völkermarkt, 18 Grad in Spital an der Drau, Feldkirchen und Lienz, 17 Grad in Gmünd, 16 in Oberfeldach. Derzeit ist es größtenteils trocken. Im Laufe des Nachmittags und am Abend entstehen dann lokale Schauer, allerdings nicht so viele wie gestern und auch nicht so verbreitet. Morgen am Sonntag überwiegen zunächst die Wolken, beziehungsweise es gibt einiges an Hochnebel. Nach und nach wird sich dann speziell über den größeren Tälern und dem Klagenfurter Becken zumindest zeitweise die Sonne behaupten. Über den Bergen ist es morgen wolkiger. Im Laufe des Nachmittags kann es stellenweise kurz einmal regnen. Die Frühtemperaturen zwischen 12 und 16 Grad, die Höchstwerte morgen zwischen 20 und 25 Grad. 4 Minuten nach 11, Sie sind sicher unterwegs mit Radio Kärnten, A10-Tauern-Autobahn Richtung Villach bei Feistritz. Vor dem Kräuslerwand-Tunnel wird der Verkehr blockweise abgefertigt. A10-Tauern-Autobahn Richtung Salzburg. Bei Rennweg wird der Verkehr vor dem Katschberg-Tunnel nur blockweise abgefertigt. Rechnen Sie mit Verzögerungen. A11 Karawanken-Autobahn Richtung Slowenien vor dem Karawankentunnel. Auch hier nur eine Blockabfertigung. Ihr Zeitverlust 45 Minuten und 20 Minuten dauert es länger bei der Einreise nach Österreich. Und damit noch der Blick nach Friaul im Kanaltal auf der Autobahn Richtung Udine. 10 bis 15 Minuten Zeitverlust vor der Mautstelle kurz nach Tavis. Wenn Sie Verkehrs- oder Blitzinfos für uns haben, bitte anrufen unter 0800 600 601.
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8: Staunovelle nach Vulkanausbruch, unser Blick nach Sizilien und wo, wann, wie viel. Eine Regenbilanz nach der Gewitterfront von gestern und vorgestern, auch in dieser Stunde in der Radio Kärnten Mittagszeit. Schön, dass Sie dran sind.

Egal ob auf Korsika, Sardinien, Mallorca, Italien, Kroatien, Slowenien oder Richtung Griechenland. Derzeit ist es überall gewitterfrei. Gestern war das anders. Da ist eine mächtige Gewitterfront von Korsika kommend über weite Teile Italiens, die Adria bis nach Istrien gezogen. Sie hat zum Teil schwere Schäden hinterlassen durch kräftigen Hagel. Andererseits auch durch Sturmböen. In Lignano hat der Sturm mit über 107 Kilometer pro Stunde über den Strand gefegt. Auch hier dort gibt es entsprechende Schäden. Niederschlag ist auch gefallen, auch bei uns in Kärnten. Deswegen schauen wir uns die Bilanz ein bisschen an. Nach den vergangenen, zum Teil gewittrigen Tagen, da liegt, wenn man sich die vergangenen drei Tage anschaut, das Nassfeld an der Spitze mit 96 Liter Regen pro Quadratmeter, gefolgt vom Wurzenpass mit 61 Liter Regen und der Dobratsch auf Platz 3 mit 55 Liter Regen pro Quadratmeter. In den Bezirksstädten war Feldkirchen an der Spitze, immerhin 44 Liter Regen pro Quadratmeter sind dort gefallen. 22 waren es zum Beispiel in Klagenfurt und St. André. Aber die Niederschläge im Sommer sind halt regional sehr unterschiedlich. Vergleichsweise nur 15 Liter Regen pro Quadratmeter sind am Katschberg gefallen und eher bescheiden im Vergleich zu den anderen Mengen auch die Bilanz für Oberfellach. Dort waren es 19 Liter Regen pro Quadratmeter. War's das mit dem Sommer? Wie geht's am Wochenende weiter? Das verraten wir Ihnen in gut 20 Minuten in der Mittagszeit.

0: Die großen Waldbrände im Südwesten Frankreichs sind mittlerweile gelöscht, doch die bangen Tage haben ein Nachspiel. Mehrere hundert Häuser sind abgebrannt oder wurden teilweise zerstört. Auffällig wenige, aber in einem Küstenort, in dem besonders viele Reiche ihr Anwesen haben. Die Bewohner eines anderen Orts fordern jetzt Aufklärung, berichtet aus Frankreich Ernst Kernmeier.
1: Den Unmut der Bürger und Bürgerinnen von Le Porche, 40 Kilometer westlich von Bordeaux, bekam diese Woche der französische Premier Sébastien Le Cornu zu hören. Bei einem Besuch nach den Bränden wurde er ausgepfiffen. Man fühle sich allein gelassen, sagt ein Mann. Le Porche mit etwa 3500 Einwohnern war die vom großen Feuer in der Gironde vor 4 Wochen am schlimmsten betroffene Gemeinde. Mehr als 180 Häuser sind komplett abgebrannt. Noch als die Flammen loderten und die Bewohner außerhalb des Ortes in Notunterkünften untergebracht waren, kamen Stimmen auf, dass Le Porche vernachlässigt worden sei. Zugunsten des 10 Kilometer entfernten, wesentlich reicheren Lèche-Cap-Ferret. Warum gab es so wenig Mittel für die Feuerwehr bei uns, fragt Ludivine Dornjak, die Wortführerin einer Bürgergruppe, die Aufklärung verlangt. Warum sind wir geopfert worden? Wahr ist, dass Le Porche wesentlich näher am ursprünglichen Brandherd liegt, als der reiche Nachbarort in der Bucht von Arcachon. Die Feuerwehr konnte die Flammen zunächst nicht kontrollieren und hat sich Richtung Meer zurückgezogen. Der diese Woche verantwortlich gemachte Premierminister Le Cornu warnt vor Verschwörungstheorien. Bei Bränden entscheide die Feuerwehr und nicht die Regierung, sagt er.

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2: Schön, dass Sie Radio Kärnten hören. Es ist 11.30 Uhr, halb 12. Im Studio ist jetzt bei uns Isolde Notnagel.
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4: Sechs Feuerwehren aus dem oberen Lavantal sind am Abend zu einem Brand in Wiesenau in der Gemeinde Bad St. Leonhard alarmiert worden. Auf dem Gelände der Firma RZ Pellets war ein mit Sägespänen befüllter Silo in Brand geraten. In Kürze wird voraussichtlich Brand ausgegeben. Die Brandursache muss noch ermittelt werden. Wir berichten im Mittagsjournal in einer Stunde. Außerdem das Thema Einkaufen wird immer teurer. Das wirkt sich auch auf die Supermärkte in Grenznähe zu Kärnten in Italien aus. Viele Produkte sind in Österreich nämlich deutlich teurer als in Italien. Und wir beschäftigen uns im Mittagsjournal mit dem Problem vieler berufstätiger Eltern, die nur schwer eine Kinderbetreuung finden, die mit ihren Arbeitszeiten vereinbar ist. Bei der Vergabe von Kita-Plätzen wird priorisiert, wer arbeitet, bekommt eher einen Platz für sein Kind. Um aber eine Arbeit zu finden, muss zuerst die Kinderbetreuung geregelt sein. Damit wieder zu dir, Christian.
2: Und zu einem Unfall im Katschberg-Tunnel sicher unterwegs mit Radio Kärntner 10-Tauen-Autobahn Richtung Salzburg. Bei Rennweg wird der Verkehr vor dem Katschberg-Tunnel angehalten. Grund ist eben ein Unfall im Tunnel. Stau baut sich auf. A10-Tauen-Autobahn Richtung Villach bei Feistritz. Vor dem Kreuzlerwand-Tunnel wird der Verkehr blockweise abgefertigt. Länger dauert es auch auf der 11. Karawanken-Autobahn Richtung Slowenien. Vor dem Karawankentunnel ein Zeitverlust von etwa 45 Minuten. Und 30 Minuten länger dauert es bei der Einreise nach Österreich. Noch der Blick nach Friaul im Kanaltal auf der Autobahn Richtung Udine. Ein Zeitverlust zwischen 10 und 15 Minuten vor der Mautstelle kurz nach Tavis. Wir wünschen gute Fahrt.
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Kur in Radio Kärnten bei mir sein. Wir schauen aufs Wetter. Da ist es in Kärnten derzeit größtenteils trocken. Es gibt nur einzelne Schauer. Derzeit zum Beispiel rund um den Dobratsch. Am Dobratsch hat es aktuell übrigens 8 Grad. Wolken und etwas Sonne wechseln auch am Nachmittag. Dazu kommen einzelne Regenschauer, die ab dem späteren Nachmittag und zum Abend hin zahlreicher werden dürften. Allerdings bei weitem nicht so kräftig wie gestern. Und auch in der Nacht bleibt es wahrscheinlich zeitweise niederschlagsanfällig. Die Temperaturen tagsüber zwischen 20 und 24 Grad. Die Prognose für morgen Sonntag etwas unsicher, vor allem in der Früh und am Vormittag dürfte es mehrheitlich bewölkt sein. Kurz und vorübergehend kann es auch noch lokale Schauer geben. So ab Mittag bekommt die Wolkendecke dann über den größeren Tälern und im Klagenfurter Becken immer öfter Lücken. Und dann zeigt sich zumindest zwischendurch die Sonne. Insgesamt mehr Wolken und auch Nebel gibt es über den Kärntner Bergen in 2000 Meter Höhe. Morgen Temperaturen um plus 10 Grad, 0 Grad Grenze, 3400 Meter Höhe. Am Montag dann ein Zwischenhoch, in der Früh und am Vormittag aber ziemlich verbreitet Hochnebel, der bis ins Hochgebirge hinaufreichen wird. Ab dem späteren Vormittag und gegen Mittag wird sich dann vor allem über den größeren Tälern und im Klagenfurter Becken recht sonniges Wetter durchsetzen. Im Bereich der Berge bleibt es am Montag am Nachmittag wolkiger. Einzelne Schauer bleiben aber die Ausnahme. Wie geht's dann am Dienstag weiter? Da überwiegt zunächst zeitweise sonniges Wetter im Lauf des Tages, vor allem am Nachmittag. Treten aber ein paar Regenschauer und lokale Gewitter auf. Die ziehen von Westen her durch. Die Temperaturen erreichen 22 bis 27 Grad. Und ab Mittwoch verstärkt sich der Hochdruckeinfluss. Es gibt in der Früh nur stellenweise etwas Nebel, tagsüber reichlich Sonnenschein. Und es wird zunehmend heiß. Mit aufkommendem Südwind steigen die Temperaturen auf 25 bis 30 Grad. Und auch der Donnerstag schaut hochsommerlich, meist sonnig aus. Die Temperaturen erreichen 28 bis 32 Grad und dazu kommt ziemlich verbreitet lebhafter Südwind. Der Sommer gibt sich also noch keineswegs geschlagen. Schönes Wochenende mit Radio Kärnten.

0: Céline Dion, eine besondere Stimme in Radio Kärnten und eine besondere Stimme hören wir auch jetzt.
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0: Luise Kollinger aus Grades ist nämlich 104 Jahre alt und hat ein Kärntnerwort für uns.
7: A bitzerle. Das ist ein Kind, was recht buckig ist und nichts fallen will und recht verwöhnt ist. Das ist ein Pizzerle eben, ja. Was soll man anfangen damit? An der Brezerle ist ein keckes, forsches Mädchen. Ein kleines, forsches Mädchen. Ein keckes. Das ist ein Brezerle. Sehr lebhaft und frech, ja. Das ist ein Brezerle.
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0: Pizzerle und Brezerle, Luise Kollinger war das in Radio Kärnten. Vielen Dank dafür. Jetzt bei uns der Chor der Kärntner Jägerschaft.

0: Die Pfarrkirche in Sattendorf, die 150 Meter über dem Ossiacher See liegt, ist dem heiligen Bartholomäus geweiht und wurde 1784 erstmals urkundlich erwähnt. Um diese Zeit wurde sie um das heutige Hauptschiff erweitert. Bei Renovierungsarbeiten im Jahr 1994 wurden die ursprünglichen Schablonenmalereien vom Ende des 18. Jahrhunderts freigelegt. 42 verschiedene Schablonen wurden nach den Originalen neu angefertigt und damit der Innenraum der Kirche farbenprächtig ausgestaltet. Die Inneneinrichtung ist aus barocken Elementen des 18. Jahrhunderts zusammengestellt und zeigt eine volkskundlich bemerkenswerte Gesamtausstattung. Der Turm mit Pyramidenhelm wurde erst Mitte des 19. Jahrhunderts dazu gebaut. Das Geläute besteht aus drei Glocken, die in C, D und F gestimmt sind.
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2: Herzlich willkommen zum Mittagsjournal. Das sind unsere Themen. Landwirtschaftskammer begrüßt Dürrehilfen für Bauern und US-Präsident Trump ignoriert Staatsverschuldung in Höhe von 40 Billionen Dollar. Im Studio Eva-Maria Fuhn. Die Bundesregierung hat gestern nach langen Verhandlungen ihr Paket aus Klimaschutzgesetz und Dürrehilfen für die Bauern präsentiert. Rund 240 Millionen Euro fließen in die Landwirtschaft. Wie andere Bauernvertreter hatte auch Landwirtschaftskammerpräsident Josef Moosbrugger vehement ein Paket für den Agrarsektor gefordert und wertet die Unterstützung für die Bauern jetzt positiv.
3: Es war höchst notwendig, dass dieser Abschluss zustande kommt. Für die in dieser leidgeprüften Situation stehenden Bauernfamilien unumgänglich.
4: Ursprüngliche Forderung war um die 250 Millionen, jetzt sind es in Summe 240 Millionen. Auch zufrieden?
3: Ganz ehrlich, zum Thema zufrieden als Bauer in diesem extremen Dürre- und Katastrophenjahr für die Bauernfamilien ist nicht ganz einfach, zufrieden zu sein. Aber allen, die jetzt der Meinung sind, die Bauern haben sich's wieder gerichtet, sage ich klar, nein, deutlich verfehlt. Tatsache ist, da haben den größeren Teil des Schadens die Bauernfamilien selber zu tragen. Das ist ein wichtiges, notwendiges Erste-Hilfe-Paket, damit die Liquidität auf den Betrieben vorübergehend gesichert ist,
2: sagt Landwirtschaftskammerpräsident Moosbrugger im Gespräch mit Volker Obermeier. Nach dem russischen Drohnenangriff auf ein Einkaufszentrum in der südukrainischen Großstadt Kryvyi Rih ist die Zahl der Toten auf mindestens 16 gestiegen. 9 Menschen, darunter 2 Kinder, werden laut Zivilschutz vermisst. Auch die Hauptstadt Kiew war wieder Ziel russischer Angriffe. Mindestens eine Person ist ums Leben gekommen. Die Ukraine wiederum hat in Russland eine Ölraffinerie und das Lager des russischen Online-Versandhändlers Ozon in Brand gesetzt. In den USA hat die Staatsverschuldung mit 40 Billionen Dollar einen neuen Höchststand erreicht. Verursacht wird das Defizit vor allem durch steigende Sozial- und Militärkosten. Präsident Trump allerdings ist mit kostspieligen Bauprojekten beschäftigt. Stichwort Ballsaal, Hubschrauberlandeplatz, Triumphbogen. Projekte, die überwiegend vom Geld der Steuerzahler finanziert werden. Aus Washington Barbara Wolschek.
5: Die Höhe der Staatsverschuldung ist schwindelerregend. Die Zinsen für die Schulden sind mittlerweile höher als die Kosten für das Militär. Man könnte das Problem angehen, aber dafür braucht es den politischen Willen, sagt der Experte Michael Peterson. Aber Sparen scheint bei der Regierung nicht im Trend. Der Präsident führt die Presse durch das Areal des Weißen Hauses. Die Kosten für Ballsaal, Helikopterplatz und allerlei Behübschungen werden auf 900 Millionen Dollar geschätzt, überwiegend von Steuergeldern finanziert. Bauprojekte in der ganzen Stadt sind für Donald Trump eine Herzensangelegenheit. Eine, die an den wachsenden finanziellen Sorgen der Bevölkerung vorbeiführt.
2: Zurück nach Österreich. Während die Theater Sommerpause machen, geht es in den Museen und Kinos heiß her, zumindest bei den Besucherzahlen. Denn während Veranstaltungen im Freien unter den hohen Temperaturen leiden, suchen viele Menschen Abkühlung in klimatisierten Kulturräumen. Vanessa Gruber berichtet.
6: Die hohen Temperaturen der vergangenen Monate haben viele Branchen ordentlich ins Schwitzen gebracht, so auch die Kultur- und Freizeitbetriebe. Während Veranstaltungen im Freien mit den hohen Temperaturen zu kämpfen hatten, haben klimatisierte Orte Standorte wie Museen und Kinos davon profitiert. Besonders deutlich zeigt sich das bei den Kinos, sagt Christian Dörfler, Präsident des österreichischen Kinoverbands.
7: Wenn natürlich eine Hitzewelle so lang dauert wie diese, ist das ein Vorteil fürs Kino, weil die Menschen dann in die klimatisierten Kinosäle flüchten.
6: Im ersten Halbjahr 2026 sind österreichweit rund 20% mehr Besucherinnen und Besucher gekommen als im Vorjahreszeitraum. Auch in einigen Museen war diesen Sommer ein größerer Publikumsandrang deutlich spürbar. Kulturerlebnisse werden also zunehmend auch zur Abkühlung und damit im wahrsten Sinne des Wortes cooler.
2: Das war das Mittagsjournal mit Eva-Maria Fuhn. Zum Wetter.
8: Mit Sonne und Wolken geht es am Nachmittag weiter. Vom Innviertel bis ins Nordburgenland gibt es mehr Sonne als Wolken. Außerdem ist es hier ziemlich windig. Im Bergland und im Südosten ist es oft umgekehrt. Hier überwiegen meistens die Wolken bei höchstens mäßigem Wind. Und vereinzelt kann es kurz einmal regnen. Großteils bleibt es aber trocken. Es ist deutlich weniger warm als zuletzt, wie der Blick auf die aktuellen Temperaturen in den Landeshauptstädten zeigt. Wien 23 Grad, Eisenstadt 24, St. Pölten, Linz und Salzburg 21, Innsbruck 8, Bregenz 17, Graz 23 und Klagenfurt 20 Grad. Ein klein wenig steigen die Temperaturen noch. Die Höchstwerte liegen zwischen 17 und 24 Grad. Im Osten hat es bis zu 26. Recht ähnlich wird der morgige Sonntag, wobei es überall noch ein bisschen mehr Sonne gibt als heute. Der Wind ist morgen aber kein Thema mehr. Großteils sind das also ganz gute Bedingungen für Bergtouren, wobei kurze Regenschauer nicht ganz ausgeschlossen sind. In 2000 Meter Höhe hat es in der Früh 4 bis 7 Grad, am Nachmittag dann 9 bis 13. So viel zum Wetter von Daniel Stanker.
9: 7 Minuten nach 12, sicher unterwegs mit Radio Kärnten. A10 Taunautobahn Richtung Villach bei Feistritz vor dem Kreuzlerwandtunnel wird der Verkehr blockweise abgefertigt. Nochmals A10 Taunautobahn Richtung Salzburg. Diesmal bei Rennweg ist die Sperre des Katschbergtunnels aufgehoben, die Unfallstelle geräumt. Der Verkehr wird jetzt blockweise abgefertigt. A11 Karawankenautobahn Richtung Slowenien vor dem Karawankentunnel ein Zeitverlust von 45 Minuten. 30 Minuten länger dauert es bei der Einreise nach Österreich. Und der Blick nach Friaul. Im Kanaltal auf der Autobahn Richtung Udine 10 Minuten Zeitverlust vor der Mautstelle kurz nach Tavis. Wenn Sie Verkehrs- oder Blitzinfos für uns haben, bitte anrufen unter 0800 600 601. Gute Fahrt.
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9: und mit der neuen der Boxrucker Sisters und Desho wieder. Unter Titel Mama geht tanzen. Schöne Mittagszeit.

0: Für Sizilien ist der Ätna Fluch und Segen. Er zieht Touristen an, hält sie aber gleichzeitig auch davon ab, dorthin zu reisen, wenn er ausbricht, so wie jüngst geschehen. Der wirtschaftliche Schaden durch das Flugchaos der letzten Tage wird auf 20 Millionen Euro geschätzt. Aber die Auswirkungen reichen über den akuten Ausbruch hinaus. Es gibt massive Buchungsrückgänge und Stornos, berichtet aus Catania Cornelia Wospanik.
1: Der Tourismus boomt in Italien mit neuen Rekordzahlen Jahr für Jahr und ganz besonders stark wächst er in Sizilien. Im Zentrum von Catania kann man es sehen, man fühlt sich schon fast wie Neapel oder Rom inmitten all der Touristen. Sie kommen, um den Berg zu sehen, aber was, wenn der Berg sie nicht herlässt? In der Redaktion der Tageszeitung La Sicilia hat man die Zahlen eingeholt. Ein Minus von 25% bringt der jüngste Ausbruch des Ätna, sagt Salvatore Catalano. Das berichten Reiseveranstalter wie Hotels. Denn zum einen gäbe es das Problem, wie umgehen mit denen, die hier sind oder ankommen wollen. Zum anderen herrsche aber auch Sorge, wie es weitergeht. Deshalb würden gar für Ende August oder Anfang September geplante Reisen storniert. Ausländische Reiseveranstalter seien besser gerüstet, sagt er, aber im Grunde wiederhole sich mit jedem Ausbruch das gleiche Spiel. Wenn die Vulkanasche den Flugverkehr stoppt, zeigen sich all die strukturellen Mängel.
2: L'emergenza qua scatta negli ultimi anni sempre ogni anno.
1: Wir haben jedes Jahr so einen Ausbruch, aber kein System, das innerhalb von 10 Minuten greift. Sprich, mehr Busse, mehr Bahnverbindungen. Es gibt jedes Mal Anlaufschwierigkeiten. Wobei es mit den Alternativen generell schwer ist. Der nächstgelegene Flughafen Comiso kann durch die Asche des Ätna ebenfalls lahmgelegt werden. Die Bahnverbindung nach Palermo ist extrem langsam, denn die direkte wird gerade potenziert. Und von der regelmäßig aufflammenden Debatte über einen gänzlich neuen Flughafen im Zentrum der Insel sei schon einmal gar nichts zu halten, sagt Salvatore Catalano.
2: Non c'è alcun progetto serio al momento di un'alternativa all'aeroporto, anche perché.
1: Es gibt kein ernsthaftes Alternativprojekt, nicht zuletzt auch deshalb, weil für den Ausbau des Flughafens Catania Milliardeninvestitionen veranschlagt sind. Das heißt, das alles zu ändern wäre kompliziert. Es ist ein Thema, das regelmäßig aufkommt, weil es der Politik gefällt.
2: È sicuramente un argomento che torna periodicamente perché piace alla politica.
1: Denn jeder Politiker, so der sizilianische Journalist, würde sich gerne damit brüsten, seiner Provinz einen Flughafen verschafft zu haben. Während die Hauptsorge tatsächlich sein sollte, die bestehende Infrastruktur erstens auszubauen und zweitens krisenfester zu machen.

0: 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Mittagszeit in 20 Minuten Noten und Anekdoten mit Anja Kruse. Jetzt die neuesten Informationen aus Kärnten, 12.30 Uhr.
1: Herzlich willkommen zum Mittagsjournal. Ein Silobrand bei RZ Pellets hat die Feuerwehren die ganze Nacht über beschäftigt. Einkaufen wird immer teurer, viele weichen mittlerweile auf grenznahe italienische Supermärkte aus. Das Problem mit der Kinderbetreuung. Sie muss geregelt sein, um berufstätig sein zu können. Ein Job ist aber meist die Voraussetzung für einen Kita-Platz. Und das Wetter bringt heute Wolken und Regenschauer.
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1: 6 Feuerwehren aus dem oberen Lavantal sind am Abend zu einem Brand in Wiesenau in der Gemeinde Bad St. Leonhard alarmiert worden. Auf dem Gelände der Firma RZ Pellets war ein Silo in Brand geraten. Erst jetzt, kurz vor Mittag, konnte endgültig Brand ausgegeben werden. Die Brandursache steht aber noch nicht fest. Andreas Kimmeswenger berichtet.
3: Kurz nach 18 Uhr heulen gestern im oberen Lavantal die Sirenen. Bei der Firma RZ Pellets ist ein 22 Meter hoher, mit Holzspänen befüllter Silo in Brand geraten. Andreas Baumgartner, Kommandant der Feuerwehr Bad St. Leonhard, leitet den Einsatz.
4: Ja, wenn wir zugefahren sind, war dann sofort ersichtlich, dass Rauchschwaden und Flammen zum Segen waren beim Silo. Ob dann sämtliche Feuerwehren des oberen Abschnittes, inklusive auch Wolfsberg, dazu alarmiert. Es sind insgesamt 4 Silos am Gelände. Und an, den hat es betroffen.
3: Mit einer Hubmastbühne beginnen die Einsatzkräfte von oben sofort mit den Löscharbeiten. Gleichzeitig wird der Silo mit einer Förderschnecke entleert und die Sägespäne weggebracht.
4: Wir haben den mit einem Radlader dann wegtransportiert und auf einen eigenen Platz sind sie jetzt gelagert.
3: Dort wurden letzte Glutnester gelöscht. Kurz vor Mittag konnte dann Brand ausgegeben werden. Verletzt wurde niemand. 6 Feuerwehren mit 80 Feuerwehrleuten und 15 Fahrzeugen standen im Einsatz. Die Brandursache wird noch ermittelt.
1: Einkaufen wird immer teurer. Das wirkt sich auch auf die Supermärkte in Grenznähe zu Kärnten in Italien aus. Viele Produkte sind in Österreich nämlich deutlich teurer als in Italien und daher weichen Kärntner oft aus. Elisabeth Bergmann berichtet.
5: In Zeiten der Teuerung müssen viele besonders darauf achten, was in ihrem Einkaufswagen landet. Die Preisunterschiede von Produkten in Italien im Vergleich zu Österreich sind deutlich spürbar. Der Grund ist der sogenannte Österreich-Aufschlag, erklärt Jürgen Kopeinig. Er ist Wirtschafts- und Steuerpolitik-Experte bei der Arbeiterkammer. Das heißt, internationale Hersteller verpflichten den heimischen Handel dazu, Waren nur über nationale Vertriebsgesellschaften zu kaufen.
6: Wenn man das jetzt auf diese beiden Länder, Italien und Österreich, Kärnten sozusagen herunterbricht, dann gibt es eine österreichische Vertriebsgesellschaft. Der Händler hier kauft die Zahnpastatube beispielsweise für einen Einkaufspreis 2,40 Euro ein. Der italienische Händler kauft sie bei der italienischen Vertriebsgesellschaft um 2 Euro ein. Und dieser Hersteller, dieses Unternehmen, untersagt aber sozusagen den Kärntner Händler, dass er das in der italienischen Vertriebsgesellschaft einkaufen darf. Und damit ist er gezwungen, sozusagen das natürlich auch an die Konsumentin, an den Konsumenten hier in Kärnten weiterzugeben.
5: So Kopeinig. Betroffen sind vor allem internationale Markenprodukte.
6: Das sind im Wesentlichen Lebensmittel, auch Kosmetikartikel, beispielsweise Zahnpasta. Es sind weniger frische Lebensmittel, es sind weniger auch diese Eigenmarken betroffen. Also hier sind die Preisunterschiede geringer ausgeprägt.
5: Das Problem müsse auf europäischer Ebene gelöst werden.
6: Weil es eben internationale Unternehmen betrifft, internationale gehandelte Markenprodukte betrifft, hier muss man Regelungen treffen und diese Forderungen gehen ganz klar in die Richtung, dass es hier faire Preise gibt, dass hier auch wirklich der Kärntner Händler, der österreichische Händler, zu Preisen einkaufen kann, wie eben auch der italienische.
5: Das wäre auch im Sinne eines europäischen Binnenmarktes, so Kopeinig.
1: Berufstätige Eltern stoßen immer wieder auf ein Problem, eine Kinderbetreuung zu finden, die mit ihren Arbeitszeiten vereinbar ist. Bei der Vergabe von Kita-Plätzen wird priorisiert. Wer arbeitet, bekommt eher einen Platz für sein Kind. Aber um eine Arbeit zu finden, muss erst die Kinderbetreuung geregelt sein.
5: Es ist ein Henne-Ei-Problem, das einige Eltern vor Herausforderungen stellt. Wie etwa Mutter A, die anonym bleiben will. Sie will nach der Karenz wieder als Lehrerin arbeiten. Die Öffnungszeiten der Kita in ihrer Heimatgemeinde passen aber nicht zu ihren Arbeitszeiten. Zeitlich würde es sich nur ausgehen, wenn sie einen Kita-Platz mit längeren Öffnungszeiten in der Stadt bekäme und eine Stelle als Lehrerin in der gleichen Stadt. Damit sie dort den Betreuungsplatz bekommt, muss sie die Arbeitsstelle und den Wohnsitz in der Stadt nachweisen. Für die Arbeitsstelle muss sie einen Kita-Platz bestätigen. Durch diese paradoxe Situation werden viele Eltern kreativ. Beim Nachweis der Beschäftigung oder bei der Kinderbetreuung wird teilweise geschwindelt. Festzuhalten ist, Arbeitgeber dürfen rein rechtlich nicht nach der Kinderbetreuung fragen. Weil Kinder aus der eigenen Gemeinde priorisiert aufgenommen werden, kommt es auch vor, dass Wohnsitze kurzfristig umgemeldet werden. Auf diese Praxis angesprochen, sagt der zuständige Bildungsreferent Peter Reichmann von der SPÖ.
7: Natürlich kommt auch mir das zu Ohren. Ich tue mir ehrlicherweise ein wenig schwer damit, wenn wir bei Verstößen gegen das Meldegesetz und damit einer Umgehung Argumente ableiten wollen.
5: Die jeweilige Heimatgemeinde hat die Versorgungssicherheit bei der Kinderbetreuung ab dem vollendeten ersten Lebensjahr zu leisten, mit bestimmten Öffnungszeiten. Wenn das nicht gewährleistet werden kann, muss sie einen sogenannten Solidaritätsbeitrag an die Gemeinde zahlen, in der ein Kita-Platz gefunden wird. Bei freien Kapazitäten Kinder aus anderen Gemeinden aufzunehmen, soll sich so eher auszahlen. Bei der Vergabe der Plätze muss priorisiert werden. Die Kriterien legt der jeweilige Träger selbst fest.
7: Und dort wird beispielsweise festgelegt als Reihungskriterium das Alter der Kinder, Berufstätigkeit der Eltern.
5: In ganz Kärnten waren mit Stand Juni 131 Kita-Plätze frei, verteilt auf 132 Gemeinden.
8: Elisabeth Bergmann hat berichtet. 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Damit sind wir beim Wetter. Heute, es geht mit vielen Wolken und einzelnen Regenschauern weiter. Zwischendurch ist aber auch Platz für Sonnenschein. Der Wind ist nur schwach bis mäßig und die Temperaturen erreichen 19 bis 24 Grad. Heute Abend, die meiste Zeit ist es da bewölkt und weiterhin ziehen über das Land verteilt einzelne Regenschauer durch. Bei nur wenig Wind sinken dann die Temperaturen über Nacht auf 16 bis 12 Grad. In Klagenfurt hat es derzeit 20 Grad. Das war das Mittagsjournal mit Isolde Notnagel. Im Namen des Teams sage ich danke für Ihr Interesse.
0: Sicher unterwegs mit Radio Kärnten zum Reiseverkehr A10-Tauernautobahn Richtung Villach bei Feistritz. Vor dem Kräuslerwandtunnel wird der Verkehr blockweise abgefertigt. A11 Karawankenautobahn Richtung Slowenien. Vor dem Karawankentunnel ein Zeitverlust von 45 Minuten. 30 Minuten länger dauert es bei der Einreise nach Österreich. A10-Tauernautobahn Richtung Salzburg. Bei Rennweg wird der Verkehr vor dem Katschbergtunnel immer wieder angehalten. Und länger dauert es auch auf der im Kanaltal auf der Autobahn Richtung Udine. Über eine Stunde Zeitverlust vor der Mautstelle kurz nach Davis.

0: produziert, in vielen bekannten Fernsehfilmen und Serien mitgespielt, wie das Traumschiff oder die Schwarzwaldklinik. Und mitten in den Dreharbeiten des ARD-Films Die Kristallprinzessin geschah etwas, das die ganze Welt betreffen sollte. Die Schauspielerin Anja Kruse mit ihrer Geschichte von heute.
1: Mit an Bord war mein wunderbarer Regisseur, der mich als junge Schauspielerin damals mit liebevoller, aber doch sehr strenger Hand durch die schöne Wilhelmine geführt hatte. Das Wetter war leider miserabel, so wurden alle Außendrehs auf den September verschoben. An einem herrlichen sonnigen Tag drehte ich an einem kleinen See mitten im Wald eine romantische Szene mit meinem verflossenen Liebsten, gespielt von Bernd Herzsprung. Es war der 11. September 2001. Ich glaube, jeder weiß genau, wo er an diesem Tag war und was er gemacht hat. Erschüttert hingen wir an dem Autoradio von dem Licht-LKW und lauschten den furchtbaren Nachrichten über die fallenden Türme in New York. Irgendwie mussten wir aber weitermachen, denn es war der vorletzte Drehtag. Und wieder zurück im Hotel klebten wir natürlich dann am Fernseher und konnten nicht glauben, was wir da sahen. Ich hatte dann einen Anschlussdreh fürs ZDF, eine Barbara Wood-Verfilmung von Spiel des Schicksals, das eigentlich in Ägypten stattfinden sollte. Kurzerhand wurde der Drehort nach Yucatan in Mexiko verlegt. Aus Sicherheitsgründen. Trotzdem hatte ich irgendwie ein total mulmiges Gefühl, als ich im Flieger saß. Doch alles in allem waren diese paar Wochen ein fantastisches Abenteuer. Wir drehten an mystischen Orten wie Chichen Itza. Noch in der Dunkelheit kletterten wir für eine Szene auf die Spitze der Pyramide. Der Sonnenaufgang da oben war einfach unbeschreiblich und atemberaubend. Wir hatten oft lange Fahrten zu den Drehorten, eine Hacienda, ein verlassenes Dorf, ein Dschungel und saßen stundenlang in dem kleinen Transportbus. Das Autoradio lief laut und zur vollen Stunde gab es immer Nachrichten aus New York, gefolgt von einem Song von Enya, den sich die Medien offensichtlich zum Titel von 9/11 erkoren hatten. Wie so vieles von Enya, die ich sehr, sehr verehre, kroch diese Musik und der Text direkt in die Seele. Hat mich jahrelang nicht losgelassen und ist auf ewig mit dieser aufregenden Zeit in Yucatan verbunden. Die Mystik der Mayas hatte mich irgendwie total verzaubert und in meine Rolle ging ich durch ein Wechselbad der Gefühle, verbunden mit einem unfassbar emotionalen Song. Spiel des Schicksals. Und für zwei meiner Kollegen wurde es wirklich ein Spiel des Schicksals. Sie verliebten sich ineinander und waren viele, viele Jahre zusammen. 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

0: Shakin' Stevens in der Mittagszeit. Wir hören uns gleich wieder bei den 1000 Fragen. Ich drücke die Daumen. Wir stehen eigentlich schon kurz vorm Finale. Bis gleich.
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2: Im Studio Eva-Maria Fohn. Die Neos drängen auf eine Reform der Verfahren für die Postenvergabe im Bundesdienst. Eine neue Verordnung soll mehr Transparenz bringen. Doch der zuständige Staatssekretär Alexander Pröll von der ÖVP lässt sich Zeit. Ein halbes Jahr lang wurde erhoben, wie die einzelnen Ministerien bei Postenbesetzungen vorgehen. Jetzt müsse man das evaluieren, heißt es. Mehr von Stefan Kappacher.
3: Wofür das Kanzleramt schon 8 Monate gebraucht hat, das hat ein Bürger über Anfragen nach dem Informationsfreiheitsgesetz binnen 4 Wochen herausgefunden, dass nämlich alle 13 Ministerien bei der Postenvergabe nach einer fast 30 Jahre alten Verordnung vorgehen, die wenig Transparenz hergibt. Anfragesteller Andreas Pernsteiner war früher Logistikchef beim Bundesheer und hat Erfahrungen mit den umstrittenen Begutachtungskommissionen. Er sagt,
4: es läge an der Bundesregierung, in Form einer neuen Verordnung transparentere Regelungen herbeizuführen.
3: Das könnte schnell gehen, man müsste nicht einmal das Gesetz ändern. Ein Ansatz, der auch im Kreis der Koalitionsverhandler vertreten wird. Die warten jetzt einmal auf Informationen aus dem Kanzleramt, wie weiter vorgegangen werden soll.
2: Vor dem Hintergrund neuer US-Sanktionen lässt der Iran irakische Öltanker durch die eigentlich gesperrte Straße von Hormuz im Persischen Golf. Teheran reagiert damit auf Forderungen des Nachbarlandes. Den Iran und den Irak verbinden enge wirtschaftliche und politische Beziehungen. Die USA sprechen von einer systematischen Umgehung von Sanktionen. Am Montag will Washington die härtesten Strafmaßnahmen der Geschichte gegen den Iran verhängen. Dauerleistung, Höchstleistung, Nutzleistung. Eine Vielzahl von Begriffen für die Wattleistung von E-Scootern verwirrt Käufer. Oft wissen sie gar nicht, dass ihr Fahrzeug über dem Gesetzeslimit liegt und illegal ist. Thomas Metelko mit Details.
5: 25 km/h Höchstgeschwindigkeit und 600 Watt Höchstleistung. Das sieht das Gesetz für E-Scooter vor. Doch was ist die Höchstleistung? Das Gesetz definiert sie anders als Techniker oder Verkäufer. Die Käufer wiederum stoßen auf einen Begriffswildwuchs. Was das zur Folge hat, zeigt sich nach einem Test von 10 Scootern, so ÖAMTC-Jurist Matthias Wolf.
6: Alle von diesen 10 E-Scootern waren über den erlaubten 600 Watt Höchstleistung. Wir sehen also, dass die Praxis und das, was der Gesetzgeber gerne hätte, völlig auseinanderdriften.
5: Händler, ÖAMTC und Kuratorium für Verkehrssicherheit sind sich einig. Die Regel mit der Höchstleistung gehört dringend überarbeitet. Am sinnvollsten mit einer Gleichstellung mit E-Bikes, wo die Nenndauerleistung maßgeblich ist, sprich die Höchstleistung, die ein Scooter in 30 Minuten dauerhaft abgeben kann.
2: In der spanischen Region Valencia hat sich ein Waldbrand ausgeweitet. Rund 1000 Menschen mussten vor den Flammen nahe der Gemeinde Gatova in Sicherheit gebracht werden. Ein Blitzschlag hatte den Brand am späten Donnerstagabend ausgelöst. Bis gestern Abend seien mehr als 400 Hektar Wald verbrannt, teilt das Katastrophenschutzministerium mit. Das waren die Nachrichten mit Eva-Maria Fohn.
0: Und damit zum Wetter in Kärnten. Auch wenn es ein paar Sonnenfenster wie zuletzt am Mittstädter See gibt oder in Teilen des Gailtals, insgesamt überwiegen die Wolken mit nur kurzen sonnigen Phasen. Vorerst ziehen nur einzelne Schauer durch. Ab dem späteren Nachmittag, am Abend und in der Nacht werden sie dann etwas zahlreicher. Gewitter sind heute unwahrscheinlich. Es hat nämlich kräftig abgekühlt. Die aktuellen Werte liegen zwischen 17 Grad in Döllach und 22 Grad in Hermagor. Morgen am Sonntag ist es zunächst verbreitet trüb. Selbst lokale Schauer sind in der Früh und am Vormittag nicht völlig ausgeschlossen. Ab Mittag sollte es dann vor allem über den größeren Tälern und dem Klagenfurter Becken zumindest zeitweise sonnig werden. Über den Bergen halten sich die Wolken hartnäckiger. Frühtemperaturen zwischen 12 und 16 Grad, Höchstwerte 20 bis 25 in 2000 Meter Höhe bei 10 Grad. Sicher unterwegs mit Radio Kärnten, 11 Karawankenautobahn. Vor dem Karawankentunnel gibt es Stau in beiden Richtungen. Ihr Zeitverlust mehr als 30 Minuten. A10 Tauernautobahn, Blockabfertigung Richtung Villach bei Feistritz vor dem Kreuzlerwandtunnel und Richtung Salzburg bei Rennweg vor dem Katschbergtunnel. Und im Kanaltal auf der Autobahn Richtung Udine über eine Stunde Zeitverlust vor der Mautstelle kurz nach Tavis. Wir wünschen gute Fahrt.
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0: Willkommen beim Quiz. Viel Glück. Bis zum 31. August sind es nur noch wenige Tage. Am 31. das große Finale. Alles zur Ausgangsposition gleich nach Bruce Springsteen.

0: Die 1000 Fragen im August und das ist der Hauptpreis, um den es in diesem Monat geht.
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0: In der Zwischenwertung voran bei uns David Hermann aus St. Niklas mit 8 Punkten, dann Ingrid Truppe aus Gödersdorf mit 7 Punkten, Uwe Giermeier aus Feldkirchen mit 7 Zählern und Heimo Zlöbel aus Gmünd mit 6 Punkten. Der Tagespreis?
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0: 0463 511 005. 1000 Fragen von Radio Kärnten. Gleich die erste Runde nach Piero Mazzucchetti, 511 005.

0: Eine Radiopremiere haben wir jetzt für Karl, besser gesagt Charlie Tammer aus Gnesau. Herzlich willkommen bei unserem Quiz. Grüß Gott.
1: Hey, grüß Gott, servus, grüß dich.
0: Warum hat es denn fast 25 Jahre gedauert, dass Sie da bei uns einmal mitspielen?
1: Ja, ich habe damals einmal angerufen, bin ich nie durchgekommen.
0: Und heute auf Anhieb oder hat es mehrere Versuche gebraucht?
1: Auf Anhieb, ja.
0: Super. Haben Sie Unterstützung, Hilfe, wie schaut das bei Ihnen aus?
1: Ja, von meinem guten Kumpel, von Schmohn Stefan, Bäckermeister in Verkirchen.
0: Okay, der muss wahrscheinlich bald wieder schlafen gehen, oder? Damit sich das.
1: Nein, momentan hat er Urlaub.
0: Hat er Urlaub, gut.
1: Genau.
0: Die erste Frage kriegen wir gebacken. Welche der folgenden Anlageformen ist üblicherweise ein Wertpapier? Aktie, Girokonto oder Bankomatkarte?
1: Aktie.
0: Ja, die Aktien für den ersten Punkt stehen perfekt. Wir notieren Punkt Nummer 1. Jetzt Geografie. In welchem österreichischen Nationalpark liegt der Dösener See? Schauen Sie sich um.
1: Dösener See. Hohe Tauern.
0: Ja, genau. Nationalpark Hohe Tauern markiert das Ende des in Mainitz beginnenden etwa 7 Kilometer langen Dösentals. War auch bei den neuen Plätzen, neuen Schätzen aus Kärnten mal schon im Rennen. Punkt Nummer 2 ist notiert. Jetzt geht's um eine amerikanische Hauptstadt. Die Hauptstadt des amerikanischen Bundesstaates Kentucky heißt fast so wie eine deutsche Großstadt. Und zwar wie?
1: Bonnie.
0: Bitte? Bonnie. Martin Hinteregger war in Frankfurt.
1: Ja.
0: Und Frankfurt wäre okay. Die Antwort gewesen, wäre die richtige Antwort gewesen. Karl, 2 Punkte. Das beim ersten Mal, das schaffen nicht viele. Ich notiere die mal und vielleicht wird es der Tagespreis.
1: Ja, danke Ihnen.
0: Schönes Wochenende.
1: Ebenfalls.
0: Servus.
1: Danke.
0: Jetzt begrüßen wir Heidi Schwann aus Felden.
2: Ja.
0: Grüß Gott.
2: Grüß Gott.
0: Frau Schwann, hätte es geklappt bei Ihnen mit 2 Punkten? Wahrscheinlich schon, oder?
2: Das hätte ich von Amerika nicht gewusst.
0: Aber Nationalpark, Dösener See,
2: ja, das, schon,
0: das
2: ja.
0: Hätte gepasst. Wir starten wie folgt für Sie. Können Sie sich noch an die Serie Alf erinnern?
2: Alf?
0: Ja, der zottelige, sympathische Außerirdische. Wir hätten gerne von Ihnen gewusst, wie heißt die Familie, bei der sich Alf in der gleichnamigen Fernsehserie einquartiert hat?
2: Könnte man wissen, ja.
0: Naja.
2: Ja, ja.
0: Sie ist leider verstorben, gerade vor nicht allzu langer Zeit.
2: Ach so, ja. Mhm. Ja, tut mir leid, ich habe zwar immer geschaut, aber wie die geheißen haben, weiß ich momentan nicht.
0: Das war die Familie Tanner.
2: Tanner, genau.
0: Tanner.
2: Ja. Mhm. Schade.
0: Heidi, wir hören uns wieder in 14 Tagen, würde ich vorschlagen.
2: Ja. Gern, ja.
0: Sie bleiben dran. Alles Gute Ihnen. Ja.

Die erste Runde hat uns bereits 2 Punkte eingebracht. Nächste Runde nach der Meierin 0463 511 005. 511 005.

0: Das sind die 1000 Fragen und das ist die Stimme von Daniela Sixt aus Spital an der Drau. Grüß Gott.
1: Ja, grüß Gott.
0: Wir haben Sie im Verkehr gehört, auch heute sind viele unterwegs in den Süden. Haben Sie heuer schon Urlaub gemacht oder steht das noch bevor oder bleiben Sie?
1: Nein, ich habe schon Urlaub gemacht.
0: Wo waren Sie da?
1: In Griechenland.
0: In Griechenland?
1: Ja.
0: Auf welcher Insel?
1: Auf Rhodos.
0: Auf Rhodos.
1: Ja.
0: Gut. War das eine Premiere oder waren Sie schon öfters dort?
1: Da war ich das zweite Mal.
0: Das zweite Mal. Na gut, dann sind Sie ja vielleicht gut gerüstet für die erste Frage. Es geht nämlich um Geografie. Die Samaria-Schlucht ist eine der touristischen Höhepunkte welcher Insel? Eine richtige Attraktion dort?
1: Kreta.
0: Kreta, genau. Ist wirklich ein Zufall, gell, dass die Frage kommt. Sie waren Rhodos, ja. Und die Antwort ist Kreta. Das war so schnell. Das ist der erste Punkt. Was findet man an Schuhen und in langen Texten? Nicht zu kompliziert denken.
1: Einlagen, oder?
0: Na, ja, manchmal gibt es auch bei witzigen Texten vielleicht Einlagen, aber Absatz wäre es gewesen.
1: Ja.
0: Ah. Ja. Das ist so ein Fall, wo es einfach ist, wenn es dasteht, aber wenn man am Telefon ist und nichts vor sich hat, ist das heikel. Daniela, wir notieren einen Punkt. In 14 Tagen die nächste Chance.
1: Ja, danke.
0: Alles Gute, wiederhören. Jetzt hören wir schon die Stimme von Ingrid Scherzer aus der Traustadt. Grüß Gott.
2: Grüß Gott, Herr Meierhofer.
0: Frau Scherzer, was haben wir für Sie? Wir machen einen Abstecher nach Deutschland.
2: Ja, schau mal.
0: Neben der Frauenkirche ist ein Gesamtkunstwerk aus Architektur, Plastik und Malerei samt Gartenanlagen das bekannteste Baudenkmal Dresdens. Wie heißt es?
2: Keine Ahnung. Dresden kenne ich zwar von Herrn aus Sogen aus, aber ich kenne nicht einmal bei uns in Österreich. Wie soll ich denn

0: Radio Kärnten um 13.30 Uhr, halb zwei. Der Nachrichtenüberblick jetzt mit Isolde Notnagel.
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2: Schwer verletzt wurde am Vormittag ein Motorradfahrer bei einem spektakulären Sturz auf der Klippitzdörlstraße. Der 48-Jährige hatte ein Auto überholt und kam beim Einordnen aus unbekannter Ursache rechts von der Fahrbahn ab. Dabei stürzte er etwa 20 Meter in steil abfallendes Gelände. Der Mann wurde mit dem Rettungshubschrauber ins Klinikum Klagenfurt geflogen. Nach dem nächtlichen Großeinsatz beim Brand eines Silos auf dem Gelände der Firma RZ Pellets in Bad St. Leonhard konnte die Feuerwehr vor kurzem Brand ausgeben. Die Ursache für das Feuer steht noch nicht fest. 6 Feuerwehren mit 80 Feuerwehrleuten und 15 Fahrzeugen standen im Einsatz. Viele Kärntnerinnen und Kärntner fahren zum Einkaufen nach Italien und das nicht nur wegen der Nähe. Bei zahlreichen Markenprodukten im Supermarkt sind die Preise dort deutlich niedriger als in Österreich. Die Arbeiterkammer spricht vom sogenannten Österreich-Aufschlag und fordert eine Lösung auf EU-Ebene. Christian, du hast die Wetteraussichten für uns.
0: Ja, auch wenn es im Großteil Kärntens bewölkt ist, gibt es auch Regionen mit Sonnenschein, vor allem derzeit im Liesertal oder auch im Trautal. Da ist es überwiegend sonnig und auch in Hermagor Sonnenschein bei 23 Grad. Am Ende der Temperaturskala finden wir aktuell Ariach und Bad Eisenkappel bei 18 Grad. Morgen, da ist es zunächst bewölkt. Stellenweise kann es aus der Nacht heraus noch ein bisschen regnen. Tagsüber wird es vor allem über den größeren Tälern dann langsam freundlicher. Die Temperaturen wie heute 20 bis etwa 24 oder 25 Grad. Sicher unterwegs mit Radio Kärnten und damit der Blick zum Reiseverkehr. A11 Karwanken-Autobahn. Vor dem Karwanken-Tunnel gibt es Stau und in beiden Richtungen eine halbe Stunde Wartezeit bei der Ausreise nach Slowenien, eine Dreiviertelstunde bei der Einreise nach Österreich. A10 Tauern-Autobahn, Blockabfertigung Richtung Villach bei Feistritz vor dem Kreuzlerwandtunnel und dann Richtung Salzburg bei Rennweg vor dem Katschberg-Tunnel. Und wenn Sie zur italienischen Adria unterwegs sind, dann dauert es länger im Kanaltal auf der Autobahn Richtung Udine. Aktuell über eine Stunde Zeitverlust vor der Mautstelle kurz nach Tavis. Gute Fahrt.
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0: Im Gesamtklassement hat sich heute nichts getan. Wir haben nach wie vor David Herrmann aus St. Niklas in Führung mit 8 Punkten, dann Ingrid Truppe und Uwe Giermeier mit 7 Zählern und Heimo Zlöbel mit 6 Punkten. Unser Monatspreis:
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0: Und der Tagespreis:
1: ein Gutschein im Wert von 70 Euro. 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
0: Karl Tammer führt da mit 2 Punkten in der Tageswertung. Noch ist da gar nichts entschieden. 0463 511 005.

0: Albirke und Michael Stadler, das sind die Namen der nächsten Kandidaten. Wir beginnen beim Herrn Stadler in Radenthein. Grüß Gott.
1: Ja, grüß Gott.
0: Was bringt denn das Wochenende bei Ihnen?
1: Ja, heute noch auf einen 30er und noch einen, schauen wir mal, wie es fährt.
0: Wer fährt wann und wo?
1: Ja, mein Freund in Döbrach.
0: Wollen wir ihn heute und jetzt schon hochleben lassen, oder?
1: Ja, können wir gern, ja.
0: Ja, also wie heißt er?
1: Er heißt Rifet.
0: Wie?
1: Rifet.
0: Alles klar. Dann herzlichen Glückwunsch auch von uns zum 30er. Hat das heute schon irgendwann zwischen 4 und 5 begonnen oder sind die Feierlichkeiten wirklich erst zu später?
1: Nein, gestern eher zum Niederlegen. Ah,
0: okay. Ja. Und das Aufwecken habt ihr in der Sport?
1: Ja.
0: Netter Zug. So, das ist die erste Frage. Wir haben einen fixen Punkt. Wie nennt man geliehenes Geld, das man später zurückzahlen muss? Kredit, Gewinn oder Trinkgeld?
1: Ja, Kredit.
0: Genau, Punkt Nummer 1. Wie groß ist das Formel-1-Interesse?
1: Mäßig.
0: Mäßig. Schaut bei mir ähnlich aus, aber egal. Wie viele Punkte werden in der Formel 1 für den ersten Platz in einem Rennen vergeben? Wie viele sind's?
1: 25.
0: 25, das ist der zweite Punkt. Perfekt.
1: Super.
0: Damit Gleichstand mit dem Karl. Jetzt geht es schon um die Tagesführung. In welchem deutschen Bundesland liegen Bochum, Bottrop und Essen? Großes deutsches Bundesland.
1: Schleswig-Holstein.
0: Na. Ich glaube sogar das größte, also zumindest einwohnermäßig, Nordrhein-Westfalen, NRW. Drei Buchstaben hätten uns auch gereicht. Michael, alles Gute.
1: Danke.
0: Vielleicht die Frage dann bei der Feierrunde stellen, in welchem deutschen Bundesland liegen Bochum, ja, Bottrop und Essen. Mal schauen, wie viele das wissen. Alles Gute dem Geburtstagskind und schöne Grüße.
1: Danke ebenfalls, ciao.
0: Servus. Und jetzt Karl Pirker aus Liebenfels. Grüß Gott.
2: Grüß Gott, hallo.
0: Wie hätte das bei Ihnen funktioniert mit Geografie und Deutschland?
2: Nicht so gut.
0: Nicht so gut. Dann machen wir jetzt einen Abstecher nach Italien. Geht allerdings auch ein bisschen um Geografie und Sport. In welcher italienischen Region befindet sich die Rennstrecke Autodromo Enzo Edino Ferrari?
2: Emilia Romagna.
0: Genau, in der Emilia. Und das ist der erste Punkt. Wer spielte Red Butler im Filmklassiker Vom Winde verweht? Das ist die zweite Frage. Berühmter Film, berühmter Schauspieler. Clark Gable.
2: Oh, ja. Habe ich schon gehört, ja.
0: Karl, in 14 Tagen die nächste Möglichkeit. Für heute alles Gute und schöne Grüße an die Familie.
2: Ja. Danke, ebenfalls. Wiederhören.
0: Wiederhören.

0: zurück.
1: Es gibt kein Zurück, es gibt aber noch eine Runde bei den 1000 Fragen. 0463 511 005. Viel Glück.

0: Die nächste Kandidatin bei uns kommt aus der Landeshauptstadt. Wir begrüßen Sabine Mirnig. Grüß Gott.
1: Schönen Nachmittag, Herr Meierhofer.
0: Frau Mirnig, wir haben nur noch 8 Minuten. Daher würde ich vorschlagen, wir starten gleich mit der ersten Frage. Das ist Ihre erste Frage. Es geht um Literatur. Es geht um eine Kärntner Schriftstellerin und das ist die Frage im Detail. Ein autobiografischer Roman von Maya Hadalab heißt Engel des
1: Vergessens.
0: Genau. Schon gelesen?
1: Gelesen, ja.
0: Ja.
1: Sehr gutes Buch.
0: Punkt Nummer 1. Wir bleiben in Österreich, wechseln aber jetzt zum Sport. In welcher Sportart steht die Abkürzung AFL, also AFL, für die höchste österreichische Spielklasse? Was würden Sie sagen?
1: Vielleicht Leichtathletik?
0: Na. Da geht es um American Football. Bei uns ja nicht so ganz bekannt, muss man sagen, gell?
1: Okay.
0: Sabine.
1: Darf ich nur einen Grußzug sagen?
0: Klar.
1: Ich möchte alle meine Kolleginnen und Kollegen vom Chor der KHG, der katholischen Hochschulgemeinde Klagerbella, recht herzlich grüßen lassen.
0: Wann habt ihr das nächste Konzert?
1: Derzeit ist nicht geplant. Also wir schauen dann im nächsten Semester.
0: Also der Chor kann noch gebucht werden. Schönen Tag noch. Alles Gute und mehr Grüße und vor allem auch musikalische Wünsche dann heute am Abend ab 20.04 Uhr in der Mailbox. Und jetzt hören wir noch Stefan Schmohn aus Gnesau. Grüß Gott.
2: Grüß Gott, hallo.
0: Der Name ist heute schon gefallen. Ich glaube da mit dem Karl Tammer, oder?
2: Ja, richtig, ganz genau.
0: Jetzt gibt es die Retourkutschen.
2: Ja, richtig, ja.
0: Wir brauchen 2 Punkte zumindest.
2: Ja, bitte, ja.
0: Das ist die erste Frage. Wie nennt man einen Kredit für den Kauf oder Bau einer Wohnung oder eines Hauses? Urlaubsgutschein, Münzkredit oder Wohn- und Hypothekarkredit?
2: Wir nehmen das dritte, bitte sehr.
0: Und damit notieren wir den ersten Punkt. Was kann ich wissen? Was soll ich tun? Was darf ich hoffen? Was ist der Mensch? Welcher berühmte Philosoph der Aufklärung formulierte diese 4 Fragen, die als die 4 Grundfragen der Philosophie bezeichnet werden?
2: Galileo Galilei.
0: Na.
2: Okay.
0: Fragen über Fragen. Immanuel Kant wäre die richtige Antwort gewesen.
2: Okay, ja, passt. Danke.
0: Grüße noch an den Kollegen, ja, der ja noch in der Verlosung ist, wenn es um den Tagespreis geht.
2: Ja, richtig. Ja, bis zum nächsten Mal. Danke, gell?
0: Ja.
2: Schönen Nachmittag.
0: Schönen Nachmittag.

0: In der Gesamtwertung bei den 1000 Fragen hat sich heute nichts getan. Unser Monatspreis.
1: Ein Raiffeisen Online-Sparkonto im Wert von 7300 Euro. Zur Verfügung gestellt von den Kärntner Raiffeisenbanken.
0: Und der Tagessieger wird ermittelt von Patricia Jordan. Servus.
2: Ja, hallo, schönen Nachmittag. Wir gratulieren Karl Tammer aus Gnesau.
0: Glückwunsch, das ist der Tagespreis.
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0: Und Patricia hat ein vollgepacktes Programm für den Nachmittag. Bis 6 geht's bei dir weiter. Was steht auf dem Programm?
2: In Althofen sind wir beim Kompositionspreis, dann am Kolchauer See beim Camping, am Campingplatz und im Finkelstein bei der Sassi.
0: Das gleich nach 2. Schönen Tag noch.
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5: Im Studio Eva-Maria Fuhn. Die USA und Kanada steuern auf einen Handelskrieg zu. Verhandlungen darüber, auf welche Produkte künftig welche Zölle fällig sind in der Nacht gescheitert, hat Mut Fiedler berichtet.
6: Es war US-Präsident Donald Trump, der die abermalige Kontroverse zwischen den nordamerikanischen Nachbarn verursacht hat. Doch die Ankündigung neuer, höherer Zölle auf kanadische Erzeugnisse wie Holzprodukte. Betroffen sein würde ein Warenumfang von 20 Milliarden Dollar, gültig ab heute Mitternacht. Bis zuletzt wurde verhandelt, bis zuletzt herrschte Zuversicht, einen neuen Konflikt vermeiden zu können. Doch dann sagten die USA Schluss, der Zoll von 50% werde verhängt. Die kanadische Regierung habe zusätzliche Forderungen gestellt. Kanada gab den USA die Schuld an dem Scheitern der Verhandlungen und kündigte an, sich 1:1 schadlos zu halten.
5: In Österreich haben vergangenes Jahr so viele Betriebe wie noch nie ihren Besitzer gewechselt. Mehr als 8.200 Betriebsübernahmen sind ein Rekordwert seit Beginn der Erhebungen im Jahr 1998. Die meisten Übernahmen gab es in der Gastronomie, gefolgt von Gewerbe und Handwerk, Tourismus und Freizeitwirtschaft sowie Handel. Die Wirtschaftskammer fordert jetzt eine steuerliche Entlastung bei Betriebsübernahmen, damit die Unternehmen erfolgreich weitergeführt werden können. In Schweden sind nach dem Angriff eines 18-Jährigen mit einem Schwert an einer Schule nordwestlich von Stockholm die Ermittlungen der Polizei in vollem Gange. Das Motiv des Täters ist unklar. Bei ihm dürfte es sich um einen früheren Schüler handeln. Ein 17-jähriges Mädchen kam bei dem Angriff gestern ums Leben. Zwei Jugendliche befinden sich noch mit schweren Verletzungen im Krankenhaus. Der 18-Jährige wurde von der Polizei angeschossen und festgenommen. Schwere Unwetter haben die Feuerwehren in Teilen Österreichs bis nach Mitternacht auf Trab gehalten. In Oberösterreich rückten 2500 Einsatzkräfte wegen umgestürzter Bäume und Überflutungen aus. Auch in der Südsteiermark und im Südburgenland waren hunderte Feuerwehrleute im Einsatz. In Salzburg musste die Wasserrettung nach Zwischenfällen am Wallersee und am Wolfgangsee Hilfe leisten. Zum Sport. Zu Beginn der zweiten Saisonhälfte der Formel 1 gewinnt Mercedes-Pilot George Russell in Zandvoort in den Niederlanden das Sprintrennen. Gerhard Prohaska.
7: Ja, bis jetzt war es ein perfektes Wochenende für den Briten. Gestern Pole Position, heute Sprintsieg. Alles richtig gemacht, waren sich Russell und sein Boss Toto Wolff einig.
8: Good job. Yeah, good job.
9: Well done, George. Tick the first box for the weekend.
7: Glücklicherweise hat der Regen erst auf den letzten Metern eingesetzt und hat das Klassement nicht mehr wirklich beeinträchtigt. Charles Leclerc im Ferrari wird damit Zweiter. Lando Norris, der Weltmeister, Dritter. Und Vierter der WM-führende Kimi Antonelli, der seine WM-Führung sogar weiter ausbaut, weil Lewis Hamilton hinter Max Verstappen nur Siebter wird. Das Qualifying in Sandford beginnt heute um 16 Uhr.
5: Das waren die Nachrichten mit Eva-Maria Fuhn.
2: Willkommen zum Wetter in Kärnten. Dichte Wolken wechseln mit etwas Sonne. Länger sonnig ist es aktuell im Drautal und auch im Gailtal. Derzeit regnet es vereinzelt am Abend und in der Nacht. Da dürften die Schauer dann etwas zahlreicher werden. Aktuell die Temperaturen in Kärnten 23 Grad in Gmünd. 22 in Dellach im Drautal und auch in Obervöllach im Mölltal sowie in Klagenfurt und Fresach. In Milstadt, St. André im Lavantal und Feldkirchen 21 Grad. 20 in Villach, in Fresach und Völkermarkt. In Kornath im Lesachtal 19 Grad. 18 Grad in Bad Eisenkappel. In Malnitz aktuell 16 Grad. Der Sonntag, der beginnt morgen mit vielen Wolken und Nebel, auch etwas Regen ist möglich. Ab Mittag zeigt sich über den größeren Tälern und auch im Klagenfurter Becken zeitweise die Sonne. Es bleibt größtenteils trocken, Frühtemperaturen um die 15 Grad. Die Höchstwerte erreichen morgen ähnlich wie heute 20 bis 25 Grad und in 2000 Metern erwarten wir 10 Grad. Sie sind sicher unterwegs mit Radio Kärnten. 14.04 Uhr, einiges los auf den Straßen. A10 Tauernautobahn, Blockabfertigung Richtung Villach bei Weistritz vor dem Kreuzlerwandtunnel. In Richtung Salzburg gibt es Blockabfertigung bei Rennweg vor dem Katschbergtunnel. Und vor dem Karawankentunnel warten Sie in beiden Richtungen momentan 45 Minuten. In Italien, im italienischen Kanaltal, gibt es einen Unfall von Villach Richtung Udine bei Davis und 5 Kilometer Stau zurück bis zur Grenze bei Arnoldstein und vor der Mautstelle Ugovica. 30 Minuten mehr momentan in beiden Richtungen. Tendenz steigend. Wir halten Sie natürlich am Laufenden. Falls Sie noch Verkehrsinfos für uns haben, bitte anrufen 0800 600 601. Kostenfrei für Sie unsere Verkehrshotline.
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2: Herzlich willkommen im Samstagnachmittag. Schön, dass wir Zeit miteinander haben. Zeit auch, um uns ausführlicher über ein paar Themen, spannende Themen zu unterhalten. In dieser Stunde zum Beispiel, da erzählt uns die Sängerin Sassi, was sie sich denn vom morgigen Konzert auf der Burgarena Finkenstein erwartet. Fünf Minuten nach 14 Uhr. Schön, dass Sie zuhören.

0: tolle Frauenpower. Neuen Radio Kärnten, Ness, alles nur für mich. Wir kommen jetzt zu einer anderen Sängerin, nämlich zu Sassi Holzinger, die ehemalige Frontfrau der Seher. Die ist ja seit einigen Monaten schon mit einer neuen Band unterwegs und im Rahmen ihrer ersten Solotour kommt sie morgen auf die Burgarena Finkenstein. Aber sie ist heute schon in Kärnten und genießt ein bisschen den Farkasee als Vorbereitung, sozusagen auch als mentale Einstimmung auf das morgige Konzert. Und Kollege Marco Wendre, der leistet dir dabei Gesellschaft. Fein, gell? Schönen Nachmittag, Marco.
1: Einen schönen Nachmittag. Liebe Grüße ins Funkhaus. Ja, wir haben uns da getroffen, direkt am Farkasee mit Blick hinauf zur Burgarena Finkenstein. Und genau das wird dann jener Ort sein, wo unser Gast, den ich jetzt begrüßen darf, ein fulminantes Konzert spielen wird, nämlich am 23. August, die Sassi. Ich wünsche dir einen schönen Nachmittag. Servus.
2: Grüß euch. Ich hab so Freude, dass ich da sein darf.
1: Wir freuen uns, dass du zu uns kommst. Also wir können uns ja noch erinnern, du warst ja des Öfteren schon auf der Burgarena, damals noch mit starker, sage ich mal, Verstärkung mit den Sehern. Diesmal bist du solo da.
2: Naja, also ich habe auch wieder mannstarke Verstärkung. Ich habe eine ganz tolle Band mit, die da richtig Gas geben werden. Und ich kann euch sagen, die Burschen freuen sich mindestens so viel wie ich auf dieses Konzert.
1: Was werden wir denn hören? Was erleben wir denn? Welche Musik wird es denn jetzt geben? Wir haben schon ein paar neue Nummern von dir auch gehört. Mhm. Ist das Ganze jetzt schon abendfüllend, das Programm, oder gibt es da auch noch sozusagen einen Ausflug in die gute alte Seherzeit?
2: Abendfüllend noch nicht. Also es sind 11 neue Titel. Das Schöne ist, ich sage am Anfang des Konzerts, ich lade euch jetzt ein zu meiner musikalischen Lebensreise. Und das hat bei mir angefangen 1985 als Country-Sängerin bei den Salt Castle Bullwashers. Und dann erzähle ich meine Geschichten dazu. Dann geht schon mal los mit Musik aus der Zeit, You Are My Angel, und es steht eben wieder diese Steelgitarre auf der Bühne, mit der wir das Lied damals gespielt haben. Es schließen sich für mich jeden Abend wieder sehr viele Kreise. Dann natürlich sehr viel Seher-Musik, weil das meine Herzensmusik ist, meine Lebensmusik auch. Ja, es ist ein langer Teil gewesen, es waren 28 Jahre. Ich sage aber, es würde Wasser werde singen bis zum letzten Atemzug. Das sind meine Lebenslieder. Und halt die neue Musik, und ich finde, da darf ich so einen Bogen spannen. Es ist bunt, es ist vielseitig, eben gerade dann diese Country-Songs, die wir genauso spielen, Country Roads, da singen sie mit und das macht einfach riesen, riesen Spaß.
1: 100% Sassi.
2: Ich höre auf 1000.
1: Sassi, das war natürlich schon ein Umbruch, ihr habt aufgehört mit den Sehern, du bist dann quasi in einem musikalischen neuen Weg gegangen. Wie war das für dich am Anfang, auch dieser Umbruch, dieses Umstehen, dieses plötzlich dann vielleicht vertraute Menschen auf der Bühne nicht mehr hinter sich zu haben?
2: Ja, ich habe von Anfang an mich mit Menschen in Verbindung gesetzt, wo ich gewusst habe, wann ein Neustart dann nur mit diesen Menschen. Gust und Sonja Viertbauer, da war das schon so ein Stückchen Familie für mich. Und ich habe gewusst, wann ein Neustart und wann Menschen an meiner Seite, dann bitte die zwei. Es war mir auch sehr schnell klar, welche Band, weil jeder Musiker, der da auf der Bühne steht, den kenne ich schon über 15 Jahre. Wir haben in irgendeiner Art schon miteinander musiziert, sehr viel Country-Musik gemacht. Also das sind auch schon so Wegbegleiter für mich. Natürlich ist dann auch noch dazugekommen nach diesem Seherabschied, dass mein Papa verstorben ist letztes Jahr. Es sind einfach so viele Sachen zusammengekommen und ein Schlüsselerlebnis war, dass der Papa im Krankenhaus schon gewesen und da habe ich ihm so die ersten Demos so vorgespielt, was wir so vorhaben, wo die Reise hingehen könnte. Und da ist er so in seinem Bett gelegen, hat er gesagt, Prinzessin, das ist cool, das musst du machen. Und ich habe gewusst, wenn der Vater das sagt, dann stimmt es.
1: Naja, und du hast ja auch ein sehr, sehr enges Verhältnis zu deinem Papa gehabt und ich glaube, das war dann noch einmal eine Bestärkung mehr, wenn er da sagt, dass es der richtige Weg ist. Liebe Sassi, lass uns in ein paar Minuten gleich weiter plaudern über deinen Neustart, über dein Konzert auf der Burgarena in Finkenstein und vieles andere mehr.
0: Ja, und zur Einstimmung gibt es jetzt ein Lied von Sassi, einmal noch auf Kärntnerisch, wir spielen aber die oberösterreichische Version, einmal nur in Radio Kärnten.

0: Sie hören Radio Kärnten am Wochenende mit Cher und gleich mit Sassi, der ehemaligen Frontfrau der SIA. Sassi Holzinger ist ja seit einiger Zeit mit neuer Band unterwegs und momentan auch auf ihrer ersten Solotour. Und sie kommt morgen auf die Burgarena Finkelstein, ist aber aktuell schon in Kärnten am Wackersee und hat sich mit Marco Wendre getroffen, die sich ja auch schon ein bisschen länger kennen.
1: Sassi, wir haben uns bei Weihnachten auf Gut Eiderbichl gesehen und das war alles gerade noch so frisch auch, als dein Papa von dieser Welt gegangen ist, wie ich vorher schon erzählt hast. Er war auch ein sehr besonderer Mensch, für dich ganz speziell ein Lebensmensch, eine wichtige Stütze, ein Ratgeber, ein Mensch, der dir immer Halt gegeben hat. Wie war das dann für dich, als dieser Mensch, der dir so viel Kraft, so viel Halt gegeben hat, dann in gerade einer Zeit des Umbruchs, wo alles eigentlich auf den Kopf gestellt wird in deinem Leben, nicht mehr da war?
2: Es war ein Tohuwabohu. Der Vati war noch im Krankenhaus, wir aber schon im Studio, den neuen Songs aufnehmen. Und irgendwo habe ich mir dann gedacht, ja, natürlich, ich habe schon gewusst, SIA war natürlich ein gemeinsamer Erfolg. Wir haben gemeinsam sehr viel erreicht. Der Fred hat wunderschön Lieder geschrieben. Wir haben es gespielt, wir haben es gesungen. Aber wie groß ist der Teil? Genügt das, wenn ich jetzt allein, genügt die Sassi allein, dass wir da jetzt Häuser füllen oder Konzerte verkaufen? Und der Gus sagt, du, wir haben jetzt da ein wenig eine Tour zusammengestellt, 22 Termine. Sag ich, was? Sag ich, wir sollen doch da überall Leute haben und Ding. Nein, er hat gesagt, das machen wir. Wann, dann gescheit. Und es ist so viel gearbeitet worden. Es ist so viel Energie schon im Vorhinein investiert worden in dieses Projekt, Sassi, dass einfach jetzt im Nachhinein denke ich mir, gut gehen müssen. Ich vergesse nie das allererste Konzert in Eisenstadt, Tourstart. Und ich bin hinter der Bühne gestanden, habe mir gedacht, wenn jetzt wer kommt und sagt, du, ich habe da ein Würstelstandl, magst du Würsteln verkaufen? Hätte ich sofort gesagt, her damit, ich gehe da jetzt. Also ich war extrem nervös. Ich war, glaube ich, schon lange nicht mehr so nervös. Und bin jetzt so dankbar, weil ich weiß, wir sind am richtigen Weg. Es waren immer Leute da. Die Leute hat es gefallen. Sehr viel Leute von ganz, ganz früher, wo ich dann sage, schön, dass sie im Weg mit mir weitergeht und dass die musikalische Reise jetzt weitergeht darf. Ja.
1: Wenn man dir so zuhört, dann kann man sich jetzt schon auf einen sehr, sehr emotionalen Abend einstellen, wo du auch wirklich diese Geschichten auch erzählst. Geschichten aus deinem Leben mit der Musik verbunden. Also mehr geht nicht. Wann geht's los? 23. August? Pünktlich mit Sonnenuntergang,
2: um 20
1: oder?
2: Uhr. 20 Uhr und dann, ich freue mich schon auf den Blick. Jeder, der da oben schon gespielt hat, weiß, was das für ein besonderer Platz ist. Ich habe das schon alles auch visualisiert.
1: Fein. Da freuen wir uns jetzt schon richtig drauf, liebe.

0: 14.31 Uhr. Sie hören jetzt Isolde Notnagel aus der Nachrichtenredaktion.
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2: In Bad St. Leonhard haben 6 Feuerwehren einen Silobrand in einem Pelletswerk gelöscht. Der Brand war gestern kurz nach 18 Uhr ausgebrochen. 80 Feuerwehrleute standen die ganze Nacht über im Einsatz. Der Silo wurde über ein Förderband geleert und das Material abgelöscht. Endgültig Brand aus konnte erst heute kurz vor Mittag gegeben werden. Die Ursache ist noch nicht bekannt. Die Polizei warnt derzeit eindringlich vor Betrugsfällen mit Phishing-Links. Gerade erst wurde wieder eine Kärntnerin Opfer. Besonders oft werden derzeit vermeintliche Links von der österreichischen Gesundheitskasse verschickt, in der die Personen aufgefordert werden, ihre persönlichen Daten zu aktualisieren. Auch der Klimabonus, den es gar nicht mehr gibt, ist eine Betrugsmasche. Über eine SMS wird man aufgefordert, einen Link zu öffnen, um das Geld anzufordern. Damit kommen die Betrüger an sensible persönliche Daten. In 2 Wochen beginnt der Bleiburger Wiesenmarkt. Heute wurde am Hauptplatz die Freiung aufgestellt. Nach mittelalterlichem Brauch soll dies an die Einhaltung der Marktordnung erinnern. Der Bleiburger Wiesenmarkt dauert heuer vom 4. bis 7. September. Er wird seit 1393 abgehalten und ist das größte und älteste Volksfest Unterkärntens. Auf dem Marktgelände werden wieder 300 Händler und 130.000 Gäste erwartet. Patricia, du hast die Wettaussichten für uns.
0: Am Abend und in der Nacht ziehen heute lokale Schauer durch. Der Sonntag, der beginnt trüb, stellenweise auch mit leichtem Regen. Ab Mittag wird es morgen über den größeren Tälern freundlicher. Höchstwerte bis zu 25 Grad. Sicher unterwegs mit Radio Kärnten, 14.32 Uhr, A10 Tauernautobahn Richtung Salzburg. Bei Rennweg gibt es Blockabfertigung vor dem Katschbergtunnel und 15 Minuten Zeitverlust. A10 Tauernautobahn Richtung Villach bei Feistritz. Vor dem Kreuslerwandtunnel wird der Verkehr blockweise abgefertigt. Auch hier müssen Sie mit Verzögerungen rechnen. Vor dem Karawankentunnel Richtung Slowenien warten Sie 30 Minuten momentan und in Richtung Villach eine Stunde Wartezeit. Und in Italien im italienischen Kanaltal bei Tavis vor der Mautstelle Ugovica 30 Minuten mehr Zeit müssen Sie hier einplanen, in beiden Richtungen. Und die Unfallstelle bei Tavis Nord Richtung Udine ist geräumt. Hier hat sich der Stau mittlerweile auch aufgelöst. Wenn Sie noch Verkehrsinfos für uns haben, bitte anrufen 0800 600 601.
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1: Wenn wir an Bakterien denken, verbinden wir sie oft mit Krankheiten. Dabei leben in unserem Darm Billionen von Mikroorganismen, die täglich wichtige Arbeit leisten. Diese sogenannte Darmflora, heute spricht man häufiger vom Darmmikrobiom, unterstützt die Verdauung, bildet Vitamine und trainiert unser Immunsystem. Immer mehr Forschung zeigt außerdem, dass sie sogar Einfluss auf unsere Stimmung, unser Gewicht und möglicherweise auch auf das Risiko bestimmter Erkrankungen hat. Unsere Darmbakterien mögen vor allem Vielfalt. Je abwechslungsreicher wir essen, desto vielfältiger entwickelt sich meist auch das Mikrobiom. Besonders Ballaststoffe, Gemüse, Obst und Hülsenfrüchte fördern die nützlichen Darmbewohner. Mein Tipp? Versuchen Sie jede Woche möglichst viele verschiedene Gemüse- und Obstsorten auf den Speiseplan zu setzen. Schon diese bunte Vielfalt ist ein kleines Wellnessprogramm für Ihren Darm. Bleiben Sie gesund, alles Liebe, Ihre Christine Reiler.
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0: Chris Rea in Radio Kärnten am Wochenende. Schön, dass Sie zuhören. Vielleicht können Sie jetzt auch helfen. Vielleicht können wir gemeinsam helfen, einen Kater gesund nach Hause zu bringen. Er ist nämlich entlaufen. Es handelt sich um einen weißen Kater in Wolfsberg. Er hört auf den Namen Tim, ist 3 Jahre alt, sehr zutraulich gechippt und hat ein rotes Halsband. Also auffällig. Ein weißer Kater mit rotem Halsband in Wolfsberg entlaufen. Hört auf den Namen Tim. Wenn Sie irgendwelche Infos haben, bitte anrufen. Frau Baumann, 0650 566 788 99, 0650 566 788 99. Ein weißer Kater in Wolfsberg entlaufen mit rotem Halsband.
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0: James Blunt Tastes Like Summer.

0: Immer mehr Kinder brauchen dringend Nachhilfe und Nachhilfe wird auch immer teurer. Warum das so ist und was Experten dazu sagen, wie Sie als Eltern auch sich Hilfe holen können, darüber sprechen wir in der nächsten Stunde. Jetzt gehen wir in die Nachrichten. Ein paar Sekunden noch, dann ist es 15 Uhr.
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2: Im Studio Eva-Maria Fohn. In Großbritannien werden ab Oktober erneut tausende Häftlinge vorzeitig entlassen. Der Grund: es gibt schlicht keinen Platz mehr. Die Gefängnisse platzen aus allen Nähten. Aus London, Jörg Winter.
3: Unterfinanziert und überbelegt, die englischen Gefängnisse operieren am Anschlag und so werden ab Oktober bis zu 5000 Häftlinge vorzeitig entlassen. Viele, nachdem sie nur ein Drittel ihrer Strafe abgesessen haben. Ausgenommen sind verurteilte Mörder und nach Druck aus der Öffentlichkeit jetzt auch Sexualstraftäter. Frühere Regierungen haben nicht genug Gefängnisse gebaut. Es ist eine extrem herausfordernde Situation, in der unser Land gar nicht sein sollte, sagt Premierminister Andy Burnham. In den vergangenen 30 Jahren hat sich die Zahl der Häftlinge in Großbritannien verdoppelt, obwohl die Kriminalitätsrate in vielen Bereichen rückläufig war. Die bevorstehende Entlassungswelle ist nicht die erste und wohl auch nicht die letzte. Mildere Strafen sind unpopulär, ausländische Häftlinge abzuschieben ist schwierig und der Bau neuer Gefängnisse ist teuer und dauert.
2: Die USA und Kanada steuern auf einen Handelskrieg zu. Die Verhandlungen über ein Handelsabkommen sind in der Nacht gescheitert. Die US-Regierung hat für Mitternacht Ortszeit Strafzölle in Höhe von 50% auf Waren aus Kanada im Gesamtwert von 20 Milliarden Dollar angekündigt. Kanada droht mit Vergeltungsmaßnahmen im gleichen Umfang. In Deutschland wird am 6. September in Sachsen-Anhalt gewählt. Ein Bundesland im Osten Deutschlands, das stark industriell geprägt ist, wirtschaftlich aber immer mehr unter Druck kommt. Die AfD liegt in Umfragen deutlich vor der CDU und fordert deren Ministerpräsidenten Sven Schulze heraus.
4: Das Allerwichtigste, und das ist das, was unsere Aufgabe ist, ist Jobs und Arbeitsplätze hier in Sachsen-Anhalt,
5: sagt Ministerpräsident Schulze. Ulrich Siegmund, Spitzenkandidat der AfD, setzt auf das Migrationsthema und wettert gegen diejenigen,
6: die unser System ausnutzen, die sich nicht an Recht und Gesetz halten, die Heimreise antreten können.
5: Der AfD-Landesverband Sachsen-Anhalt wird als gesichert rechtsextremistische Bestrebung eingestuft. In Umfragen kommt die Partei aktuell auf gut 40%. Sie könnte erstmals bei einer Landtagswahl stärkste Kraft werden, weit vor der CDU. Es folgen SPD und Linkspartei. Sollten kleinere Parteien an der 5%-Hürde scheitern, ist auch eine absolute Mehrheit für die AfD möglich.
2: Aus Deutschland hat Regina Peil berichtet. Ein humanoider Roboter hat den Weltrekord des Jamaikaners Usain Bolt über 100 Meter Sprint geknackt. Der vom chinesischen Smartphone-Hersteller Honor entwickelte Roboter namens Lightning, zu Deutsch Blitz, ist in Peking die 100 Meter in 9,32 Sekunden gelaufen. Bolts Weltrekord liegt bei 9,58 Sekunden. Lightning erreichte eine Spitzengeschwindigkeit von 14,5 Metern pro Sekunde. Das waren die Nachrichten mit Eva-Maria Fohn.
0: Willkommen zum Wetter in Kärnten. Die Sonnenfenster werden kleiner, insgesamt überwiegen die Wolken und am Abend und in der Nacht können über das Land verteilt auch örtliche Schauer durchziehen. Aktuell halten wir in Kärnten in Ferlach bei 22 Grad, auch in Delach im Drautal, in Hermagor, in Klagenfurt und Kötschach-Mauthen ebenso 22 Grad, 21 in Villach, in Fresach, in Gmünd, in Oberfellach im Mölltal und auch in der Völkermarkt 21 Grad aktuell, 20 Grad im Weidensfeld, Friesach, Feistritz, ob Bleiburg und am Weißensee, in Kornat im Lesachtal 19 Grad, 17 Grad am Leubel und auch in Bad Bleiberg und in Osttirol in Lienz aktuell 23 Grad. Der Sonntag, der beginnt morgen mit vielen Wolken und Nebel. Er sollte aber schon meist trocken sein. Ab Mittag zeigt sich dann auch über den größeren Tälern und im Klagenfurter Becken zeitweise die Sonne. Frühwerte um die 15 Grad, Höchstwerte bis zu 25. Sicher unterwegs mit Radio Kärnten, 15 Uhr und 4 Minuten A10 Tauernautobahn Richtung Salzburg. Bei Rennweg gibt es Blockabfertigung vor dem Katschbergtunnel und 30 Minuten mehr Fahrzeit. Noch einmal A10 Richtung Villach bei Feistritz vor dem Kreuslerwandtunnel. Da ist die Blockabfertigung beendet. Und vor dem Karawankentunnel in Richtung Slowenien warten Sie momentan 15 Minuten. Vor dem Karawankentunnel in Richtung Villach, da beträgt die Wartezeit momentan 45 Minuten. Wenn Sie Verkehrsinfos für uns haben, bitte anrufen 0800 600 601. Wo es geht, wünschen wir eine gute Fahrt durch den Samstagnachmittag.
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0: Ich freue mich, dass ich hier sein darf und ich freue mich, dass Sie zuhören. Wäre ich jetzt nicht aktuell im Radio Kärnten Studio, dann würde ich wahrscheinlich den heutigen Nachmittag in Lavamünd verbringen, weil dort werden heute die Uferstellen gereinigt. Leider liegt immer wieder ganz viel Müll dort, wo er definitiv nicht hingehört. Und wir sprechen gleich mit freiwilligen Kärntnerinnen und Kärntnern, die da helfen, unser schönes Bundesland und auch die Natur sauber zu halten.
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0: Und ich kann und ich werde es nie verstehen, warum Menschen ihren Müll einfach in den Wald oder auf die Wiese schmeißen und dort auch liegen lassen. Und auch entlang der Drau gibt es Uferstellen, wo Müll liegt, der definitiv dort nicht hingehört. In Lavamünd sind deshalb heute früh wieder viele Freiwillige zur großen Uferreinigung aufgebrochen und auch Kollege Simon Auernick, der hat mitgeholfen.
1: Machen wir was Gutes, haben wir eine gute Zeit und starten wir los.
2: Genau mit diesen Worten ist es heute in der Früh losgegangen. Und damit einen schönen Nachmittag aus Lavamünd, an dem es heißt Paddel, Schwimmwesten und Müllsäcke statt gemütlichem Wochenendausflug. Hier schwingen sich die Menschen heute mit einem klaren Ziel auf die Drau. Freiwillige wollen wegschaffen, was andere achtlos zurückgelassen haben. Stefan Salzmann, Sie haben diese Aktion vor 5 Jahren ins Leben gerufen. Wenn Sie sich heute hier umsehen, was bedeutet Ihnen dieser Start zur 5. Drau-Uferreinigung?
3: Ja, es ist inzwischen schon eine Gemeinschaft geworden von Wassersportlern, die auf der Drau unterwegs sind, da die Freizeit genießen, aber auch wenn sie unterwegs sind in der Privatzeit Müll sammeln. Und man sieht es bei unserem Abschnitt, da hängt kein Fetzen Plastik mehr irgendwo in der Böschung, es ist sauber, keine alten Reifen, wir haben da wirklich viel herausgeholt, inzwischen schon über eine Tonne Müll.
2: Ja, Sie haben richtig gehört, mehr als eine Tonne Abfall ist bei den bisherigen 4 Reinigungsaktionen in den Vorjahren aus der Drau geholt worden. Noch wichtiger wäre es allerdings, wenn der Müll gar nicht erst im Wasser und in der Natur landet.
3: Ja, ich würde empfehlen, immer einen Müllsack oder einen Drybag mitzuhaben, die Dinge wieder mitzunehmen. Und wenn man gerade was findet auf dem Weg, beim Wandern gibt es ja diese Aktion auch schon. Jeder nimmt ein Stück wieder mit vom Berg, vielleicht eines mehr und irgendwann wird es wieder sauberer. Es ist unsere Natur, das Wasser ist ein Kreislauf. Das heißt, alles, was wir reinschmeißen, werden wir auch irgendwann einmal trinken. Schauen wir gemeinsam drauf, da können wir stolz sein auf so einen schönen Fluss.
2: So der Initiator Stefan Salzmann. Von Ruden bis Lavamünd wird heute noch bis ca. 16 Uhr eine rund 16 Kilometer lange Strecke abgefahren. Kontrolliert werden damit beide Uferseiten, also sind es insgesamt etwa 32 Kilometer. Mit dabei ist unter anderem Herbert Götzsch im Kajak-Doppelsitzer. Warum sind Sie hier heute dabei?
4: Wenn alles sauber ist, ist man wieder zufrieden, gell? Das dient der Allgemeinheit und das saubere Gewässer, was wir da sowieso haben, das muss bleiben, gell? Das müssen wir schauen.
2: Er und sein Bootskollege Erwin Gruber sind bereits zum 2. bzw. zum 3. Mal dabei. Herr Gruber, welche Art von Müll findet man sehr häufig in der Drau?
5: Es gibt eigentlich gar nichts, was man nicht findet. Das Autoreifen, Kühlschrank, das oder wo soll die Leute nachher irgendwo entsorgen.
2: Und was möchten Sie denjenigen ausrichten, die diesen Müll hinterlassen?
5: Ob sie daheim auch so leben. Ja, ob sie daheim auch alles gleich so irgendwo hinschmeißen und rein. Das dann das einen ausrichten und einmal nachdenken über das Ganze.
0: Wie viel Müll heute entlang der insgesamt 32 Kilometer Ufer zusammenkommt, das wird sich erst am späteren Nachmittag dann zeigen. Ja, und warum die Aktion aber längst auch Menschen über die Grenzen hinweg verbindet, das hören Sie gleich hier bei uns in Radio Kärnten am Wochenende. Jetzt hören wir uns gemeinsam Gilbert an. Alles bleibt anders.
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0: Drau in Kärnten. Für viele ein Ort zum Baden, Baddeln, Spazieren gehen, aber an manchen Uferstellen bleibt das liegen, was dort nicht hingehört, ganz viel Müll. Deshalb sind heute früh in Lavermünd schon viele Freiwillige ausgerückt zur großen Uferreinigung. Und da zeigt sich wieder mal, was entstehen kann, wenn Menschen Verantwortung für diesen Lebensraum übernehmen.
1: Es sind wieder viele Freiwillige gekommen, um heute gemeinsam die Drau zwischen Lavermünd und Ruden zu reinigen. Sie alle sind mit Stand-up-Paddleboards, Kajaks und Kanus auf der Drau unterwegs und erreichen vom Wasser aus Stellen, die bei einer Reinigung zu Fuß oft nicht zugänglich wären. Einzige Voraussetzung: sichere Schwimmkenntnisse. Und falls doch etwas passiert, sind die einzelnen Wasserrettungen aus der Umgebung vor Ort, wie zum Beispiel in Person von Nicole Dix.
2: Ja, wir sind eigentlich die Begleiter bei dieser Aktion und schauen, dass alles glimpflich über die Bühne geht, dass nichts passiert. Wenn jemand Hilfe braucht, dass wir den auf die Boote holen, auf die Subs holen. Was halt an Themen ansteht, das organisieren wir dann. Wir nehmen auch den Müll entgegen auf die Boote, was auf den Subs ja oft schwierig möglich ist. Irgendwann sind die Säcke gefüllt und die werden dann auf die Boote der Wasserrettung übergeben und wir bringen das dann an den sicheren Hafen wieder daher.
1: Der Initiator dieser Drauuferreinigung ist Stefan Salzmann. Die Idee ist ihm bei seinen eigenen Fahrten mit dem Stand-up-Paddleboard gekommen. Was war damals auf Ihrer SUP-Fahrt der Moment, in dem Sie gesagt haben, ich kann mich nicht mehr nur über den Müll ärgern, ich muss etwas organisieren?
3: Wir sind gemeinsam der Drau entlang gefahren und haben besonders in den Schilfgürteln gesehen, dass da ganz viel Styropor, Plastik, Bälle, Campingutensilien herumliegen. Und die haben wir immer wieder gesehen und gesagt, ja, das fällt doch keiner raus und wir sollten was tun. Am Berg gibt es den Alpenverein und die Naturfreunde, auf den Seen die Tourismusverbände und die Fischer, die reinigen. Auf der Drau hat es niemand gemacht bei uns am Abschnitt und deswegen haben wir gesagt, das machen wir mal.
1: Und das mittlerweile sogar grenzüberschreitend, denn einige der Helferinnen und Helfer sind heute extra aus Slowenien angereist. Die Aktion ist mittlerweile auch mehr als eine Müllsammlung. Sie bringt Menschen zusammen, die ihren Fluss nicht einfach als Kulisse sehen, sondern Verantwortung für ihn übernehmen. Deswegen ist auch heuer das Interreg-Projekt Nature Friends

0: Grenzfluss unter Anführungszeichen haben, sprich wir fahren auf dem Fluss über die Grenze, und um dieses Projekt weiterzutreiben, also das Traubadeln, ist es einfach notwendig, auf der slowenischen Seite jetzt eine Infrastruktur zu schaffen, und dafür haben wir dieses Projekt ins Leben gerufen, und ein großer Bestandteil ist auch die Erhaltung des Flusses, und deswegen beteiligen wir uns auch sehr gerne an der heutigen Reinigungsaktion.
1: Sagt Daniel Rebernick vom Projektpartner 2G Sport und Freizeit GmbH. Die Drau und ihre Ufer werden nicht an einem Tag müllfrei. Aber jeder Sack, jede Dose und jede Flasche, die heute eingesammelt wird, ist ein kleines Signal. Ein Fluss ist keine Müllabfuhr, sondern Lebensraum. Nicht nur für uns Menschen. Simon Auernick aus Lavamünd für Radio Kärnten.
2: Dankeschön, Simon, und danke auch an alle freiwilligen Helferinnen und Helfer. Die Bilder dazu sehen Sie heute Abend 19 Uhr in ORF 2 in Kärnten heute.

0: 15:30 Uhr. Sie hören jetzt Isolde Notnagel.
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2: Nach dem nächtlichen Großeinsatz beim Brand eines Silos auf dem Gelände der Firma RZ Pellets in Bad St. Leonhard konnte die Feuerwehr zum Mittag Brand ausgeben. Die Ursache für das Feuer steht aber noch nicht fest. 6 Feuerwehren mit 80 Menschen standen die ganze Nacht bis zum Mittag im Einsatz. Viele Kärntnerinnen und Kärntner fahren zum Einkaufen nach Italien und das nicht nur wegen der Nähe. Bei zahlreichen Markenprodukten im Supermarkt sind die Preise dort deutlich niedriger als in Österreich. Die Arbeiterkammer spricht vom sogenannten Österreich-Aufschlag und fordert eine Lösung auf EU-Ebene. Bereits zum 5. Mal hat heute die Drau-Uferreinigung stattgefunden. Insgesamt 32 Uferkilometer wurden da von Freiwilligen kontrolliert und von Müll befreit. Auch eine Delegation aus Slowenien hat mitgeholfen. 1 Tonne Müll hat man in den letzten Jahren bereits gesammelt, übernommen und korrekt entsorgt. Wird der gesammelte Müll dann vom Abfallwirtschaftsverband Lavantal. Patricia, du hast die Wetteraussichten für uns.
0: Ja, und der Abend und in der Nacht ziehen lokale Schauer durch. Morgen am Sonntag beginnt der Tag trüb. Ab Mittag wird es dann über den größeren Tälern freundlicher werden. Es sollte morgen trocken bleiben. Bei Höchstwerten bis zu 25 Grad. Sicher unterwegs mit Radio Kärnten, 15.32 Uhr. Vor dem Karawankentunnel warten Sie 45 Minuten momentan bei der Einreise nach Österreich und A10 Tauernautobahn Richtung Salzburg. Bei Rennweg gibt es Blockabfertigung vor dem Katschbergtunnel. Hier warten Sie im Moment 30 Minuten.
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0: überall zu Hause. Christina Stürmer in Radio Kärnten. Ja, vielleicht sind Sie heute Abend ja auch zu Hause und machen sich einen gemütlichen Fernsehabend oder haben es zumindest vor. Kollegin Alexandra Ludwig hat einmal für uns fürs ORF-TV-Programm geblättert.
1: Ja, der Samstagabend startet in ORF 1 mit Unterhaltung für die ganze Familie. Kai Pflaume lädt zu Klein gegen Groß, das unglaubliche Duell, wo sich prominente Gäste den Talenten junger Herausforderer stellen. In ORF 2 geht es zeitgleich mörderisch zu und das gleich im Doppelpack. Ab 20.15 Uhr ermittelt das Münchner Trio in der ORF-Premiere von München Mord, die Stadt, die es nicht gab, rund um einen rätselhaften Todesfall nach einer Party. Und direkt im Anschluss steht gleich der zweite Fall auf dem Programm mit München Mord, Schwarze Rosen. Der Sonntagabend in ORF 1 führt uns tief unter die Wasseroberfläche. Um 20.15 Uhr kämpft Jason Statham im Actionfilm Meg 2 die Tiefe gegen prähistorische Riesenhaie, während im Anschluss Blake Lively im Horror-Thriller The Shallows Gefahr aus der Tiefe versucht, als gestrandete Surferin auf einem winzigen Felsen im Meer einem weißen Hai zu entkommen. In ORF 2 ermitteln am Sonntagabend um 20.15 Uhr wieder Moritz Eisner und Bibi Fellner im Tatort Glück allein. Und um 22.15 Uhr blickt die Doc-Filmreihe mit der Ausgabe Österreichs Originale, die Modepoetin und die Verführungskünstlerin auf das Leben der Wiener Modeschöpferin Susanne Bisowski und der Burlesque-Künstlerin Madeleine Desart.
0: Dankeschön. Alexandra Ludwig. Falls Sie heute Abend aber nicht sehen, sondern nur hören möchten, ab 20.04 Uhr die Radio Kärnten Mailbox bei uns mit Ihren Musikwünschen und Martin Kalbitzer-Furian und Ilona Doppler, die werden heute Abend Ihre DJs sein.

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1: Ja, den wir auch am Wochenende spielen, weil lesen kann man nicht oder sollte man nicht nur morgen, sondern wann immer Sie Zeit und Lust dazu finden. Und einen neuen Buchtipp hat jetzt auch der Helmut Zechner für uns.
2: Johanna Seebauer hat mit Das Gurka letztes Jahr den Publikumspreis bei den Tagen der deutschsprachigen Literatur gewonnen. Und das auch zu Recht. Jetzt ist dieses kleine, aber feine Buch heraus. Und worum geht es? Sommerzeit in der Zeitungsredaktion einer Stadt. Ein wahrhaft bedeutender Redakteur schreitet zur Zubereitung seiner Frühstückssemmel. Beilage ein knackiges Gurkerl. Als er hineinbeißt, spritzt ihm das Essigwasser direkt ins Auge. Und das Geschrei ist groß, der Redakteur kurz vor der Erblindung. Und der Zwischenfall zieht Kreise. Aus dem Missgeschick wird eine Kolumne, dann ein Thema für Leserbriefe, Interviews, schließlich eine öffentliche Debatte. Gurkeln werden verboten. Proteste formieren sich. Die Redaktion spaltet sich in Lager. Johanna Seebauer gelingt eine meisterhafte Satire auf die moderne Empörungskultur und den medialen Hype-Zirkus. Sie zeigt, wie etwas vollkommen Banalem durch Übertreibung, Moralisierung und Politisierung eine riesige Bedeutung zugeschrieben wird. Nikolaus Heidelsbach hat die Bilder dazu gemacht und diese verstärken den karikaturhaften, fast comicartigen Charakter und machen das Buch zu einem kleinen Gesamtkunstwerk. Extrem unterhaltsam und sehr, sehr witzig.
1: Das Gurkerl von Johanna Seebauer. Jetzt die Blues Breakers.

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2: Im Studio Eva-Maria Fohn. Der Iran hat mehreren Öltankern aus dem Nachbarland Irak die Passage durch die Straße von Hormuz erlaubt. Die Sondergenehmigung erfolgte auf Drängen der irakischen Regierung. Daniela Nicolai berichtet.
3: Der Irak befürchtet dramatische Folgen des Ölexportstopps durch die Blockade der Straße von Hormuz. Darauf hat der irakische Präsident kürzlich bei einem Besuch des iranischen Parlamentspräsidenten in Bagdad hingewiesen. Die Regierung könne demnächst ihren Beamten die Gehälter nicht mehr bezahlen. Das bedrohe die Stabilität des ganzen Landes. Für wie viele Tanker und wie lange die freie Durchfahrt durch Hormuz nun gilt, ist unklar. Das Entgegenkommen des Iran ist jedenfalls keineswegs uneigennützig. Laut US-Angaben umgeht die iranische Führung mit Hilfe des Irak systematisch die strengen Sanktionen der USA, indem iranisches Öl einfach als irakisches deklariert wird. Auch Länder wie China, Indien und Pakistan sollen bereits Sondergenehmigungen für Öltanker mit dem Iran ausgehandelt haben.
2: Nach dem Untergang eines Flüchtlingsboots vor der tunesischen Küste werden mindestens 13 Menschen vermisst. Das Boot befand sich auf dem Weg nach Italien, als es kenterte. 2 Personen konnten gerettet werden. Einer der Überlebenden berichtet, die Insassen hätten stundenlang im Wasser getrieben. An Bord waren demnach vor allem junge Menschen, darunter 7 Mitglieder einer Familie sowie ein Mann und seine schwangere Frau. An den Folgen der Hitzewellen in diesem Sommer sind in Europa mindestens 30.000 Menschen gestorben. Das schätzt die Beobachtungsplattform Euromomo anhand vorläufiger Zahlen. Diese stützen sich in erster Linie auf die sogenannte Übersterblichkeit im Vergleich zu der durchschnittlichen Zahl von Todesfällen. Nur 3 Spiele stehen an diesem Wochenende in der Fußball-Bundesliga auf dem Programm. Für Sturm Graz bietet sich damit die Chance auf die Tabellenspitze, Bernhard Kastler.
4: Rapid, LASK, Salzburg und Austria schonen sich am Wochenende für ihre entscheidenden Europacup-Playoff-Spiele. Daher kann Sturm mit einem Heimsieg gegen Aufsteiger Lustenau zumindest vorübergehend den Platz an der Sonne einnehmen. Die Statistik könnte nicht mehr für die Steirer sprechen. Von 21 Duellen in Liga und Cup haben die Grazer gegen die Vorarlberger 20 gewonnen. Trainer Fabio Ingolitsch warnt freilich vor dem Aufsteiger und erwartet eine Mannschaft,
5: die etwas tiefer stehen wird, aber dann eine Riesenqualität hat im Kontern, im Umschalten, einfach von ihren Attributen her frech ist und einfach aufspielt. Und ich einfach glaube, dass die das versuchen genießen zu wollen und einfach an Großen zu ärgern. Und deswegen nehmen wir das sehr, sehr ernst.
4: Rund 15.000 Tickets sind verkauft. Sturm gegen Lustenau ab 19.30 Uhr. Bereits um 17 Uhr empfängt Altach das punktelose Schlusslicht Hartberg.
2: Das waren die Nachrichten mit Eva-Maria Fohn.
6: Wir kommen zum Wetter in Kärnten. Die Sonnenfenster, die werden wieder kleiner. Insgesamt überwiegen die Wolken und am Abend und in der Nacht können über das Land verteilt auch örtliche Schauer durchziehen. Aktuell 23 Grad in Lienz, in Osttirol, in Kärnten bei uns. Aktuell 24 Grad in St. André im Lavantal oder auch in Ferlach, in Dellach im Trautal. 22 Grad in Klagenfurt, in Hermagor und auch in Villach, 21 Grad in Kötschach-Mauthen und Bad Eisenkappel, 19 Grad in Bad Bleiberg und 17 Grad am Läubel und auch in Breiteneck aktuell, in Malnitz 15 Grad aktuell. Morgen am Sonntag, der Tag beginnt mit vielen Wolken und Nebel, es sollte aber schon meist trocken sein. Ab Mittag zeigt sich dann über den größeren Tälern und im Klagenfurter Becken auch zeitweise die Sonne. In der Früh erwarten wir um die 15 Grad, Höchstwerte bis zu 25 und in 2000 Metern 10 Grad morgen. sicher unterwegs mit Radio Kärnten, 16.04 Uhr, A10-Tauernautobahn Richtung Salzburg. Bei Rennweg gibt es Blockabfertigung vor dem Katschbergtunnel und 45 Minuten mehr Fahrzeit. Und vor dem Karawankentunnel warten Sie im Moment über eine Stunde bei der Einreise nach Österreich. Falls Sie noch Verkehrsinfos für uns haben, bitte anrufen und Bescheid geben. 0800 600 601. Wo es geht, wünschen wir eine gute Fahrt.
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6: Und mit Ihnen, was mich sehr freut, und gleich auch mit dem Raphael, der Camping liebt, weil er gerne schwimmen mag.
7: Ich liebe Camping, weil ich schwimmen mag.
6: Schwimmen mag er. Und was er noch alles mag, erzählt er uns gleich mehr über das Campen bei uns in Kärnten. Schön, dass Sie zuhören. Ich freue mich, dass wir heute Nachmittag zusammen sind. Er hat auch einen großen Campingbus, nennt man auch Tourbus. Robbie Williams, jetzt für

0: Zitron.
1: Soda Zitron, das hat der 5-jährige Raphael sicher auch ganz, ganz gerne zum Trinken. Was er aber wirklich liebt, das ist Camping und Schwimmen.
2: Ich liebe Camping, weil ich Schwimmen mag.
1: Ja, da hat man alles in allem am Kaltschacher See, gell? Heute und gestern, da hat der Raphael das Schwimmen wahrscheinlich ausgelassen, weil wenn es regnet, dann wird im Zelt bzw. im Campingwagen gespielt. Und wir haben in diesen Tagen Camper getroffen, die Regenwetter ganz entspannt sehen. Zum Beispiel die Nadine, die verbringt ihren Sommer am Kaltschacher See, allerdings viel komfortabler, als ich es damals beim Zelten erlebt habe. Die schläft nämlich nicht im Zelt, sondern im Campingwagen.
3: Der Unterschied ist sicher dadurch, dass ich eine Dauercamperin bin. Da hat man einfach eine gewisse Komfortzone, beziehungsweise ist es ein bisschen luxuriöser, unter Anführungszeichen. Wir haben auch ein großes, ausgebautes Vorzelt. Also es ist sehr massiv und es ist einfach halt, es bringt sehr viele Vorteile, gerade mit einem kleinen Kind, weil du bist so ungebunden vom Tagesablauf her, bist nicht gezwungen, dann und dann frühstücken zu gehen oder was auch immer, und man kann spontan entscheiden, was macht man heute, egal was für ein Wetter. Und dadurch, dass wir dieses massive Vorzelt haben, kann man natürlich dann auch drinnen die Zeit sehr nett verbringen. Und wenn es regnet, hat es ganz was Idyllisches und Romantisches im Wohnwagen, wenn da das Wasser drauf plätschert.
1: Schön.
3: Ja.
1: Und am Kaltschacher See sind ja auch Hunde erlaubt.
3: Ja, genau. Ganz genau, ja. Also es gibt extra einen Hundeplatz und da sind dann, also man muss keinen Hund haben, aber man kann, also wenn man einen Hund hat, kann man natürlich nur dort campen. Das hat dann auch einen Vorteil, also wenn man Hundebesitzer ist, dass man da weiß, okay, man kann seinen Vierbeiner mitnehmen.
1: Mhm. Wie lang, wie oft seid ihr am Campingplatz?
3: Ja, natürlich jetzt, wo so heiß war, mehr. Wir sind, der Vorteil ist ja, weil wir so direkt aus Kärnten sind, dass wir einfach zusammenpacken quasi und fahren, wenn ein Schlechtwetterfront kommt oder schlechtere Tage. Das ist von dem her, obwohl wir ein Dauercamper sein, ein Vorteil, wenn wir es nicht weit zu Hause haben. Mhm. Aber eben, wie gesagt, jetzt, wo es halt heiß war, immer wieder, sonst Wochenends, ganz unterschiedlich verlängerte Wochenenden, also so, wie es eigentlich reinpasst. Ja. Mhm.
1: Aber den Standplatz habt ihr das ganze Jahr über gemietet sozusagen?
3: Genau, ja. Und also man muss auch sagen, es gibt nichts Schöneres für ein Kind, weil man sieht jedes Jahr die ganzen Freundschaften, was da entstehen bei den Kindern. Und dann freuen sie sich schon auf nächstes Jahr. Und wann kommen die dann wieder auf Urlaub? Und weil dann kann ich mit dem wieder spülen. Und ja, wie gesagt, und man hat da dann noch oft im Winter mit gewissen Leuten Kontakt, weil einfach Freundschaften entstanden sind, wo man sich dann mit den Kindern wieder trifft. Und ja, also ich glaube, für ein Kind gibt es nichts Schöneres.
1: Schön. Und wenn dann im September die Schule wieder anfängt, ist dann auch noch Zeit für einen Campingplatz?
3: Ja, kommt dann aufs Wetter drauf an, ganz genau. Also bis Ende September ist halt die Saison und dann
1: wird eingewintert.
3: Ja, genau.
1: Ja, dann noch einen schönen Sommer am Campingplatz am Kaltschacher See.
3: Ja, danke schön. Ebenso einen schönen Sommer.
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0: das ist für viele Urlaub, für andere ist das ein Lebensgefühl. Und Florian gehört eindeutig zur zweiten Gruppe. Er liebt das Campen seit seiner Kindheit. Was für ihn denn den Reiz am Camping ausmacht und wie er mit Regenwetter umgeht, das erzählt er uns jetzt. Er ist nämlich am Kolchaer See.
1: Camping. Die Leidenschaft haben wir schon meine Eltern mitgegeben. Wir waren früher am Mondsee in Italien oder in Kroatien. Anfangs mit Zelt und später dann mit einem Wohnwagen.
0: Und die Leidenschaft, die ist auch geblieben, jetzt halt als Dauercamper am Kolchaer See.
1: Persönlich bin ich Dauercamper am Kolchaer See, einfach, dass mein Sohn dieses Feeling auch mitbekommt. Das Feeling bedeutet einfach die Natur genießen, weg von den modernen Medien, vom Stress. Mein Sohn kann laufen, spielen, ohne wirklich an die Gefahren des Verkehrs zu denken. Und Camper passen aufeinander auf und man hilft sich gegenseitig und das ist schön.
0: Das ist schön, ja. Und was macht man an Regentagen?
1: Es gibt kein schlechtes Wetter, nur die falsche Kleidung, wie man so schön sagt. Man sitzt im Fahrzeug oder unter einem Dach, genießt sein Getränk und lauscht dem Regen und dem Gewitter. Wann war das letzte Mal als Stadtmensch, dass man der Natur zugehört hat? Ich sage, es ist die perfekte Zeit zum Abschalten, sich zu erholen und sich zu regenerieren und das Fleisch vom Griller genießen.
0: Ja, das klingt alles wunderbar. Und was macht sein Sohn, der Raphael, am Campingplatz, wenn es jetzt einmal regnet?
2: Mit meinem Freund spielen. Im Wohnwagen.
0: Dann wünschen wir noch viel Spaß im Wohnwagen mit deinem Freund, lieber Raphael.

0: 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Sie hören jetzt Isolde Notnagel.
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2: Zu einem spektakulären Motorradunfall ist es heute auf der Klippitztalstraße gekommen. Nach einem Überholmanöver verlor ein 48-Jähriger die Kontrolle und stürzte einen Steilhang hinunter. Zur Bergung wurde sogar die Bergrettung angefordert. Wir berichten im Abendjournal in einer halben Stunde. Bis zu einer Stunde Wartezeit bei der Ein- und auch Ausreise auf den Autobahnen hat heute wieder starker Urlauberreiseverkehr geherrscht. Ebenso auf der Tauernbahnschleuse zwischen Malnitz und Böckstein. Die war zuletzt öfters überlastet wegen Problemen mit der Garnitur und starkem Andrang von Radfahrern. Jetzt sollen die Garnituren den Anforderungen angepasst werden. Die Polizei warnt derzeit eindringlich vor Betrugsfällen mit Phishing-Links. Gerade erst wurde wieder eine Kärntnerin zum Opfer. Besonders oft werden derzeit vermeintliche Links von der österreichischen Gesundheitskasse verschickt, in der die Personen aufgefordert werden, ihre persönlichen Daten zu aktualisieren. Auch der Klimabonus, den es gar nicht mehr gibt, ist eine Betrugsmasche. Über ein SMS wird man aufgefordert, einen Link zu öffnen, um das Geld anzufordern. Damit kommen die Betrüger an sensible Daten. Patricia, du hast die Wetteraussichten für uns.
3: Am Abend und in der Nacht ziehen heute lokale Schauer durch. Der Sonntag, der beginnt trüb. Ab Mittag wird es dann freundlicher. Es sollte morgen trocken bleiben. Frühtemperaturen um die 15 Grad, Höchstwerte bis zu 25. Sicher unterwegs mit Radio Kärnten, 16.31 Uhr, A10 Tauernautobahn Richtung Salzburg. Bei Rennweg gibt es Blockabfertigung vor dem Katschbergtunnel und über eine Stunde mehr Fahrzeit. Und vor dem Karawankentunnel 1,5 Stunden Wartezeit momentan bei der

Reise nach Österreich. 0800 600 601. Bitte anrufen und Bescheid geben, falls Sie Verkehrsinfos für uns haben. Wo es geht, wünschen wir eine sichere und unfallfreie Fahrt. 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

0: Sie hören Radio Kärnten am Wochenende und jetzt hören Sie eine ganz ordentliche Zahl, nämlich 22.000 Kinder und Jugendliche in Kärnten, die haben im Schuljahr 2025/26 Lernunterstützung, also Nachhilfe bekommen. Und immer mehr Kinder und Jugendliche brauchen dringend Nachhilfe. Jetzt gibt es viele Eltern, die sich verständlicherweise auch ärgern, weil sie sagen, ja, eigentlich ist es ja auch die Aufgabe der Schule, dass die Kinder lernen und jetzt müssen sie noch einmal zusätzlich Geld investieren, eben für Nachhilfe. Kollege Hatschi Bankhofer hat mit zwei Expertinnen genau darüber, über dieses Thema Nachhilfe gesprochen.
1: Nachhilfe heißt längst nicht mehr automatisch, dass ein Lehrer und ein Schüler gemeinsam am Tisch sitzen müssen. Angela Schmidt von Lernquadrat.
2: KI, ein wunderbarer Lernpartner, diverse Apps, diverse Erklärvideos, die man sich immer wieder anschauen kann. Natürlich Lerncafés, soziale Einrichtungen, die kostenlose Nachhilfe anbieten oder auch die VHS zum Beispiel und dann eben auch Institute wie unsere, die eine sehr individuelle Betreuung in Form von Einzeltrainings oder in Form von Kleingruppen anbieten.
1: Die Möglichkeiten sind inzwischen viel größer und viel breit gefächerter als früher, wenn man Nachhilfe für die Kinder braucht. Leila Dotzekai vom Kurier.
3: Man muss sich vorstellen, so ein Intensivkurs in einem Nachhilfeinstitut kostet ungefähr 300 Euro. Das muss man sich mal leisten können und wollen. Das Lernen daheim mit den Eltern funktioniert in den allerseltensten Fällen. Und wenn man jetzt nicht unbedingt Bekannte, Freunde, Verwandte hat, die sich auskennen und die Muße haben, einem das zu erklären, bleibt man sehr schnell mal übrig. Es gibt zwar ein paar wenige Angebote, Lerncafés, die Caritas bietet einiges an, von der VHS gibt es Unterstützungsangebote, die wenig kosten. Aber dann war es das auch schon mit Unterstützung und wer da keinen Platz bekommt und sich nicht drum kümmert, bleibt übrig.
1: Ja, oder man versucht es mit der KI. Da muss man allerdings Bescheid wissen, dass die KI auch irren kann. Das gehört immer ganz genau überprüft. Angela Schmidt von Lernquadrat.
2: Lernen mit KI, ja, aus Studien weiß man, dass natürlich der Lehrer oder die Lehrkraft, die Lehrerin, der wichtigste Erfolgsfaktor ist. Ob eben Lernen beim Kind gelingt. Der Lehrer kann Begeisterung für sein Fach weitergeben und in dem Kind entfachen. Das kann die KI vielleicht noch nicht so gut. Das heißt, Lernen mit KI, ja, sehr gerne, sehr sinnvoll, aber nicht eine generelle Lösung.
1: Klassische Nachhilfe ist nicht billig, aber es gibt mittlerweile auch dank KI und dank sozialer Angebote alternative Möglichkeiten.

0: 8 Minuten noch bis 17 Uhr, dann gibt es das Journal um 5, heute mit Eva-Maria Fohn und mit diesen Themen.
1: Nach den gescheiterten Friedensverhandlungen mit dem Iran sind die USA auf der Suche nach neuen Vermittlern. Wie iranische Medien jetzt berichten, hat US-Außenminister Marco Rubio Österreich und Griechenland dafür vorgeschlagen. Einzelheiten dazu gleich bei uns im Journal um 5.
0: Und danach das Kärnten-Journal von und mit Isolde Notnagel.

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1: Herzlich willkommen zum Journal um 5. Das sind die Themen. Österreich soll im Krieg zwischen den USA und dem Iran vermitteln. Und Roboter bricht Weltrekord von Sprinter Usain Bolt. Im Studio Eva-Maria Fuhn. Nach den gescheiterten Friedensverhandlungen mit dem Iran sind die USA auf der Suche nach neuen Vermittlern. Wie iranische Medien jetzt berichten, hat US-Außenminister Marco Rubio Österreich und Griechenland dafür vorgeschlagen. Marta Georgiev informiert.
2: Im Krieg zwischen den USA und dem Iran vermitteln derzeit das Emirat Katar, Ägypten und Pakistan. Washington sucht aber offenbar nach alternativen diplomatischen Kanälen und hat laut dem iranischen Medium Iran International Österreich und Griechenland vorgeschlagen. Zwischen Österreich und dem Iran hat es auch schon erste Telefonate gegeben, das bestätigt das Außenministerium in Wien heute gegenüber dem ORF. Außenministerin Beate Meidl-Reisinger hat demnach unmittelbar nach ihrem Besuch in Washington Mitte August Kontakt zu ihrem iranischen Amtskollegen Abbas Araghchi aufgenommen. Sie hat dabei Wien als Austragungsort für mögliche künftige Friedensgespräche ins Spiel gebracht. Die letzte Verhandlungsrunde zwischen den USA und dem Iran hat im Juni in der Schweiz stattgefunden.
1: Die Landwirtschaftskammer begrüßt die Dürrehilfen für die Landwirtschaft. Präsident Moosbrugger spricht von einem wichtigen Erste-Hilfe-Paket, betont aber, dass die Bäuerinnen und Bauern den größeren Teil der Schäden durch die extreme Trockenheit trotzdem selber tragen müssten. Die Regierung hatte sich gestern nach langem Bezerre auf Agrarhilfen in Höhe von 240 Millionen Euro geeinigt. Seit April wird Flüchtlingen in Deutschkursen auch der regionale Dialekt unterrichtet. Das soll zum besseren Verständnis beitragen. Die Kurse sollen alltagstauglicher werden. Eva Haslinger hat ein Schulungszentrum in Wien besucht.
3: Grüß euch!
4: Grüß dich, Thomas!
5: Wir befinden uns im 23. Bezirk in Wien in einem Deutschkurs des Integrationsfonds. Die Flüchtlinge hier haben bereits grundlegende Sprachkenntnisse erworben. Jetzt lernen sie auch Dialekt, in diesem Fall Wienerisch. Gezeigt wird ein Film mit zwei Frauen, die das gute nachbarschaftliche Verhältnis loben.
6: Jeder, egal wer es ist, jeder ist hilfsbereit, jeder ist freundlich.
5: Genau. Der Ausschnitt wirft die eine oder andere Frage auf. In dem Kurs geht es nicht darum, dass die Flüchtlinge selbst lernen, Dialekt zu sprechen, sagt Barbara Kapfensteiner vom Integrationsfonds.
7: Teilnehmer, Teilnehmerinnen sollen verstehen, wenn andere im Dialekt sprechen und damit an der Gesellschaft teilnehmen können.
5: Die Teilnehmenden halten das durchaus für sinnvoll.
8: Weil man im Alltag nicht nur Hochdeutsch benutzt und das ist wichtig zu verstehen.
5: Aktuell laufen österreichweit ca. 660 Deutschkurse mit rund 8000 Teilnehmenden.
1: Die österreichische Gesundheitskasse ÖGK oder die Sozialversicherung sollten die Gesundheitshotline 1450 zentral übernehmen. Dafür plädiert ÖGK-Obmann Andreas Huss. 9 unterschiedliche Länderlösungen seien aus seiner Sicht nicht das Mittel zum Erfolg, argumentiert Huss gegenüber der Presse online. Auch weil er beobachte, dass manche Bundesländer dafür kein Geld in die Hand nehmen wollten. Südkorea schickt erstmals ein Containerschiff durch die Arktis nach Europa. Das Frachtschiff hat im Hafen von Busan abgelegt und soll Felixstowe in Großbritannien, Rotterdam in den Niederlanden und Danzig in Polen ansteuern. Für die Hin- und Rückfahrt wurden 45 Tage veranschlagt. Die übliche Seeroute durch den Suezkanal und das Mittelmeer ist um 7000 Kilometer länger, heißt es. Umweltschützer befürchten jetzt, dass zunehmender Schiffsverkehr das Eis in der Arktis schneller schmelzen lässt. Der historische Weltrekord des Jamaikaners Usain Bolt über 100 Meter Sprint in 9,58 Sekunden ist gebrochen. Allerdings nicht von einem Menschen, sondern von einem Roboter, Gerhard Prohaska.
9: Ja, passiert ist das im Vorfeld der menschenähnlichen Roboter-Games, die heute in Peking eröffnet wurden. Da rattert der auf den Namen Lightning getaufte humanoide Roboter in 9,32 Sekunden über die 100 Meter und ist damit 26 Hundertstel schneller als Usain Bolt bei seinem Weltrekord 2009. Entwickelt Entwickelt hat den Roboter ein chinesischer Smartphone-Hersteller. Seinem Herausforderer Superman ist übrigens ein gröberes Missgeschick passiert. Im Ziel haben beim Roboter die Bremstechnologien versagt. Superman ist mit schweren Schäden zerschellt. Lightning, geht's besser.
1: Das war das Journal um 5 mit Eva Maria Fohn.
0: Und nun zu Isolde Notnagel und den Kärntner Themen des Tages.
3: Schönen guten Abend. Zu einem spektakulären Motorradunfall ist es heute auf der Klippitztörlstraße gekommen. Nach einem Überholmanöver verlor ein 48-Jähriger die Kontrolle und stürzte einen Steilhang hinunter. Zur Bergung wurde sogar die Bergrettung angefordert. Christoph Klanschnick berichtet.
4: Der 48 Jahre alte Klagenfurter ist mit einem Motorrad kurz nach 10 Uhr auf der Klippitztörlstraße von Lölling in Richtung Klippitztörl unterwegs. Er setzt zu einem Überholmanöver an, doch als er sich vor dem Auto wieder einordnen möchte, verliert der Mann plötzlich aus nicht ersichtlichem Grund die Kontrolle über sein Motorrad. Er driftet nach rechts von der Fahrbahn ab und stürzt etwa 20 Meter in extrem steil abfallendes Gelände. Der nachkommende Autolenker, der das beobachtet, verständigt umgehend die Rettungskräfte. Weil das Gelände, in dem der Schwerverletzte liegt, derart unzugänglich ist, wird auch die Ortsstelle der Bergrettung Althofen zur Unterstützung angefordert. Der Motorradfahrer wird an Ort und Stelle notfallmedizinisch erst versorgt und zurück zur Straße gebracht, wo er vom Rettungshubschrauber ins Klinikum Klagenfurt transportiert werden kann.
3: Nach dem nächtlichen Großeinsatz beim Brand eines Silos auf dem Gelände der Firma RZ Pellets in Bad St. Leonhard konnte die Feuerwehr zu Mittag Brand ausgeben. Die Ursache für das Feuer steht noch nicht fest. 6 Feuerwehren mit 80 Feuerwehrleuten und 15 Fahrzeugen standen im Einsatz. Bis zu einer Stunde Wartezeit bei der Ein- und Ausreise auf den Autobahnen hat heute wieder starker Urlauberreiseverkehr geherrscht. Ebenso auf der Tauernbahnschleuse zwischen Malnitz und Böckstein. Die war zuletzt öfters überlastet wegen Problemen mit der Garnitur und starkem Andrang von Radfahrern. ÖBB-Sprecher Robert Mosser.
10: Mittlerweile haben wir über 30.000 Fahrradfahrer, die dieses Angebot mit der Tauernschleuse nutzen. Und das wird sehr gut angenommen. Wir werden jetzt auch darauf reagieren. Wir werden die Tauernschleuse komplett modernisieren. Wir werden neues Wagenmaterial einsetzen, Doppelstockzüge, um damit natürlich auch die Reise für unsere Fahrradfahrer noch angenehmer zu machen und natürlich auch für jene, die mit dem Auto durchschleusen.
3: Bis zur Hauptreisezeit nächsten Sommer sollte eine Entlastung für die Tauernschleuse stattfinden. Viele Kärntnerinnen und Kärntner fahren zum Einkaufen nach Italien und das nicht nur wegen der Nähe. Bei zahlreichen Markenprodukten im Supermarkt sind die Preise dort deutlich niedriger als in Österreich. Die Arbeiterkammer spricht vom sogenannten Österreich-Aufschlag und fordert eine Lösung auf EU-Ebene. Bereits zum 5. Mal hat heute die Drauuferreinigung stattgefunden. Insgesamt 32 Uferkilometer wurden von Freiwilligen kontrolliert und von Müll befreit. Auch eine Delegation aus Slowenien hat mitgeholfen. 1 Tonne Müll hat man in den letzten Jahren schon gesammelt. Übernommen und korrekt entsorgt wird der gesammelte Müll dann vom Abfallwirtschaftsverband Lavantal. In 2 Wochen beginnt der Bleiburger Wiesenmarkt. Heute wurde am Hauptplatz die Freiung aufgestellt. Nach mittelalterlichem Brauch soll dies an die Einhaltung der Marktordnung erinnern. Der Bleiburger Wiesenmarkt dauert heuer vom 4. bis 7. September. Er wird seit 1393 abgehalten und ist das größte und älteste Volksfest Unterkärntens. Auf dem Marktgelände werden wieder 300 Händler und 130.000 Gäste erwartet. Damit sind wir beim Wetter. Am Abend und in der Nacht ist es die meiste Zeit bewölkt und weiterhin ziehen über das Land verteilt einzelne Regenschauer durch. Morgen überwiegen dann die Wolken, nur zwischendurch gibt es sonnige Phasen. Regenschauer sind aber nur wenige dabei, etwa in den Tauern. Es weht leichter bis mäßiger Südwind und die Temperaturen steigen auf 20 bis 25 Grad. In Klagenfurt hat heute die höchste Temperatur 23 Grad betragen, die tiefste 15 Grad. Das ist 1 Grad unter dem Schnitt. Das war das Abendjournal mit Isolde Notnagel. Danke für Ihr Interesse und verbringen Sie noch einen angenehmen Abend.
11: Sicher unterwegs mit Radio Kärnten, 17.08 Uhr vor dem Karawankentunnel. 1,5 Stunden Wartezeit momentan bei der Einreise nach Österreich. Und auf der A10 Tauernautobahn Richtung Salzburg gibt es bei Rennweg Blockabfertigung vor dem Katschbergtunnel und über 1 Stunde mehr Fahrzeit. Überlastet ist hier auch die B99 über den Katschberg. Wenn Sie noch Verkehrsinfos für uns haben.
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11: Schon jetzt ein Dankeschön und gute Fahrt.
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11: Und ich wünsche Ihnen einen schönen Samstagnachmittag mit Radio Kärnten und jetzt mit Gianna Nannini.

0: Heute trifft sich alles beim Rüsthaus in St. Michael ob Bleiburg, was zwei Räder hat, 50 Kubik und schon auch ein bestimmtes Alter. Zum fünften Mal findet das 50 Kubik Oldtimer-Treffen statt und dort zählt eindeutig, je älter, desto besser, nur die Mopedfahrer und Fahrerinnen. Die sind um einiges jünger, so wie auch unsere liebe Kollegin Anna Magnet, die für uns dabei ist.
1: 150 Mopeds, eines älter als das andere und trotzdem, wie man hört, alle noch ganz gut im Schuss. Die Schwierigkeit für mich eindeutig das Anstarten. Seppi Datschel vom Verein 50 Plus kann mir hoffentlich weiterhelfen. Wie bringe ich jetzt so ein Moped aus dem Jahr 1967 zum Starten?
2: Ja, in der heutigen Zeit oder was haben ja die meisten Mopeds einen Elektrostarter. Da ist das natürlich nicht so kompliziert. Das läuft perfekt von selbst, wenn eine Batterie drinnen ist. Und die älteren Modelle, die haben einen Kickstarter. Da muss man den Benzinhahn zuerst öffnen, dann ist ein Kickstarter. Und den muss man kräftig nach unten treten und im besten Fall funktioniert das dann und das Moped läuft. Aber eines der wichtigsten Punkte dabei ist, man braucht für diese alten Modelle auch sehr viel Liebe. Und das ist eigentlich das Hauptkriterium, das mir diese Fahrzeuge zum Laufen bringt.
1: Das heißt, Sie vertrauen mir und ich darf gleich mal probieren?
2: Natürlich, selbstverständlich. Bitteschön.
1: Wie findet man denn so ein Schmuckstück, das dann auch läuft oder wie geht man das Ganze an?
3: Ja, ich bin zufällig über einen Kollegen oder einen Freund eben zu dem gekommen in einer WhatsApp-Gruppe und dann habe ich einfach zugeschlagen. Dann haben wir sie eben noch hergerichtet, ein bisschen eine Fanhätten eingestellt und seitdem schnurrt sie wie ein Kätzchen.
1: Wie ist so das Fahrgefühl mit so einem Oldtimer?
4: Ja, das Fahrgefühl mit dem Oldtimer, das ist so, als ob man sich in die Jugend wieder zurückversetzt findet. Ich bin ja jetzt das erste Mal dabei da bei dieser Veranstaltung. Ich bin mit ein paar Freunden von Lavantal von Wolfsburg dahergekommen und ich freue mich schon, ja, dass hier so Spirit, wenn da 150 Mopeds durch den Ort fahren, das wird sicher egal.
1: Direkt bei der Feuerwehr, beim Rüsthaus werden alle Oldtimer aufgestellt und bewundert und das Ganze bereits zum fünften Mal, immer vor dem großen Feuerwehrfest. Kommandant Michel Jammer.
5: Die Feuerwehr, St. Michael veranstaltet ja jedes Jahr das Feuerwehrfest und da haben wir eigentlich jetzt uns überlegt, was wäre einzigartig und da wir sehr viele bei der Feuerwehr haben, die was Buchmaxis haben oder andere Mopeds, Oldtimer-Mopeds vor allem, haben wir uns dazu entschlossen, ein Treffen zu machen.
1: Und das Gefühl einer gemeinsamen Ausfahrt ist dann wahrscheinlich auch ganz besonders?
5: Ja, ist unbeschreiblich. Also man fühlt sich frei gell, dadurch und die Rauchwolke ist natürlich dementsprechend auch sehr groß und da kann man halt schon Zweitaktgeruch wahrnehmen. Ja.
1: Und der Geruch nach Oldtimern, also meistens nach Benzin, ist unverkennbar. Anna Magnet für Radio Kärnten.

0: Ganz entspannt geht's durch den Samstagnachmittag mit Radio Kärnten und jetzt auch mit Hannes Orasche, der eine Vorschau auf den heutigen Abend, 19 Uhr ORF2 hat Kärnten heute. Hallo Hannes.
1: Servus Patricia, hallo.
0: Das wird heute kein Kinderspiel bei dir.
1: Ja, du teaserst da schon an, ganz gekonnt. Genau, es geht um Kinderbetreuung im ersten Beitrag. Das ist gar nicht einfach für berufstätige Eltern hier die ideale Kombination zu finden. Es geht um die Arbeitszeiten in Verbindung mit der Betreuung. Da sind vor allem die ein- bis dreijährigen Kids betroffen. Wer arbeitet, bekommt dann eher einen Platz für sein Kind. Da gibt's Priorisierungen. Aber damit du überhaupt Arbeit finden kannst, brauchst du eigentlich zuerst Kinderbetreuung. Also es ist irgendwie ein Kreisel, der niemals aufhört. Deswegen haben wir uns das angeschaut, haben auch Eltern, die mit dieser Herausforderung kämpfen, besucht.
0: Apropos kämpfen, gestern am Abend hat man auch in Bad St. Leonhard gekämpft. 80 Einsatzkräfte waren da im Einsatz.
1: Ganz genau, ja, waren 80 Einsatzkräfte im Einsatz gestern Abend. Ein Großbrand, der dann heute früh endgültig im Griff war. Brand aus konnte da gegeben. Wir haben die Bilder davon und es gibt auch einen Beitrag über die Engpässe an der Tauernschleuse Malnitz-Böckstein. Da war ja zuletzt das Problem zum Beispiel mit der Garnitur. Auch der starke Andrang von Radfahrern auf dem Alpe Adria Trail ist da ein Thema. Wir haben uns mit der Kamera umgeschaut. Lokalaugenschein heißt das in dem Fall, genau. Mhm.
0: Ja. Einen Lokalaugenschein haben wir heute auch schon in Radio Kärnten gehört, nämlich in Lavermünd ist die Drau oder beziehungsweise der Fluss von Müll gereinigt worden.
1: Genau, und wir haben die Bilder dazu. Stand-up-Paddle zum Beispiel waren auch im Einsatz. Also man hat alles in den Kampf geworfen, sozusagen, was verfügbar war, mit Ausrüstung ausgerüstet. Und da ist dann, wie gesagt, die Drau befreit worden von diversem Unrat, wie man so schön sagt, von Roden bis Lavermünd eigentlich auf dieser Strecke.
0: Ja, die kulturelle Strecke führt uns heute zum Tagliamento und auch nach Althofen.
1: Ganz genau, Althofen, da ist der Preis beziehungsweise der Althofener Kompositionspreis gestern Abend vergeben worden. Privatstiftung der Kärntner Sparkasse steckt da dahinter in Kombination.

0: oder in Kooperation mit der Gustav Mahler Privatuniversität gegangen ist dieser Preis gestern Abend an einen Italiener aus Bergamo stammend, Marco Sau. Und Tagliamento hast du auch angesprochen, ein faszinierender Fluss. Die meisten von uns kennen ihn ja vom Vorbeifahren Richtung Adria, da kreuzt man ihn ja. Sehr gut natürlich erhalten, kaum geregelt. Und der Konzeptkünstler Herwig Türk ist einer, der diesen Fluss regelmäßig besucht und ihn auf unterschiedlichste künstlerische Weise dokumentiert. Ein paar Auszüge gibt es derzeit in der Ausstellung Die vielen Leben des Tagliamento in der Villacher Freihausgasse zu sehen. Naja, und Servus, Retschno, Ciao könnte ich dir sogar noch anbieten.
1: Unbedingt.
0: Damit ich aus dem Reden gar nicht mehr rauskomme.
1: Du machst das so gut. Ja. Fast schon professionell,
0: genau. Aber Arnulf Brasch hat es auch sehr professionell gemacht. Altäre und Tafelbilder hat er besucht im Alpen-Adria-Raum. Das ist diesmal das Thema von SSC. Filialkirchen Seltschach und Sveti Križ waren da zum Beispiel zu sehen in Koisko. Und da gibt es in Sveti Križ zum Beispiel einen uralten Altar, der aus Villach stammt. Also immer wieder ein SSC-Rädchen sozusagen. Wir kommen immer wieder zurück.
1: Schön. Hm. Die Bilder, alle sind sie heute 19 Uhr, ORF 2 mit Hannes Orage. Dankeschön für die Vorschau.
0: Gerne.
1: Sicher unterwegs mit Radio Kärnten, 17.33 Uhr vor dem Karawankentunnel. Warten Sie im Moment 1,5 Stunden bei der Einreise nach Österreich und A10-Tauernautobahn Richtung Salzburg. Bei Rennweg gibt es Blockabfertigung vor dem Katschbergtunnel und über 1 Stunde mehr Fahrzeit. Auch über die B99 bringt das aus, weil ich momentan nichts. Auch die Straße über den Katschberg ist momentan überlastet.
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2: 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Ja, weil im Minimundus ist es entweder so wie jetzt brütend heiß oder es regnet. So haben wir mit einer Indoor-Halle eigentlich, sind wir da hingegangen, A, ein Schlechtwetterprogramm anzubieten und B, etwas mehr für die kleinen Besucher zu tun, denen noch an der dritten Kirche heute einmal Fahrt wert. Ja? Und der will dann schon irgendwas zum Angreifen oder zum Mitspielen haben und das haben wir ihnen hergestellt.
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1: Im August mit der Schauspielerin Anja Kruse. 1981 hat sie ihren ersten großen Kinofilm gedreht, Die Weiße Rose. Dann die erste große Fernsehrolle hat sie bekommen in dem ZDF-Mehrteiler Die schöne Wilhelmine. Und dann als beste Nachwuchsschauspielerin hat sie 1984 auch dafür die Goldene Kamera bekommen. Es folgten viele Fernsehfilme und Rollen in bekannten Serien wie Das Traumschiff, Die Schwarzwaldklinik und Der Alte oder auch andere Serien. Und mitten in den Dreharbeiten des ARD-Films Die Kristallprinzessin, da ist plötzlich etwas passiert, das die ganze Welt betreffen sollte.
2: Mit an Bord war mein wunderbarer Regisseur, der mich als junge Schauspielerin damals mit liebevoller, aber doch sehr strenger Hand durch die schöne Wilhelmine geführt hatte. Das Wetter war leider miserabel, so wurden alle Außendrehs auf den September verschoben. An einem herrlichen sonnigen Tag drehte ich an einem kleinen See mitten im Wald eine romantische Szene mit meinem verflossenen Liebsten, gespielt von Bernd Herzsprung. Es war der 11. September 2001. Ich glaube, jeder weiß genau, wo er an diesem Tag war und was er gemacht hat. Erschüttert hingen wir an dem Autoradio von dem Licht-LKW und lauschten den furchtbaren Nachrichten über die fallenden Türme in New York. Irgendwie mussten wir aber weitermachen, denn es war der vorletzte Drehtag. Und wieder zurück im Hotel klebten wir natürlich dann am Fernseher und konnten nicht glauben, was wir da sahen. Ich hatte dann einen Anschlussdreh fürs ZDF, eine Barbara Wood-Verfilmung von »Spiel des Schicksals«, das eigentlich in Ägypten stattfinden sollte. Kurzerhand wurde der Drehort nach Yucatan in Mexiko verlegt. Aus Sicherheitsgründen. Trotzdem hatte ich irgendwie ein total mulmiges Gefühl, als ich im Flieger saß. Doch alles in allem waren diese paar Wochen ein fantastisches Abenteuer. Wir drehten an mystischen Orten wie Chichen Itza. Noch in der Dunkelheit kletterten wir für eine Szene auf die Spitze der Pyramide. Der Sonnenaufgang da oben war einfach unbeschreiblich und atemberaubend. Wir hatten oft lange Fahrten zu den Drehorten. Eine Hacienda, ein verlassenes Dorf, ein Dschungel. Und saßen stundenlang in dem kleinen Transportbus. Das Autoradio lief laut und zur vollen Stunde gab es immer Nachrichten aus New York. Gefolgt von einem Song von Enya, den sich die Medien offensichtlich zum Titel von 9/11 erkoren hatten. Wie so vieles von Enya, die ich sehr, sehr verehre, kroch diese Musik und der Text direkt in die Seele. Hat mich jahrelang nicht losgelassen und ist auf ewig mit dieser aufregenden Zeit in Yucatan verbunden. Die Mystik der Mayas hatte mich irgendwie total verzaubert und in meine Rolle ging ich durch ein Wechselbad der Gefühle, verbunden mit einem unfassbar emotionalen Song. Spiel des Schicksals. Und für zwei meiner Kollegen wurde es wirklich ein Spiel des Schicksals. Sie verliebten sich ineinander und waren viele, viele Jahre zusammen. 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

0: Mit Boy George geht's Richtung Samstagabend. Das war Radio Kärnten am Wochenende, zumindest Samstagnachmittag. Heute mit mir, mit Patricia Jordan. Ich hoffe, wir hören uns morgen am Nachmittag wieder und ich wünsche noch gute Unterhaltung mit unserem Programm von Radio Kärnten.
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2: Am Mikrofon Daniela Nicolai. Die Landwirtschaftskammer begrüßt die Dürrehilfen von 240 Millionen Euro, auf die sich die Regierung nach zähem Ringen geeinigt hat. Für Kammerpräsident Josef Moosbrugger war es bereits höchste Zeit.
3: Es war höchst notwendig, dass dieser Abschluss zustande kommt. Für die in dieser leidgeprüften Situation stehenden Bauernfamilien unumgänglich.
4: Ursprüngliche Forderung war um die 250 Millionen, jetzt sind es in Summe 240 Millionen. Auch zufrieden?
3: Ganz ehrlich, zum Thema zufrieden als Bauer in diesem extremen Dürre- und Katastrophenjahr für die Bauernfamilien ist nicht ganz einfach, zufrieden zu sein. Aber allen, die jetzt der Meinung sind, die Bauern haben sich's wieder gerichtet, sage ich klar, nein, deutlich verfehlt. Tatsache ist, da haben den größeren Teil des Schadens die Bauernfamilien selber zu tragen. Das ist ein wichtiges, notwendiges Erste-Hilfe-Paket, damit die Liquidität auf den Betrieben vorübergehend gesichert ist.
2: Landwirtschaftskammerpräsident Moosbrugger im Gespräch mit Volker Obermeier. Nach den gescheiterten Friedensverhandlungen mit dem Iran sind die USA auf der Suche nach neuen Vermittlern. Laut iranischen Medien hat US-Außenminister Rubio Österreich und Griechenland dafür vorgeschlagen. Zwischen Österreich und dem Iran hat es bereits erste Gespräche gegeben. Das bestätigt das Außenministerium in Wien. Der Iran lässt irakische Öltanker die Meerenge von Hormuz passieren, das meldet die staatliche iranische Nachrichtenagentur. Die Führung in Teheran teilte dem Nachbarland eine Sondergenehmigung. Wie lange diese gilt, ist unbekannt. Die Hilfe des Iran ist nicht uneigennützig. Nach US-Angaben umgeht die iranische Führung mit Hilfe des Irak die harten Sanktionen der USA. Eine Geisterfahrt auf einer Autobahn in Großbritannien hat mit 7 Toten geendet. Ein mit 5 Personen besetzter Wagen kollidierte bei Middlesbrough mit einem Polizeifahrzeug, in dem 2 Polizisten saßen. Keiner der Insassen hat den Zusammenstoß überlebt. Im Qualifying für den morgigen Formel 1 Grand Prix in den Niederlanden ist der amtierende Weltmeister Lando Norris der schnellste gewesen. Gerhard Prohaska.
5: Ja, der Weltmeister schnappt sich diese Pole Position. Lando Norris in McLaren steht morgen vorne. Das war wahrlich weltmeisterlich.
6: The team did a good job, so credits to them on trying to get a little bit more out of the car and it certainly helped me today.
5: Dahinter lauern die beiden Mercedes-Piloten. Sprintsieger George Russell Zweiter, den Hauch schneller als der Teamkollege.
6: Pretty satisfied with, especially after, you know, coming back after such a tough last few races before the break.
5: Der WM-führende Kimi Antonelli Dritter, 4. Piastri, dahinter dann die beiden Ferraris, 5. Lewis Hamilton, 6. Leclerc und auf Rang 7 Lokalmatador Max Verstappen. Alle Favoriten stehen damit auch nach der Sommerpause wieder vorne.
2: Das waren die Nachrichten mit Daniela Nicolai. Und jetzt zum Wetter.
7: Im Großteil Österreichs verläuft der Abend trocken, im Donauraum und im Westen gebietsweise auch recht sonnig. Einzelne Regenschauer sind allerdings weiterhin möglich und das in fast jedem Bundesland. Vor allem von Oberösterreich bis ins Nordburgenland bläst vorerst noch lebhafter bis starker Westwind, er lässt in der Nacht nach. Morgen scheint dann in vielen Regionen oft die Sonne. In Osttirol, Kärnten, im Lungau, in der Steiermark und in Teilen des Burgenlands überwiegen aber die Wolken, vereinzelt kann es hier auch ein bisschen regnen. Höchstwerte morgen 19 bis 26 Grad. So viel zum Wetter mit Jörg Stibor.
0: Sicher unterwegs mit Radio Kärnten. 18 Uhr und 4 Minuten vor dem Karawankentunnel warten Sie im Moment eine Stunde bei der Einreise nach Österreich und A10 Tauernautobahn in Richtung Salzburg. Bei Rennweg gibt es Blockabfertigung vor dem Katschbergtunnel und im Moment 20 Minuten Wartezeit. Wir wünschen, wo es geht, eine gute und vor allem eine sichere Fahrt.
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8: Und ich wünsche einen schönen Abend. Wir beginnen mit Eishockey. Österreichs Frauen-Nationalteam beendet das Vier-Nationen-Turnier in der Slowakei mit einem 3:1-Sieg über Italien. Die Treffer erzielen zwei Kärntnerinnen. Lena Dauböck gelingt ein Doppelpack und Tamara Krascher macht ebenfalls ein Tor. Der Verband betont nach dem Turnier, es sei nun das Ziel, die Differenzen der vergangenen Tage auszuräumen und eine sachliche und machbare Lösung zu erzielen, damit es doch nicht zum angedrohten Boykott einiger Spielerinnen bei der WM im November kommen wird. Ein bisschen Zeit ist ja noch. Bereits gestern der VSV mit einer 0:3-Niederlage im Vorbereitungsspiel gegen Dresden. Kritik gab es danach von einigen Fans nicht nur am Auftritt der Mannschaft, sondern auch, weil der VSV nach dem Spiel die Kommentarfunktion im Matchbericht auf seiner Facebook-Seite abgestellt hat. Der KAC wiederum gewinnt gestern im Vorbereitungsspiel gegen Laibach mit 3:2. Apropos Gewinnen, bei der Europameisterschaft im Wasserski in Griechenland gab es einige Erfolge für Kärnten. Da gab es etwa Gold für Frederik Wojna bei den Burschen mit einem Sprung über 38,8 Meter. Der Kärntner Paul Schnögel erreicht Platz 5. In der U14-Wertung holt Emily Bittmann aus Börtschach im Trickvorlauf den 3. Platz. Bei den Kärntner Meisterschaften im Berglauf gewinnt heute Christoph Hochenwarter vor Christoph Nageler und Harald Oberkofler. Bei den Damen gewinnt Wildrot Rieberer-Murer vor Sigrid Sabadini-Teng und Michaela Zwerger. Zur Formel 1, Mercedes-Pilot George Russell gewinnt heute das Sprintrennen in Zandvoort vor Charles Leclerc und Lando Norris. Im Qualifying danach holt wiederum Lando Norris die Pole Position für den morgigen Grand Prix, hinter ihm George Russell und Kimi Antonelli. Damit zum Ballhockey. Villach gegen Villach heißt es im großen Finale der österreichischen Meisterschaft. Der FAS Villach spielt in der Finalserie gegen den ASKÖ Villach. Es ist eine Best-of-Five-Serie und gestern hat FAS Villach auch das zweite Finalspiel knapp gewonnen und könnte also morgen bereits den Titel holen. Ich habe jetzt Obmann Gerald Wucherer vom FAS Villach am Telefon. Herr Wucherer, wie fühlt sich das eigentlich an, ein reines Villacher Derby im Finale?
9: Ja, ich glaube, das kann man ummünzen aufs Eishockey, VSV, KAC. Es ist einfach das Beste, was im Ballhockeysport passieren kann. Da kommen die zwei größten Rivalen aufeinander, die Leute sind heiß, die Zuschauer kommen in die Villacher Alpen Arena und für Spieler ist natürlich auch noch einmal mehr Ehrgeiz, alles zu geben.
8: Und gestern war es ja wirklich spitz auf Knopf. Ihr habt euch ja, glaube ich, schon als Verlierer gesehen. Wie habt ihr dann doch noch das Spiel gedreht?
9: Ja genau, es war ewig lang 1-0 für den ASKÖ und dann durch Kampfgeist, Herz, haben wir uns zurückgespielt zum 1-1. Dann haben wir die Führung erzielt, dann der Ausgleich wieder und dann das glückliche Ende, 1 Minute vor Schluss, durch unseren Jan das Siegtor geschossen.
8: Wie waren dann die Gefühle danach?
9: Ja, natürlich ist man überglücklich. Jeder Sieg zählt im Playoff. Es ist egal, ob 10-0 oder 3-2. Es geht auf 3 Siege und wer am Ende 3 Siege hat, ist dann am Ende der Meister.
8: Und das könnte in eurem Fall ja schon morgen passieren. Ist es auch euer großes Ziel, dass ihr gleich den ersten Matchball nutzt?
9: Ja, natürlich. Motiviert ist jeder bis in die Haarspitzen. Der letzte Sieg ist immer der schwierigste. Ich glaube, dass ASKÖ auch top motiviert ist und sie natürlich noch nicht aufgegeben hat.
8: Für den Fall des Falles habt ihr eine Meisterprämie mit der Mannschaft ausgemacht?
9: Die Belohnung ist die Medaille, der Sieg über den Erzrivalen und natürlich das ein oder andere Bierchen.
8: Und es gibt ja einige Sportvereine, die nach einer erfolgreichen Saison gemeinsam auf Urlaub fahren. Mallorca ist ja ein beliebtes Ziel. Wäre das auch was für euch?
9: Ja, natürlich. Ziel wäre es auf jeden Fall. Aber durch das, dass dann für alle wieder die Eishockey-Saison losgeht, wird die Meisterfeier eher in Villach stattfinden. Und wir werden natürlich danach noch einmal die Funktionäre und Fans natürlich auf ein Getränk oder unter Essen einladen. Und natürlich, wenn es unser Herr Bürgermeister Günther Albel hört, kommen wir natürlich bei Ihnen auch gern vorbei. Auf eine viele Art Durten und ein kleines Bierchen.
8: Ich glaube, die Botschaft ist angekommen. Gerald, noch kurz zum Ballhockey. Es ist ja eine sehr beliebte Sportart, gerade im Sommer. Und bei euch sind ja fast hauptsächlich Eishockeyspieler, oder?
9: Bei uns ist jeder hat einen Eishockey-Hintergrund. Und durch das, dass jetzt alle 3 Spielorte über einen guten Belag verfügen, ist es eisähnlich, sage ich, der Ball verspringt so gut wie gar nicht mehr. Und Stickhandling, Hand-Augen-Koordination und natürlich für die Kondition finde ich es auch noch das beste Pendant zum Eishockey, wenn man im Sommer sich bewegen will.
8: Und bei euch können auch Interessierte hineinschnuppern, etwa der Nachwuchs?
9: Genau, wir haben auf unserer Instagram-Seite gibt es meine Telefonnummer. Da haben wir ab nächstes Jahr wieder diese Fast Kids, ist von Altersjahrgang von 7 Jahre bis 11 Jahre, da machen wir dann einmal die Woche oder zweimal die Woche ein Training, wo der Spaß im Vordergrund steht und einfach nur für die Kinder eine Abwechslung zum Fußball, Eishockey, Basketball, was sie halt immer für Sportart machen.
8: Gut, danke schön. Dann euch und dem ASKÖ Villach alles Gute fürs weitere Finale.
9: Dankeschön, schönen Tag noch. Grüß euch.
8: Ja, und das dritte Finalspiel um den Titel im österreichischen Ballhockey steigt morgen ab 19 Uhr in der Alpenarena in Villach. Zum Abschluss zum Fußball. In der Bundesliga läuft die Partie von Altach gegen Hartberg. Nach etwa 50 Minuten steht es 1:0 für Hartberg. In der Regionalliga heute nur ein Spiel, Bleiburg gegen Austria Klagenfurt. Und zu Beginn der zweiten Halbzeit steht es 2:2, also alles noch offen. Und in der Kärntner Liga bereits zu Ende das Spiel Sirnitz gegen Landskron. Und das war sehr spektakulär. Endstand 4:4. Und das war der Sport in Radio Kärnten. Wir bleiben aber in Bewegung, denn die Musik ist jetzt dran. Christian Rosenzopf wünscht weiterhin gute Unterhaltung.
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10: Einen schönen und angenehmen Samstagabend wünscht Ihnen Rudi Ohmann. In der ersten halben Stunde von Hits und Stars unterhalten Sie Verena Wagner, Musik aus Kärnten, Giovanotti, Edmund, Romana Schmad, Toni Esposito und zu Beginn STS. Ich wünsche Ihnen gute Unterhaltung.

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1: Und es geht weiter mit der besten Musik für den Samstagabend mit Johnny Logan, Sassi, Toto Cutugno, den Festbänkler, Meghan Trainor, Keiner mag Faustmann, Julian Lennon, Paul Parese und zu Beginn Blondie. Ich wünsche Ihnen gute Unterhaltung.

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1: Am Mikrofon ist Felix Schneider-Storm. Österreich verzeichnet einen Rekord an Betriebsübernahmen. Im vergangenen Jahr haben so viele Firmen den Eigentümer gewechselt wie noch nie. Sebastian Rosenauer.
2: Mehr als 8.200 Unternehmensübernahmen hat es 2025 gegeben. Das ist ein Plus von mehr als 5%. Die meisten hat es im Gewerbe und im Tourismus gegeben, deutlich weniger in der Industrie. In 55% der Fälle werden Firmen innerhalb der Familie weitergegeben. Hier ist die Tendenz aber sinkend. Die Wirtschaftskammer erwartet in den kommenden Jahren noch tausende weitere Firmenübergaben, vor allem bei den kleineren und mittleren Unternehmen. Sie fordert deshalb politische Maßnahmen, etwa niedrigere Steuern oder Freibeträge beim Verkauf von Unternehmen.
1: Im Klimagesetz soll Österreichs Klimaneutralität bis 2040 verankert werden. Sanktionen bei Verstößen wird es aber keine geben. Grünen-Chefin Leonore Gewessler nennt das Ergebnis ernüchternd und ein trauriges Schauspiel. Ohne Konsequenzen und ohne Maßnahmen bleibe jedes Gesetz zahn- und wirkungslos, so Gewessler. FPÖ-Chef Herbert Kickl spricht von einem faulen Kompromiss. Verlierer sind laut Kickl die heimischen Bauern, Unternehmer, Arbeitnehmer und Konsumenten. Die Causa Weinkeller-Protokolle sind um eine Facette reicher. Neben Ex-Wirtschaftskammerchef Walter Ruck soll ja auch der Donaustädter Bezirksvorsteher in Wien, Ernst Nevrivi, zu hören gewesen sein. Er soll sich dabei für den Verkauf von Gemeindewohnungen ausgesprochen haben. Die Empörung ist groß und jetzt fordert die sozialistische Jugend den Rücktritt Nevrivis. Mehr von Barbara Wakolbinger.
3: In einem Post in sozialen Medien kritisiert die sozialistische Jugend Wien Nevrivi scharf. Ein Angriff auf Gemeindebauten lasse sich nicht mit dem roten Wien vereinbaren, schreibt die Vorsitzende Lena Stern. Und weiter, eine halbherzige Entschuldigung reiche nicht. Stattdessen soll Nevrivi zurücktreten, fordert sie. Auf ORF-Anfrage betont Stern, dass sie Nevrivi auch persönlich kontaktiert hat. Im September will sie die Causa in den SPÖ-Gremien diskutieren. Nevrivi selbst will die Rücktrittsaufforderung heute nicht kommentieren. Der Bezirkschef soll laut Protokoll unter anderem davon gesprochen haben, Gemeindewohnungen, Zitat, verklopfen zu wollen. Gegenüber dem ORF betont Nevrivi, bedingungslos zum geförderten Wohnbau zu stehen. Ähnliche Bekenntnisse konnte man in den vergangenen Tagen auch bei anderen hochrangigen SPÖ-Politikerinnen und Politikern lesen.
1: Mit Stand-Up-Paddleboards haben heute zahlreiche Freiwillige auf der Drau das Ufer zwischen Ruden und Lavamünd von Müll befreit. Bei der bereits fünften Drau-Uferreinigung wurden insgesamt 32 Uferkilometer kontrolliert und gereinigt. In den vergangenen 5 Jahren ist so eine Tonne Müll gesammelt worden, darunter etwa Autobatterien, eine Klomuschel und Plastikflaschen. Zum Sport. In der Fußball-Bundesliga feiert Hartberg vor kurzem den ersten Saisonsieg. Die Steirer gewinnen in Altach dank einem Tor in letzter Minute von Benjamin Markusch mit 2:1. Das waren die Nachrichten mit Felix Schneider-Storm. Zum Wetter.
4: Heute Abend bleibt es im Großteil Österreichs trocken. In Kärnten und der südlichen Steiermark ziehen aber noch ein paar eher leichte Regenschauer durch. Sonst tröpfelt es nur noch ganz vereinzelt. Vor allem im Donauraum wird vorerst noch lebhafter bis starker Westwind. Er lässt in der Nacht nach und es wird recht frisch. Morgen scheint dann in vielen Regionen oft die Sonne. In Osttirol, Kärnten, im Lungau, in der Steiermark und in Teilen des Burgenlands überwiegen dagegen die Wolken. Vereinzelt kann es hier auch ein bisschen regnen. Höchstwerte morgen 19 bis 26 Grad. So viel zum Wetter mit Jörg Stibor.
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5: Nochmals einen schönen und angenehmen Samstagabend wünscht Ihnen Rudi Ohmann. In der ersten halben Stunde von Hits und Stars unterhalten Sie Andrea Berg, Tiziano Ferro, Chris Steger, Cat Burns, Nokis, die Hollerstauden, Nena und zu Beginn Keith Marshall. Ich wünsche Ihnen gute Unterhaltung.

0: Es ist 19.30 Uhr. 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
1: Die Bundesregierung hat sich gestern auf ein Hilfspaket für die Bauern geeinigt. Damit soll den Bauern geholfen werden, weil sie durch die Trockenheit großen Schaden erlitten haben. Wegen der Dürre wird es heuer schwächere Erträge bei der Ernte geben. Insgesamt soll die Landwirtschaft mit rund 240 Millionen Euro unterstützt werden. Außerdem hat sich die Regierung auf ein Klimaschutzgesetz geeinigt. Damit will man bis 2040 in Österreich Klimaneutralität erreichen. Das bedeutet, dass das Klima durch menschliches Handeln nicht weiter verschlechtert wird. Dabei geht es zum Beispiel um schädliche Emissionen oder den besseren Schutz von Wäldern und Wiesen. In Europa sind in diesem Sommer infolge der großen Hitze Zehntausende Menschen gestorben. Das hat das Netzwerk Euromomo errechnet. Euromomo wird von der EU-Gesundheitsbehörde und von der Weltgesundheitsorganisation WHO unterstützt. Besonders viele Tote hat es in der letzten Juniwoche und der ersten Juliwoche gegeben. Laut Euromomo waren es in diesen beiden Wochen rund 24.000 zusätzliche Todesfälle. Damals war es besonders heiß in Europa. Usain Bolt aus Jamaika gilt als der schnellste Mensch der Welt. Er hält seit vielen Jahren den Weltrekord über 100 und 200 Meter. Jetzt ist aber ein Roboter gebaut worden, der schneller läuft als Bolt. Der Roboter kommt aus China und heißt Lightning. Das ist Englisch und bedeutet Blitz. Lightning hat den Rekord bei einer Robotermesse in Peking aufgestellt. Der Roboter lief die 100 Meter in 9,32 Sekunden. Die Bestzeit von Usain Bolt lag bei 9,58 Sekunden. Lightning ist aber nicht nur schnell, er hat auch Ausdauer. Im April lief er in Peking einen Halbmarathon von 21 Kilometer in 50 Minuten und 26 Sekunden. Auch das hat noch kein Mensch geschafft. Das waren die Nachrichten in einfacher Sprache, gelesen von Daniela Nicolai.
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2: Und es geht weiter mit Musik von Chris Novi, Paul Young, Dalia Lavie, Ina Müller, Queen, Marco Mengoni, Francesco Gabbiani und zu Beginn Paolo Conte. Ich wünsche Ihnen gute Unterhaltung.

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1: Am Mikrofon ist Felix Schneider-Storm. Der Iran hat mehreren Öltankern aus dem Nachbarland Irak die Durchfahrt durch die Straße von Hormuz erlaubt. Die Sondergenehmigung erfolgte auf Drängen der irakischen Regierung, wie Daniela Nicolai berichtet.
2: Der Irak befürchtet dramatische Folgen des Ölexportstopps durch die Blockade der Straße von Hormuz. Darauf hat der irakische Präsident kürzlich bei einem Besuch des iranischen Parlamentspräsidenten in Bagdad hingewiesen. Die Regierung könne demnächst ihren Beamten die Gehälter nicht mehr bezahlen. Landes. Für wie viele Tanker und wie lange die freie Durchfahrt durch Hormuz nun gilt, ist unklar. Das Entgegenkommen des Iran ist jedenfalls keineswegs uneigennützig. Laut US-Angaben umgeht die iranische Führung mit Hilfe des Irak systematisch die strengen Sanktionen der USA, indem iranisches Öl einfach als irakisches deklariert wird. Auch Länder wie China, Indien und Pakistan sollen bereits Sondergenehmigungen für Öltanker mit dem Iran ausgehandelt haben.
1: Kanada wehrt sich nach dem gescheiterten Handelsabkommen mit den USA gegen die neuen US-Zölle. Laut Premierminister Mark Carney vergeltet Kanada die Einfuhrabgaben aus Washington Dollar für Dollar, wie er sagt. Am 8. September treten kanadische Zölle auf US-Importe in Kraft. Betroffen sind Stahl, Milchprodukte und Elektronik. Die Verhandlungen zwischen den USA und Kanada sind gestern gescheitert. Die Landwirtschaftskammer begrüßt die Dürrehilfen für die Landwirtschaft. Präsident Josef Moosbrugger spricht von einem wichtigen Erste-Hilfe-Paket, betont aber, dass die Bäuerinnen und Bauern den größeren Teil der Schäden durch die extreme Trockenheit trotzdem selber tragen müssten. Die Regierung hatte sich gestern nach langem Gezerre auf Agrarhilfen in Höhe von 240 Millionen Euro geeinigt. Das ungarische Atomkraftwerk Pocs fährt am Abend doch früher als geplant wieder hoch. Die drohende Energiekrise in Ungarn ist damit vorerst abgewendet. Möglich macht das der gestiegene Donaupegel. Außerdem ist eine Schwelle gebaut worden, mit der der Wasserpegel künstlich angehoben worden ist. Nach Datenschutzvorwürfen kommt die Kurzvideoplattform TikTok in den USA mit einem Vergleich davon. Der Tech-Konzern zahlt 400 Millionen Dollar. Dafür werden die Ermittlungen gegen ihn eingestellt. Mehr von Sebastian Rosenauer.
3: Seit 2024 wird gegen TikTok in den USA ermittelt. Es geht vor allem um den Schutz von Minderjährigen. So hätten sich etwa auch Kinder unter 13 Jahren auf TikTok anmelden können, auch ohne Zustimmung der Eltern. Das US-Justizministerium hat TikTok vorgeworfen, hier zu wenig aufzupassen. TikTok kommt jetzt dank einer Zahlung von 400 Millionen Dollar ohne Verurteilung davon. Das Ministerium begründet die Entscheidung unter anderem damit, dass TikTok seine Datenschutzrichtlinien überarbeitet habe und damit, dass das US-Geschäft von TikTok mittlerweile in der Hand von US-Investoren ist.
1: Das waren die Nachrichten mit Felix Schneider-Storm. Zum Wetter.
4: Am Abend und heute Nacht bleibt es meist trocken. Etwas regnen kann es vorerst stellenweise noch in Kärnten und der südlichen Steiermark. Der Wind lässt weiter nach und es wird frisch, die Temperaturen sinken meist auf 15 bis 7 Grad. Morgen dominiert dann in vielen Regionen der Sonnenschein, einzelne Nebelfelder lösen sich bald auf. In Osttirol, Kärnten, im Lungau, in der Steiermark und in Teilen des Burgenlands überwiegen dagegen die Wolken und ganz vereinzelt kann es auch ein bisschen regnen. Höchstwerte morgen 19 bis 26 Grad, in 2000 Meter Höhe zum Mittag von Ost nach West 7 bis 14 Grad. So viel zum Wetter mit Jörg Stibor.
5: Dankeschön. Jetzt ist es 20 Uhr und gleich 4 Minuten. Sie sind sicher unterwegs mit Radio Kärnten. Vor dem Karawankantunnel 20 Minuten mehr Fahrtzeit bei der Einreise nach Österreich. Und auf der A10 Tauernautobahn Richtung Salzburg bei Rennweg Blockabfertigung vor dem Katschbergtunnel und 15 Minuten Wartezeit. Wünschen wir weiterhin gute und sichere Fahrt. Und um die Wartezeit zu überbrücken, am besten jetzt dranbleiben. Jetzt gibt's Musik.
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5: Mit der großartigen Ilona Toppler.
6: Schönen guten Abend, Servus. Und mit
5: Martin Kalbitzer-Furian lautet mein Name und meine Mission für den heutigen Abend, wo auch immer Sie sich gerade befinden, wurscht, ob in der Garage oder beim Nachbarn auf der Almhütte, vielleicht auf dem Weg zum Festl oder einfach nur daheim im Wohnzimmer. Ihre Musik ist mein Befehl, Ilona. Und
6: genau so ist es. Wieso Garage?
5: Das ist ein Ding, Ilona, ganz aha, ehrlich. Ich bin mir sicher, aber Sie können es uns eh gleich telefonisch bestätigen. Leute sitzen gerne in Garagen zusammen und trinken da ihre Getränke und haben eine gute Zeit.
6: Okay.
5: Hast du das noch nie gemacht?
6: Doch, Aber dass das so üblich ist, also nur wenn es wirklich schüttet draußen oder wenn wir irgendwie flüchten müssen oder sonst was. Mhm. Ich meine, jetzt regnet es bei uns in Klagenfurt. Da kann natürlich sein, dass man in die Garage geht. Das kann natürlich sein.
5: Aber ich meine und bitte, liebe Hörerinnen und Hörer, lasst mich jetzt nicht hängen. Das kann man bei jedem Wetter machen und zu jedem Anlass ist wurscht, ob der Namenstag, Muttertag oder Geburtstag oder einfach nur Samstag, so wie
6: das
5: heute
6: heißt,
5: ist.
6: Auto raus, Leute rein.
5: In den meisten Garagen stehen sowieso keine Autos, oder?
6: Okay, wo stehen die?
5: Nächste steile These, upsala, so. Egal.
6: Okay, dürfte spannend werden.
5: Was wissen wir denn sicher, unsere Telefonnummer, Ilan?
6: Jawohl, rufen Sie uns an unter der Telefonnummer 0463 511 005 oder Sie schreiben uns unter wunsch.kerntin@urf.at.
5: Das erste Lied ist gesetzt, Terra Promessa, Eros Ramazzotti, in dieser Mailbox heute am 22. August. Na los, was spielen wir als nächstes? Rufen Sie an, schreiben Sie uns, wir freuen uns drauf.

0: Warum nur für eine Sommernacht, so wie bei Francine Jordi, wenn man es jeden Samstag haben kann und sich einfach aussuchen kann, was in Radio Kärnten gespielt wird? Ach, diese Mailbox ist einfach magisch, ist, sag's Ihnen. Wunsch.kärnten@orf.at oder die 0463 511 005. Die können Sie wählen, so wie das Markus Granitzer aus Lendorf gemacht hat. Schönen guten Abend.
1: Ja, schönen guten Abend.
0: Wie geht's, wie steht's?
1: Ja, es geht sehr gut. Ich bin ein bisschen nervös heute, weil ich heute der Erste bin.
0: Oh.
1: Weil ich in der Mailbox.
0: Aber nicht zum ersten Mal angerufen,
1: nein,
0: oder?
1: Nein, gut, weil ich habe schon zehnmal angerufen.
0: Aber da sind Sie nervös, wenn es der Erste sind. Also, weil der Druck ist groß. Was wird der erste Wunsch sein? So meinen Sie das?
1: Ja, nein, nicht der erste Wunsch, weil ich der erste Anrufer bin.
0: Der erste Anrufer. Und dann legen Sie die Latten für alle anderen, aber so ein Blödsinn. Aber dann legen wir die Latten einmal hoch. Jetzt erzählen Sie mal, was gibt's Neues in Lendorf?
1: Ja, in Lendorf gibt es nichts Neues. Jetzt habe ich 2 Wochen Urlaub gehabt.
0: Fein.
1: Ja, mit der Frau war ich 10 Tage auf der Alm.
0: 10 Tage? Maschinen, wo denn?
1: Ja, auf der Winkel in der Alm oben.
0: Okay.
1: Bei unsere Freunde bei den Lerchbaumers, die wird einmal schön grüßen.
0: Seien hiermit
1: ja,
0: gegrüßt.
1: Und heint habe ich mein zweites, ich bin zwar 13 Tage Oberbahn, das zweite Mal.
0: Mein Gott, aber na, ich heint, Gratulation.
1: Das erste Mal meine Enkeltochter gesehen.
0: Oha.
1: Hat mich sehr gefreut. Das war in Obermühlstadt. Ja, und das andere Enkelkind, das ist schon 3 Monate alt. Das ja, sicher alle Ritter mal. Ja, und das gefällt mir sehr. Das muss ich auch mal sagen.
0: Also, da muss ich sagen, ja, da ist die Latte für die anderen Anrufer schon hochgelegt. 2 Wochen Urlaub, ja, 10 Tage auf der Alm, 2 Enkelkinder, ja, eines gerade frisch auf der Welt. Das ist doch schön zu auch hören,
1: ja,
0: lieber,
1: ja,
0: Markus.
1: Ja.
0: War wirklich
1: hat mich
0: schön
1: sehr gefreut.
0: Glaube ich.
1: Dass ich heute meine Enkeltochter, die Sophie Clara,
0: Sophie Clara,
1: das gesehen habe. Ja. Das war sehr schön. Und ich muss sagen, alle, die was noch kennen, würde ich gerne grüßen.
0: Mhm.
1: Und einen schönen Gruß auf das Mülltal und auch eine schöne Grüße, eine auf Seeboden zu meiner Schwiegermutter und alle meine Schwäger und Schwägerinnen, die was mich kennen. Alle einen schönen Gruß und einen schönen Abend.
0: Einen schönen Abend wünschen wir auch zurück, ja, nach Lendorf. Und der Musikwunsch, der ist mir schon bekannt. Forever Young von Alphaville soll es sein.
1: Ja, perfekt.
0: Ja, bitte, dann legen wir das direkt auf. Ganz, ja, herzliche Grüße nach Lendorf.
1: Ja, danke.
0: Und an die kleine Sophie Clara, auch von mir, herzlich willkommen auf der Welt. Wirst sehen, dir wird es gefallen.
1: Ja, danke. Ja,
0: schönen Abend.
1: Danke.

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0: Die Leute schreiben uns fleißigst in dieser Mailbox. Wir haben schon wieder ein übervolles Postfach, Ilona.
1: So ist es. So wie heute jeden Samstag.
0: Klassischerweise.
1: Und wir haben auch Briefe bekommen.
0: Echte
1: so wie jede
0: Post.
1: Woche. Echte Post.
0: Glaubst nicht.
1: Echte Post mit echten Pickerlern oben. Also wirklich ganz nett.
0: Sympathisch. Was steht denn auf dieser echten Post?
1: Und zwar der Andi aus Althofen hat uns das gesendet. Liebes Mailbox-Team, letzten Freitag, also gestern quasi, gaben Isa, Albert, Lena und Anna eine Party in Weiß. Also sprich, weißes Polohemd und so weiter und so fort.
0: Aha.
1: Ja, und die Veranstaltung war ein großer Erfolg und ein Dankeschön hat er noch. Ein Lied für die Isa, für den Albert und für die Lena und für die Anna. Und zwar Alt aber gut, Butterfly.
0: Jawohl.
1: Kennen wir noch alle. Liebe Grüße auch von uns an den Stammhörer Adi aus Althofen. Danke für die den netten Brief.
0: Alter,
1: jede Woche.
0: Das ist ja wirklich
1: oder
0: genial.
1: Fast jede Woche kriegen wir was Nettes.
0: Adi, für den netten, mit Pickel versehenen Brief gibt es natürlich Butterfly.
1: Aber
0: ist
1: ich
0: schon grad, in der
1: das
0: Playlist.
1: Ist, glaube ich, am Papier oben.
0: Schon, gell?
1: Ich glaube.
0: Ja, das kriegt man nicht unter.
1: Man kriegt da so ein schönes Papier schon.
0: Ich glaub, das kannst einrahmen.
1: Das ist echt nett, oder? Schau, das ist so eine lustige Schnecke.
0: Und beherrscht und also Herr Adi auch eine Kunst, die ich nicht beherrsche, lesbar schreiben? Ja.
1: Mhm. Echt? Kannst du das nicht?
0: Nein, ich hab so eine Sauklaue, bist du nach.
1: Boah, das ist nein, furchtbar. Es ist gegangen. Alles gut, Adi. Danke vielmals.
0: Da haben schon Leute geglaubt, ich schreibe auf Arabisch, dabei kann ich gar nicht Arabisch. So, guten Abend, Ilona und Martin. Guten Abend, liebe Helga aus Klagenfurt. Mein Wunsch am Samstagabend, dein Flieger wartet nicht, von Marco Wendre. Damit schickt sie liebe Grüße zu Edith in die Steiermark und an alle Fans von Marco. Vielen Dank und einen schönen Abend, liebe Helga, machen wir doch sehr gerne. Die Mailbox von Radio Kärnten, wunsch.kärnten@orf.at.

0: Sie wollt. Wilfried geigt uns da auf in der Mailbox von Radio Kärnten. 0463 511 00 und die 5. Das gibt man in sein Handy ein und schon ist man wieder Herr Hermann durchgekommen und ist in der Leitung. Hallo und schönen guten Abend.
1: Ja, hallo.
0: Von wo rufen Sie denn an, Herr Hermann?
1: Ja, von Aria.
0: Von Aria, vom Mittelpunkt Kärntens.
1: Genau.
0: Das heißt, ja, Sie sind immer in Ihrer Mitte, das ist doch schön.
1: Ja.
0: Was läuft in der Mitte, wie geht's in Aria?
1: Ja, bestens. Sind wir auf einer Geburtstagsfeier.
0: Ja, super. Wer hat den Geburtstag?
1: Der Marc.
0: Der Marc? Kann das sein, dass wir ihn da im Hintergrund ein bisschen hören, oder die Runde? Kann das sein?
1: Ja, genau.
0: Oha.
1: Ich habe jetzt ein bisschen weggeschwägt, aber man hört das.
0: Ja, das ist scheinbar eine sehr potente Runde. Wie viele Leute sind denn das circa?
1: Boah, wow, so gute 20, 40.
0: Boah. Wow. So eine halbwegs Feier, ha?
1: Ja.
0: Wie alt wird denn der Herr Marc?
1: Muss das sagen, wird 40.
0: 40?
1: Ist heute 40, ja.
0: Ist er 40?
1: Ja.
0: Was hat der Herr Sohn denn schon alles durchmachen müssen heute? Aufwecken, niederlegen oder?
1: Ja, seit 5 Uhr in der Früh. Das Aufschießen. Und seitdem.
0: Seit 5 in der Früh?
1: Ja.
0: Das heißt, gemütliche 15 Stunden ist er schon am Gas geben. Marc, Respekt an dieser Stelle von mir.
1: Ja.
0: Sehr stark. Was macht denn den Marc aus? Warum wird denn der so gefeiert? Warum hat denn der 20 Freunde überhaupt? Das ist ja schon mal eine Leistung, dass man 20 Freunde hat.
1: Ja, das ist das Normale. Du bist in Aria.
0: Sind alle so freundlich?
1: Ja, schon.
0: Ja, aber das heißt, wenn ich jetzt nach Aria ziehen würde, dann hätte ich sofort 20 Freunde.
1: Genau so ist es.
0: Das wäre einen Versuch wert, muss ich sagen. Ja. Außerdem ist schön bei euch noch in Ariach.
1: Ja, das natürlich.
0: Schau, ja, da heute haben sie gehört, dass schön ist in Ariach und dann jubeln sie, das gefällt mir.
1: Ja.
0: Ja, fein. Wollen wir jemanden grüßen oder wollen wir den Marc jetzt nochmal so richtig hochleben lassen im Radio? Wie tun wir den, Hermann?
1: Nur von allen alles Gute und viel Gesundheit.
0: Jawohl, ausgerichtet. Ja. 40 weitere Jahre, Marc, das ist einmal unteres Minimum, ja?
1: Ja. Vielen Dank.
0: Na dann, was spielen wir denn, Marc, für Musik?
1: Ja, nachdem er ja Hörer Mütterle ist, ein Hörer, was er schaffen muss, wünschen.
0: Ei, ei. Und schon ist er drinnen.

0: Wenn Sie jetzt vor dem Rechner sitzen, Sie haben die Mailadresse wunsch.kernten@orf.at schon eingegeben, aber Sie wissen einfach nicht, wie fange ich diese blöde E-Mail jetzt an. Dann lassen Sie sich helfen von Markus Jauer. Es geht ganz einfach. Hallo, liebes Mailbox-Team, schon haben Sie die Begrüßung. So schwer ist das nicht. Wir beißen ja nicht. Außerdem, wir sind im Radio, Sie hören uns zu Hause, wie soll man Sie beißen? So, würde mir heute wieder gerne ein Lied wünschen, schreibt uns der Markus. Und zwar dadurch, dass ich in nächster Zeit beruflich viel in Tirol sein werde und Tirol nach Kärnten mein absolutes Lieblingsbundesland ist, würde ich mir gerne von DJ Ötzi das Lied Tirol wünschen. Würde zusätzlich noch alle grüßen, die mich kennen. Schönen Abend noch, lieber Markus, machen wir dir sehr, sehr gerne. Wer schreibt uns noch, Ilona?
1: Wir fahren jetzt nach Bad St. Leonhard, würde ich sagen, oder?
0: Ja, super.
1: Das gefällt dir immer, gell?
0: Ja, na,
1: hab ich mir ja gedacht. Und zwar die Familie Klautscher sitzen da zusammen und die haben wirklich eine tolle Vorführung jetzt bekommen, und zwar von der 6 Jahre alten Svea. Die kann angeblich irrsinnig gut turnen.
0: Okay.
1: Hat eine super tolle Vorführung gemacht. Schade, dass wir nichts gesehen haben.
0: Schade.
1: Liebe Svea, vielleicht kommst du mal zu uns ins Studio und zeigst uns auch einmal die Vorführung.
0: Da wären wir gespannt.
1: Das war cool. Super. Also das war, für wo meine Kinder noch klein waren, muss ich sagen, das war immer so großartig, wenn wir so eine Vorführung gekriegt haben. Einmal war es irgendeine Tanzeinlage, einmal war es irgendein Theaterstück, einmal war es eine Musik oder so. Also ich kann mir vorstellen, dass das ganz nett war für die Familie. Und nachdem die Svea so super das gemacht hat, hat die Familie gemeint, ein Lieblingslied von ihr ist, da sprach der alte Häuptling, der Indianer.
0: Ja.
1: Und das spielen wir jetzt für die Svea, weil sie das so super gemacht hat, oder?
0: Liebe Svea, dein Wunsch ist unser Befehl.
1: Schönen Abend noch nach Bad St. Leonhard.

0: Ganz ehrlich, Josh, keine Ahnung, wer dann Lieder für dich singen könnte. Was ich zumindest schon weiß, wer dann Lieder für sie spielt. Das machen die Ilona und ich sehr gerne. Übrigens die Mailbox von Radio Kärnten hier für alle frisch zugestiegenen. wunsch.kärnten@orf.at oder so wie es die Linda gemacht hat, 0463 511 00 und die 5. Schönen guten Abend, Linda.
1: Ja, guten Abend.
0: Von wo rufen Sie denn an, Linda?
1: Aus Villach.
0: Aus Villach. Wie geht's in der Traustadt?
1: Super.
0: Ja.
1: Wetter ist super. Wir haben gegrillt.
0: Boah, fein.
1: Wir feiern heute den Geburtstag von meiner Schwiegermutter.
0: Oha.
1: Die ist 84.
0: 84, wow.
1: Ja.
0: Die Schwiegermama.
1: Und das ist einfach schön.
0: Was macht denn die Schwiegermama zu einer besonderen Person? Warum feiert sie die heute?
1: Die ist da, wenn wir sie brauchen.
0: Mhm.
1: Und das ist einfach wichtig für uns alle. Es ist mein Mann da, es ist die Schwägerin da, der Schwager. Ja, es ist einfach ein Zusammenhalt und es passt. Wir verstehen uns gut.
0: Und das heißt, du hast heute in Villach einen ganz netten, gemütlichen Grillnachmittag gegeben. Hör doch heraus.
1: Ja, super. Es war einfach toll.
0: Das glaube ich.
1: Und das haben wir oft und das ist schön und ja.
0: Man braucht ja manchmal nicht viel, man braucht einfach nur ein gutes Fleisch. Jemanden, der gerne grillt, das ist der Mann, nehme ich an, der gern grillt.
1: Genau.
0: Ja, bitte.
1: Soll man das alles zubringen und dann grillt er.
0: Ja, bitte, so muss das funktionieren, Arbeitsteilung vom Feinsten. Ja,
1: ja,
0: was ist denn die Grillspezialität vom Herrn Gemahlen? Was kann er denn besonders gut?
1: Ach, er smoked so gerne.
0: Smoked, aber nicht Zigaretten, sondern Fleisch, gell?
1: Ja, Fleisch. Das dauert halt dann und dann, ja. Da muss man eine kleine Vorspeise vorher essen oder vielleicht eine Flasche Prosecco dazwischen und dann passt es.
0: Hört sich furchtbar an, jedenfalls. An Smoke.
1: Nein, das ist nicht furchtbar, das ist super.
0: Ironisch gemeint, selbstverständlich. Also wenn da jemand gut mit einem Smoker umgehen kann, weil ich schmelze da schon beim Zuhören. So, bevor man das Wasser im Mund zusammenrinnt, frage ich Sie noch, was darf man spielen? Wahrscheinlich spielen wir für die Schwiegermutter was Feines, oder?
1: Ja, aber natürlich. Sie ist ein großer Fan vom Semino Rossi.
0: Oha.
1: Ja, wissen Sie. Und das Ja, wäre super.
0: Diese betörende Stimme spiele ich sehr gerne. Wollen wir noch was mitschicken, bevor der Semino auftritt?
1: Ja, ich oder wir wünschen der Ingrid alles Gute zum 84. und viel Gesundheit und dass sie einfach fröhlich bleibt. Und für uns ist sie einfach der Mittelpunkt.
0: Das ist doch schön zu hören. Und Linda, jetzt müsste man noch ein Semino Rossi ansagen, den Titel, und dann spiel ihn auch schon, bitte.
1: Semino Rossi, ja.
0: In der Mailbox von Radio Kärnten.
1: Dankeschön.
0: Liebend gerne.

0: Was für eine wunderschöne Nummer von John Lennon, die Mailbox. Erste Stunde vorbei, die zweite Stunde folgt sogleich. Dranbleiben und sich was wünschen, bitte.
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2: Im Studio ist Felix Schneider-Storr. In der heimischen Milchwirtschaft bahnt sich eine Fusion an. Die Bergland Milch mit Sitz in Wels plant, das Molkereigeschäft der obersteirischen Molkerei in Knittelfeld in der Steiermark zu übernehmen. Die Bundeswettbewerbsbehörde bestätigt gegenüber dem ORF, dass sich ein Zusammenschluss anbahnt. Mehr von Stefan Schnabel.
3: Laut der Behörde haben die Unternehmen schon einmal zu dem möglichen Deal angefragt. Eine offizielle Anmeldung liegt aber noch nicht vor. Laut Berichten in Agrarmedien hat die obersteirische Molkerei ihre Mitglieder informiert, in Fusionsgespräche mit der Bergland Milch einzutreten. Dabei verhandelt ein kleiner Anbieter mit einem sehr großen. Die obersteirische Molkerei verarbeitet laut dem Medium Agrar heute 5% der österreichischen Milch und hat mehr als 1100 Lieferanten. Die Bergland Milch wiederum ist Österreichs größte Molkerei mit mehr als 8000 Lieferanten und könnte durch die Fusion weiter wachsen. Die Bundeswettbewerbsbehörde geht davon aus, den Deal zu prüfen.
2: Nach den gescheiterten Friedensverhandlungen mit dem Iran sind die USA auf der Suche nach neuen Vermittlern. Laut iranischen Medien hat US-Außenminister Marco Rubio Österreich und Griechenland dafür vorgeschlagen. Zwischen Österreich und dem Iran hat es bereits erste Gespräche gegeben, das bestätigt das Außenministerium in Wien. Außenministerin Meindl-Reisinger hat dabei Wien als Ort für Friedensgespräche angeboten. In der spanischen Region Valencia sind mehr als 1000 Menschen vor einem weiteren Waldbrand in Sicherheit gebracht worden. Die Evakuierungen sind notwendig geworden, weil sich der Brand im Laufe des Tages weiter ausgebreitet hatte. Etwas weiter nördlich ist es aufgrund heftiger Regenfälle hingegen zu Überschwemmungen gekommen. In Großbritannien werden ab Oktober erneut tausende Häftlinge vorzeitig aus der Haft entlassen. Der Grund? Es gibt schlicht keinen Platz mehr. Die Gefängnisse platzen aus allen Nähten, wie aus Großbritannien Jörg Winter berichtet.
4: Unterfinanziert und überbelegt, die englischen Gefängnisse operieren am Anschlag und so werden ab Oktober bis zu 5000 Häftlinge vorzeitig entlassen, viele, nachdem sie nur ein Drittel ihrer Strafe abgesessen haben. Ausgenommen sind verurteilte Mörder und nach Druck aus der Öffentlichkeit jetzt auch Sexualstraftäter. Frühere Regierungen haben nicht genug Gefängnisse gebaut. Es ist eine extrem herausfordernde Situation, in der unser Land gar nicht sein sollte, sagt Premierminister Andy Burnham. In den vergangenen 30 Jahren hat sich die Zahl der Häftlinge in Großbritannien verdoppelt, obwohl die Kriminalitätsrate in vielen Bereichen rückläufig war. Die bevorstehende Entlassungswelle ist nicht die erste und wohl auch nicht die letzte. Mildere Strafen sind unpopulär, ausländische Häftlinge abzuschieben ist schwierig und der Bau neuer Gefängnisse ist teuer und dauert.
2: Berichtet Jörg Winter aus Großbritannien. Das waren die Nachrichten mit Felix Schneider-Storm. Zum Wetter.
5: In den allermeisten Regionen bleibt es heute Nacht trocken. Im Süden kann es aber vorerst immer noch stellenweise ein bisschen regnen. Der Wind lässt weiter nach und es wird frisch. Die Temperaturen sinken meist auf 15 bis 7 Grad. 9 Grad sind es jetzt schon in Tannheim. Morgen Sonntag halten sich dann in Osttirol, Kärnten, im Lungau, in der Steiermark und in Teilen des Burgenlands viele Wolken. Vereinzelt sind auch leichte Regenschauer dabei und die Sonne lässt sich nur zwischendurch blicken. Im Großteil Österreichs wird es morgen aber oft sonnig. Die Temperaturen erreichen 19 bis 26 Grad. In 2000 Meter Höhe des zu Mittag von Ost nach West 7 bis 14 Grad. So viel zum Wetter mit Jörg Stibor.
0: Damit der Blick auf die Kärntner Straßen. Sie sind sicher unterwegs um 21 Uhr und 4 Minuten mit Radio Kärnten auf den Straßen. Keine Störungen, weiterhin gute und vor allem sichere Fahrt.
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0: Ja, da sind wir noch immer, liebe Ilona.
6: Keine Frage. Und so schnell gehen wir auch nicht.
0: Die Wünsche und die Mailpostfächer, das Telefon, alles quillt über. Wo kann man uns denn erreichen, Ilona?
6: Unter der Telefonnummer 0463 511 005 oder unter wunsch.kärnten@orf.at, wobei da sind noch Unmengen an Mails, die wir abarbeiten müssen. Also legen wir gleich los. Du hast schon was, gell?
0: Allerdings. Da gibt es liebe Geburtstagsgrüße an unsere liebe Schwester Simone in Graz, die auch ein großer Radio Kärnten-Fan ist. Oh, das freut uns sehr. Von ihrer Schwester und ihrem Bruder aus dem schönen Kärnten schreibt uns da Guido und er wünscht sich passenderweise von Gigi D'Agostino La Passion. Das gibt's gleich. Zuvor gibt's noch von Michi Offner einen Wunsch. Der möchte sich bei der besten Wirtin auch in der Steiermark, der Leonie, für die Freundschaft bedanken. Der heutige Besuch am Grenztisch war wieder sehr schön und das Lied, was sich der Michi ausgesucht hat, sehr treffend, finde ich, lieber Michael. Steiermark, Gerd Steinbecker, jetzt in der Mailbox von Radio Kärnten.

0: Das ist ein Krocher von Gigi D'Agostino. Unsere Hörer, die haben halt einfach Geschmack. Wunsch.kajant.net.orf.at oder 0463 511 00 und die 5. Afritz is calling. Genauer gesagt, der Hannes. Schönen guten Abend.
1: Guten Abend. Servus, grüß dich.
0: Guten Abend noch, Afritz. Wie geht's, wie steht's? Was hat der Tag gebracht?
1: Jo, Botschaft zu mir waren wir bei der Mutter von Afritz.
0: Schön. Die hab ich richtig gehört, die Murteufel.
1: Ja.
0: Das ist eine Berchtengruppe.
1: Genau, ja.
0: Das heißt, eine Berchtengruppe veranstaltet im Sommer Boccia-Turniere.
1: Genau, ja.
0: Ah, auch spannend.
1: Ein schönes Festival zum Empfehlen.
0: Ja.
1: Und nachher zu Fuß auf die Alm.
0: Boah, herrlich. Habt ihr schönes Wetter gehabt auf der Alm?
1: Oh, perfektes Wetter. Schönen Ausblick.
0: Die das denke
1: alles
0: ich, ja.
1: Perfekt.
0: Heute war es heute komplett sonnig oder war es ein bisschen so restregnerisch? Wie soll ich sagen, mit ein paar so Wolkenresten in der Gegend? Ein bisschen kühler?
1: Ein bisschen trügerisch, ein bisschen bewölkt, ein bisschen sonnig.
0: War schön zum Wandern, gell?
1: Genau.
0: Perfektes Wanderwetter. Das heißt, wir haben Boccia gespielt, wir waren wandern und wie ist dann weitergegangen?
1: Ja, jetzt bin ich mit meinem Papa Aroma auf der Alm und trinke ein Bier.
0: Bitte, das ist ja, das hört sich nach einem perfekten Tag an.
1: Genau.
0: Also Hannes, ehrlicherweise alles richtig gemacht. Gratulation.
1: Dankeschön.
0: Also da freue ich mich jetzt aufrichtig. Und jetzt auch noch bei der Mailbox angerufen als kleine Krönung von diesem super Tag. Großartig. Hannes, ja?
1: Darf noch einen grüßen auch noch?
0: Ich wollte gerade dazu kommen, weil jetzt haben wir die Möglichkeit, jemanden zu grüßen und unser Lied zu wünschen. Bitte grüßen.
1: Ja, ich darf gerne meine Freundin grüßen, die Patricia Steiner,
0: mhm,
1: und meine Schwiegermutter, die Cornelia.
0: Mhm.
1: Die habe ich sehr, sehr gern.
0: Na wunderbar. Was spielt man denn Damen für Musik? Oder ist die Musik vielleicht für die selber oder für wen ist das Lied, was man wünscht?
1: Für meinen kleinen Bub, für den Patrick.
0: Ja.
1: Von Andreas Cavalier Engel.
0: Gibt es eine Geschichte dazu oder ist es einfach so ein kleiner Engel,
1: ja,
0: der Patrick?
1: Das kommt von seinem Dorfbuchhaus auch und er ist ein kleiner Engel.
0: Ja, das passt doch wie die Faust aufs Auge. Hannes, ich wünsche einen wunderschönen Abend, ausklang jetzt mit dem Engel von Gabalier.
1: Dankeschön. Ebenfalls, im ganzen Team.
0: Richt mal aus. Liebe Grüße.
1: Dankeschön.

0: Der Herr mit dem sympathischen Vornamen Martin, wobei ein Buchstabe gefällt mir nicht. Letzter Sommer singt er da. Ilona.
1: Ja, wenn du meinst.
0: Eigenlob furchtbar. Loben wir doch unsere Hörer für die großartige Playlist hier bei der Mailbox von Radio Kärnten. wunsch.kärnten@orf.at. Was wird uns denn da zugetragen?
1: Die Andrea Bacher hat uns geschrieben: Liebes Team, ich würde mir bitte das Lied Mai bin heut a Frau von Melli Stein wünschen. Vielen lieben Dank aus Klagenfurt.
0: Weil sie eine Frau ist.
1: Ja, Mai.
0: Ja, sie ist halt
1: ja
0: eine Frau.
1: Ja, bin heute eine Frau, ne?
0: Ja, Mai, okay.
1: Ja, gibt's nichts Besseres.
0: Ja, mein Name ist Mario Drinowitz und damit wären wir bei einer weiteren Mail und ich komme aus Bad Eisenkappel, Schelesner Kappler und ich grüße alle Bekannten von mir. Mein Liedwunsch lautet 300 PS von der EAV, weil er es lange nicht mehr gehört hat. Mario, spitz die Ohren.
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0: Ja.

0: singt da die Melli Stein in der Mailbox. Mei, ich bin heute eine Frau, ich bin heute ein Mann und ich bin zufälligerweise auch ein Lavanzzahler. Da habe ich schon was gemeinsam mit dem Stefan Handel aus St. Andreas. Servus.
1: Servus, grüß dich. Servus, Adam.
0: Servus, wie läuft's? Wie geht's? Wie steht's?
1: Jawohl, ganz gut.
0: Ach so?
1: Ja, was? Wir haben heute gerade eine Feier bei der Firma, bei der RP und Satz, wenn es eine Sommerfeier, wenn ich.
0: Aha. Und wo wird gefeiert?
1: Ja, in Oberbichling. Ich bin daheim.
0: Oberbichling direkt daheim, ist schön.
1: Ja, Oberbichling, Ober. Maria Reuach, oder?
0: Ah, Reuach, okay.
1: Ach, ja, ja.
0: Genau. Schön, schön, schön. Ist die ganze Belegschaft da, oder was?
1: Ja, sind alle da heute. Die ganze Partie, die ganze Firmenpartie, ja.
0: Wie viele sind denn das?
1: Wir sind ungefähr bei den 20 Leuten.
0: Boah, schon wieder so eine Feier mit 20 Leuten, das ist ordentlich, also normalerweise, da geht schon was ja, ab.
1: Warte, wir haben sonst nicht vor, dann machen wir
0: ja echt.
1: Ganz kurz ein kleines Lärm.
0: Ja, sicher. Hallo? Schau, da sind sie, die Burmen. Grüß euch. Hallo, servus. Ja, fein. Und die Feier, die hat was für einen Anlass noch einmal?
1: Ja, also wir sind mal, also ich bin da bei der Firma, beim RBM und Satz.
0: Ja.
1: Und jetzt haben wir heuer so Anfang der Sommerfirma. Eine Sommerfeier, sag ich so.
0: Eine
1: Sommerfeier werden, ja.
0: Ja, super. Das gehört auch mal.
1: Ja, genau, so ist es. Jetzt haben wir sind echt viel geschaffen schon.
0: Ja.
1: Und so wie heute haben wir so das Essen gehabt vom Gasthaus Poker, was da, wenn ich was.
0: Mhm.
1: Hat da gut aufgekocht.
0: Fein, fein, fein, fein.
1: Und so ist wohl wenig Audi, ja.
0: Ja, das glaube ich. Ja, wenn man fleißig schöpft und wenn man gescheit was weiterbringt, dann soll man feiern auch.
1: So ist, ja.
0: Das gehört also schon dazu.
1: Ich sage mal so, wenn man fleißig schöpft,
0: ja.
1: Nachher passt gut, wenn der Chef haben was nachlässt, was da.
0: Ja, das ist aber recht. Aber ich stelle mir vor, weil du gesagt hast, Erdbewegung, man, das war jetzt sicher nicht lässig bei der Hitze draußen schöpfen, oder?
1: Ja, es war schon Tag. Also die Hitze, es war schon sehr anspruchsvoll alles zusammen.
0: Mhm.
1: Aber mir war es hier wütig und hingebracht, ja, das war weiterhin zusammen, ja.
0: Na, aber da muss ich sagen, noch einmal Respekt an euch alle, die ihr draußen seid bei der Hitze, weil das ist nicht leibend. Also stark, starke Leistung. Die trotzdem ja, weiter schöpfen, es hilft dir nichts, gell?
1: Ja, genau so ist. Du kannst da nicht aufhören, weil du musst ja weitermachen, ja.
0: Na, ich finde euch großartig. Deswegen ja. Und vor allem, weil das eine Musikwunsch-Sendung ist, darf ich was spielen? Was gab es denn Schönes?
1: Ja, Clash Cold Spear.
0: Na schon, aber Musik, ja, ist Spaß, ich weiß eh.
1: Ach so, ja, nein, falle ich.
0: Pizzerra und ja aus, Clash Cold Spear.
1: Ja, genau, ja.
0: Super schön. Grüßen wir noch jemanden.
1: Ja, ich möchte damit grüßen, also meine Mutter möchte ich grüßen, euch herzlich. Ich bin auch so dankbar, dass meine Mutter habe. Dann möchte ich grüßen meine Freunde, meine Kumpels, meine Nachbarn und da meinen Paten, Onkel und meine Verwandten. Ja, möchte ich grüßen, weil ich bin dankbar, dass ich die alle habe.
0: Das ist schön zum Herrn Stefan. Ich wünsche eine schöne Feier heute noch.
1: Dankeschön. Danke,
0: haut's gescheit rein. Danke.
1: Perfekt, machen wir.
0: Dann. Liebe Grüße, Oma Tom.
1: Mama. Okay, Paul, danke ebenfalls.
0: Und einen schönen Gruß ins Laufen, da lobe
2: ich. 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

0: Sinéad O'Connor, Nothing Compares to You. Ilona, auch du bist unvergleichlich, wie ich finde.
1: Du bist ein Schummel, ja.
0: Dankeschön. Du musst ja doch bis Mitternacht aushalten.
1: Ja, genau.
0: Das muss schon sein, dass man da eine gewisse Stimmung erzeugt. Trotzdem, du wühlst dich da durch die tausenden Mails durch, die uns da erreichen und... Noch steht sie da und liest wie ein Einser, muss ich
1: genau
0: sagen.
1: Genau. Ja, warte mal, noch habe ich nicht gelesen.
0: Bitte darum.
1: Die Brigitte hat uns geschrieben, auf der Fahrt nach Italien haben wir den Song Sotto il Sole gehört, als wir im Stau standen. Punkti, Punkti. Jetzt würde ich für meine Kärntner Mädels das Lied als Erinnerung noch einmal mir wünschen. Machen wir sehr gerne.
0: Ihr Wunsch, unser Befehl. Ich höre gerade und immer, wenn ich in meiner Geburtsstadt Klagenfurt bin, Radio Kärnten und genieße auch heute den Abschlussabend meines Sommerurlaubs mit vielen meiner Lieblingslieder, schreibt uns übrigens die Gabi. Ich würde mich sehr freuen, wenn ihr das obige Lied Seasons in the Sun von Terry Jacks findet und spielen könnt. Gabi, wir haben es gefunden und, glaub's oder glaub's nicht, wir werden es spielen. Es erinnert mich an meine Jugend hier und wir haben gestern einen Schulkollegen verabschiedet. Da passt es auch. Inzwischen lebe ich seit fast 45 Jahren in der Steiermark, glücklich verheiratet, Mutter von zwei tollen Kindern und inzwischen auch Omi eines knapp zweijährigen Felix, aber Kärntnerin bleibe ich immer. Und wir alle machen so oft es geht in Kärnten Urlaub, besonders in unseren Wohnungen in Klagenfurt, am Wörthersee und in Heiligenblut. Liebe Grüße an dich, liebe Gabi. Derzeit in Klagenfurt, sonst in Bad Gleichenberg. Ma, du hast es fein, an so vielen schönen Orten darfst du leben. Gabi, da bin ich glatt neidisch. Der Liederwunsch, den machen wir sehr gerne. Und jetzt kommt was Poetisches von der Ilona.
1: Ja, genau. Alle guten Dinge sind drei. Reinhard Wurzer hat uns wieder geschrieben. Hallo, liebe Ilona. Hallo, Martin.
0: Hallo.
1: Samstagabend, Mailbox-Time. Das finde nicht nur ich sehr fein. Wer immer heute vor dem Radio sitzt oder gar am Hometrainer schwitzt, alle sind da gern dabei, bei guter Musik und nette Plauderei. Nun gab es auch ein wenig Regen, für unsere Böden ein kleiner Segen. Die Reserven sind schon fast verbraucht und vielfach gar mancher Wald noch raucht. Die Hitze uns zu schaffen macht, gebt auf euch alle besonders Acht. Vergönnt euch allen eine Freude, gestern Morgen und ganz sicher heute. Ich mache sicher keine Witze, Radio Kärnten ist einfach spitze. Das Beste, was uns passieren kann, Tag für Tag, von Anfang an.
0: Das ist doch nett. Wünscht er sich auch noch was für die netten Worte?
1: Herzklopfen.
0: Von Spider Murphy Gang.
1: So
0: für Reinhard. Für dieses schöne Gedicht. Danke dir.
1: Danke.

0: Selbe Nummer. Ich hab so Herzklopfen. Ah, du musst ruhig sein, Barney. Das geht doch über dein Gitarrenmikro.
1: Das ist geil. Das, ich flipp aus.
2: Ich glaube, wie alt der Günther ist, gell?
0: Das erinnert mich so an meine Jugend, irgendwie so. An die Moomin-Familie und das.
1: Okay.
0: An Conny Francis.
1: Hallo, du.
0: Mein Jahrgang.

0: Es ist zu viel bis heute nicht aus.
1: Wahnsinn! Super, Manny Bear!
2: Jetzt geht er mal auf Baden spielen. Eins, zwei, drei. Wegen dem Stück werde ich jetzt ölen.
1: Eins.

0: liebe Brigitte, die du auf Sotto il Sole jetzt noch wartest. Kurz ein bisschen Geduld, die Nachrichten, die drängen sich da leider dazwischen, aber dann in der 10er-Stunde gibt es direkt die Seebacherin für dich.
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2: Am Mikrofon ist Felix Schneider-Storm. Die Landwirtschaftskammer zeigt sich erleichtert, dass sich die Regierung auf eine Dürrehilfe geeinigt hat. Wie andere Bauernvertreter hat auch Präsident Josef Moosbrugger vehement ein Paket für den Agrarsektor gefordert. Die 240 Millionen Euro Unterstützung wertet er positiv.
3: Es war höchst notwendig, dass dieser Abschluss zustande kommt für die in dieser leidgeprüften Situation stehenden Bauernfamilien unumgänglich.
4: Ursprüngliche Forderung war um die 250 Millionen, jetzt sind es in Summe 240 Millionen. Auch zufrieden?
3: Ganz ehrlich, zum Thema zufrieden als Bauer in diesem extremen Dürre- und Katastrophenjahr für die Bauernfamilien ist nicht ganz einfach zufrieden zu sein. Aber allen, die jetzt der Meinung sind, die Bauern haben sich's wieder gerichtet, sage ich klar. Nein, deutlich verfehlt. Tatsache ist, da haben den größeren Teil des Schadens die Bauernfamilien selber zu tragen. Das ist ein wichtiges, notwendiges Erste-Hilfe-Paket, damit die Liquidität auf den Betrieben vorübergehend gesichert ist.
2: Sagt Landwirtschaftskammerpräsident Josef Moosbrugger im Gespräch mit Volker Obermeier. Nach den gescheiterten Friedensverhandlungen mit dem Iran sind die USA auf der Suche nach neuen Vermittlern. Und wie iranische Medien jetzt berichten, hat US-Außenminister Rubio Österreich und Griechenland dafür vorgeschlagen. Mehr von Marta Georgiev.
5: Im Krieg zwischen den USA und dem Iran vermitteln derzeit das Emirat Katar, Ägypten und Pakistan. Washington sucht aber offenbar nach alternativen diplomatischen Kanälen und hat laut dem iranischen Medium Iran International Österreich und Griechenland vorgeschlagen. Zwischen Österreich und dem Iran hat es auch schon erste Telefonate gegeben, das bestätigt das Außenministerium in Wien heute gegenüber dem ORF. Außenministerin Beate Meindl-Reisinger hat demnach unmittelbar nach ihrem Besuch in Washington Mitte August Kontakt zu ihrem iranischen Amtskollegen Abbas Araghchi aufgenommen. Sie hat dabei Wien als Austragungsort für mögliche künftige Friedensgespräche ins Spiel gebracht. Die letzte Verhandlungsrunde zwischen den USA und dem Iran hat im Juni in der Schweiz stattgefunden.
2: Frankreich will der Ukraine nach den schweren russischen Angriffen weitere Abfangraketen liefern. Präsident Emmanuel Macron ruft auch andere Staaten zu weiteren Waffenlieferungen auf. Übermorgen wollen die Unterstützerstaaten der Ukraine in einer Videokonferenz über das weitere Vorgehen beraten. Indes schwört Russlands Präsident Wladimir Putin am Parteitag seiner Partei auf die anstehende Parlamentswahl ein. Und er gibt Durchhalteparolen für den Angriffskrieg in der Ukraine aus. Christian Lieninger ist für uns in Moskau. Wie kommt das denn bei der Bevölkerung an?
6: Ja, die Stimmung hier in Russland hat sich im letzten halben Jahr wirklich gedreht. Man spürt den Krieg in Russland. Erstens wirtschaftlich. Der Präsident hat die Steuern erhöht. Das Internet wird ständig abgeschaltet. Und dann kommen jetzt Drohnen praktisch jeden Tag weit ins russische Hinterland durch. Das heißt, Putin kann sein wichtigstes Versprechen nicht mehr halten, nämlich der Bevölkerung Stabilität zu geben. Und das sieht man jetzt auch an den Umfragewerten. Die sinken freilich auf sehr hohem Niveau. Putin hatte zum Jahres Anfang ca. 80% Zustimmung, jetzt sind es zwischen 60 und 70.
2: Trotzdem gilt es als sicher, dass Putin die Wahl gewinnen wird. Christian Lieninger war das aus Moskau. Vielen Dank. Und das Wichtigste vom Sport, das fasst jetzt noch Daniel Kulewitz zusammen.
7: In der Fußball-Bundesliga hieß es heute zweimal Steiermark gegen Vorarlberg und Hartberg feiert dabei den ersten Saisonsieg auswärts 2:1 in Altach. Enttäuscht die Fans von Sturm Graz nur 1:1 daheim gegen Austria Lustenau. In der Frauen-Bundesliga bleiben die St. Pöltenerinnen auch nach der dritten Runde makellos. 2:0 Sieg bei den Linzerinnen des LASK. ÖFB-Nachwuchstalent Ifeani Ndukwe hat nach seinem geplatzten Leihgeschäft zum FC Liverpool vorläufig mit dem spanischen Club Levante eine Zwischenstation gefunden. In der englischen Premier League misslingt der Saisonstart für Oliver Glasner. Nottingham verliert 0:1 daheim gegen Leeds. In der Formel 1 hat sich McLaren-Pilot Lando Norris die Pole-Position für den morgigen Grand Prix von Zandvoort geholt, vor den beiden Mercedes-Piloten Russell und Antonelli. Das Sprintrennen gewinnt zuvor George Russell. Der große Preis der Niederlande morgen dann ab 15 Uhr. Der Radklassiker Vuelta beginnt mit einem Auftaktsieg für Top-Favorit Pogacar. Felix Gall rollt mit 46 Sekunden Rückstand ins Ziel. Und bei der Volleyball-EM verlieren Österreichs Frauen auch das zweite Gruppenspiel, diesmal gegen die Gastgeberinnen Tschechien. 0:3.
2: Vielen Dank, Daniel Kulewitz. Das waren die Nachrichten mit Felix Schneider-Storm. Zum Wetter.
8: Die Nacht verläuft meist trocken. Im Süden kann es aber immer noch stellenweise ein wenig regnen. Es wird frisch, die Temperaturen sinken meist auf 15 bis 7 Grad, im Mühl- und Waldviertel auch noch etwas tiefer. Morgen Sonntag halten sich dann in Osttirol, in Kärnten, im Lungau, in der Steiermark und in Teilen des Burgenlands viele Wolken. Vereinzelt sind auch leichte Regenschauer dabei und die Sonne lässt sich nur teilweise blicken. Im Großteil Österreichs wird es morgen aber oft sonnig. Einzelne Nebelfelder lösen sich bald auf. Höchstwerte morgen 19 bis 26 Grad, in 2000 Meter von Ost nach West 7 bis 14 Grad. So viel zum Wetter mit Jörg Stibor.
0: 22 Uhr und 5 Minuten. Sie sind sicher unterwegs mit Radio Kärnten. Keine Störungen. Weiterhin gute und sichere Fahrt.
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0: Halbzeit, so schnell geht's.
9: Ja?
0: Ja.
9: Aber wir haben noch viel vor.
0: Allerdings, und wir müssen da was nachreichen. Brigitte, schau nicht so streng, jetzt kommt sie eh, die Katrin Seebacher. Nein, wir haben nicht drauf vergessen, es muss jetzt sein, um 10 Uhr kommen die Nachrichten, fährt die Eisenbahn drüber, wie Sie gehört haben. Aber jetzt kommt wieder Ihre und Eure Musik. Haben wir eine Telefonnummer? Ja, haben wir.
9: Haben wir, 04 63 511 005.
0: Oder wunsch.kärnten@orf.at. So, Brigitte, lang nur gewartet. Sotoil Sole, Katrin Seebacher. Musik aus Kärnten in der Mailbox von Radio Kärnten.

0: Was spielen wir als nächstes? Und ja, die Frage ist an Sie und an euch gerichtet. Das ist nämlich die Mailbox von Radio Kärnten. Anrufen 0463 511 00 und die 5, so wie es der Oskar zum Beispiel getan hat. Servus, Oskar.
1: Hallo.
0: Oskar, servus, wie geht's dir? Von wo rufst du an?
1: Aus Flattach.
0: Aus Flattach?
1: Ja.
0: Sehr schön. Wie geht's in Flattach? Was hast du heute gemacht?
1: Eigentlich nichts.
0: Nix? Oskar, darf ich dir was unterstellen? Du hast wahrscheinlich Ferien.
1: Ja.
0: Was hast du in den Ferien bis jetzt so gemacht?
1: Ich war Fußball zuschauen.
0: Aha.
1: Wir waren mal im Urlaub.
0: Ja.
1: Ja, und wo waren wir noch? Haben wir in Deutschland bei der Tante.
0: Ma cool, das ist der Tante in Deutschland. Du, jetzt einmal eins nach dem anderen. Fußball zuschauen. Was für eine Mannschaft? Wo warst du denn schauen?
1: In Klagenfurt, da haben wir Real zugeschaut.
0: Hey, das ist ja cool im Stadion.
1: Ja.
0: Ma, das war sicher lässig, oder?
1: Ja.
0: War da viel los?
1: Ja, schon.
0: Ja, im großen Stadion, das ist schon einmal cool. So, Urlaub hast du gesagt, warst du da? Wo warst du denn?
1: Ja, beim Fahrkassee campen.
0: Maschinen. Du, ich muss sagen, der Farkasee ist einer von meinen absoluten Lieblingsseen. Geht's dir aus oder hast du einen anderen Favoriten?
1: Ja, schon.
0: Schon? Dann was machst du noch am Farkasee? Was habt ihr da gemacht?
1: Schwimmen.
0: Ja.
1: Und Stand-Up-Paddle fahren.
0: Ah, bist du ein Stand-Up-Paddler?
1: Ja.
0: Hab ich gar nicht gewusst. Cool, ich mach das auch gern. Du, kennst den Mäander beim Farkasee? Kennst du das?
1: Nein.
0: Weißt du, das ist so ein Schilfding und da kurft es so durch. Seid ihr da gar nicht gefahren?
1: Ah ja.
0: Ja?
1: Ja.
0: Das ist lässig, oder? Um die Kurven nochmal dumm.
1: Ja.
0: Also mir gefällt das gut. Ja, Oskar, hey, jetzt will ich dich da gar nicht ausquetschen, nochmal dumm. Du darfst dir ein Lied wünschen, da in der Mailbox.
1: Ja, bitte, Dai Dai von Shakira.
0: Das machen wir sehr gerne. Oskar, magst du noch jemanden grüßen?
1: Meine Schwester, die was neben mir sitzt.
0: Wie heißt denn die Schwester?
1: Greta.
0: Ja, dann sei sie hiermit gegrüßt.
1: Ja.
0: So, und jetzt pass auf, ich moderiere da schon den ganzen Abend und jetzt bin ich auch schon ein bisschen müde. Oskar, kannst du mir bitte das nächste Lied anmoderieren? Du müsstest jetzt sagen, ihr hört jetzt in Radio Kärnten, Dai Dai von der Shakira. Magst du das sagen?
1: Ja.
0: Bitte.
1: Ihr hört jetzt in Radio Kärnten, Dai Dai von der Shakira.
0: Sehr gut, Oskar, ich wünsche dir einen schönen Abend.
1: Danke, tschüss.

0: das ist es, immer für einen lässigen Hit zu haben. Radio Kärnten, die Mailbox am Apparat. Falls Sie gerade zugestiegen sind, steigen Sie doch gerne ein und wünschen Sie sich was, schreiben Sie uns wunsch.kärnten@orf.at. Was dürfen wir den Leuten denn kredenzen, Ilona?
1: Der Ernst und die Cecilia haben uns geschrieben. Guten Abend, liebes Mailbox-Team. Wir waren gerade im Kino mit unserer Tochter und hatten einen schönen Abend. Jetzt hören wir uns die Mailbox noch an, wie jeden Samstag. Das freut uns. Dankeschön. Ernst und Cecilia aus Weidensfeld grüßen alle ihre Freunde und wünschen allen noch einen schönen Abend. Und der Liederwunsch, nichts von all dem, von Wolfgang Petri.
0: Nichts von alledem hätten wir schon einmal hergerichtet. Und was darf es noch sein? Tag und Nacht von der John Fox Band wünscht sich der Christian. Der Song, der berührt und der geht unter die Haut. Sehnsucht, Gefühle, Liebe, alles verpackt. Eine super tolle Band und ein Sänger mit einer außergewöhnlichen Stimme. Bitte spielt den Song. Vielen lieben Dank. Christian, ist ja gar kein Problem. Machen wir sehr gerne. Die Mailbox von Radio Kärnten.

0: Wissen die wenigsten, dass Shaken Stevens nicht nur allen fröhliche Weihnachten wünscht, wie heißt die Nummer? Merry Christmas Everyone, ganz genau, sondern er hat scheinbar auch mit der Bonnie Tyler eine ganz nette Platte aufgenommen, A Rockin' Good Way, in der Mailbox von Radio Kärnten. Was spielen wir als nächstes? Das lassen wir uns sagen von der Landeshauptstadt Klagenfurt, Felix Tauchham am Apparat. Servus.
1: Ja, gut.
0: Grüß Gott. Was gibt's Neues, wie geht's?
1: Ja, gut. Ich bin in Urlaub in der Steiermark.
0: Ach so?
1: Bei meiner Opa.
0: Also ein bisschen aus der Stadt geflohen quasi.
1: Ja.
0: Wo sind wir in der Steiermark? Wo genau?
1: Südoststeiermark.
0: Ui, schön.
1: Bad Gleichenberg. Ja.
0: Ma, schön, schön, schön. Und schon Buschenschank gewesen?
1: Na. Bisschen mit dem Opa unterhalten und haben ein paar Freunde treffen am Nachmittag. So. Ein paar Grüße wollte durchgeben.
0: Ja klar, bitte.
1: Ganz liebe Grüße bei meinen Eltern aus Wölfnitz, Doris und Valentin aus Moosburg und bei Steiermark die Jeanette in Gleisdorf und der Richard.
0: Ja, das sind aber viele Leute. Schön.
1: Ja. Und für die Liedwünschen von, ich glaube, Peter Cornelius, oder wie nennt man das, mit der großen Familie?
0: Die große Familie, die habe ich da von Peter Alexander.
1: Peter Alexander, ja.
0: Der ist es. Jawohl, dann lassen wir ihn aufgeigen.
1: Ja, bitte.
0: In diesem Sinne, schöne Zeit in der Steiermark.
1: Ja, danke.
0: Danke fürs Anrufen.

0: Wir sind Ihre treuen Seelen vom Dienst, was die Musik heute Abend betrifft. Was auch immer Sie sich wünschen, das spielen die Ilona und ich aber verlässlichst.
1: Ja, wir versuchen es auf alle Fälle.
0: Wir geben unser Bestes. Was darf es denn sein, Ilona?
1: Und zwar der Andreas Reibnecker aus Kappel am Krapfeld hat uns geschrieben. Ich höre eure Sendung jeden Samstag am Abend. Aus diesem Grund würde ich mich freuen, wenn ihr mir einen Liederwunsch erfüllen könnt. Das machen wir natürlich sehr gerne. Und zwar wünscht er sich ein Lied von den Lausern. Machen wir sehr gern.
0: Da werden wir was Feines raussuchen von den Lausern. Dann schreibt uns eine liebe Familie, die sind gerade in der Normandie auf Urlaub und spielen in der Unterkunft Karten und sie hören die Mailbox übers Internet. Das freut uns aber, dass viele auch über sound.f.at dabei sind. Wir grüßen unsere Lieben daheim, unsere Freunde, den Chor Lichtblick und die FeuerwehrkameradInnen in Tigring und unsere jüngste Tochter Marie, die ist derzeit woanders auf Urlaub. Als Wunschlied hätten wir gerne aufgrund der doch tragischen Geschichte der Normandie das Lied von STS, Ich werd kalt und immer kälter. Herzliche Grüße an das ganze Radio Kärnten-Team, sprich an dich, Ilona. ihr macht die Mailbox perfekt, das ist aber lieb von euch. Peter, Martina, Lisa und Gregor, liebe Grüße in die Normandie.
1: Auch eine treue Hörerin, unsere Ingeborg Eiselt, liebe Ilona, lieber Martin, es ist schön, euch beide zu hören. Wir sind wieder am Reisenberg, nur diesmal nicht auf der Terrasse, sondern in der warmen Stube. Draußen regnet es und wir haben ein bisschen eingeheizt. 14 Grad ist doch ein bisschen ungemütlich und der Wein schmeckt auch nicht. Gut, wird schon wieder. Ich bin gerade wieder dabei, unsere nächste Indienreise zu den Kindern zu planen. Nächstes Jahr ist 25 Jahre Jubiläum, wo ich mit den Patenschaften begonnen habe. Großartige Geschichte. War eine wunderschöne Zeit, in der wir gemeinsam viel bewirken konnten und die vielen tollen Menschen, viele tolle Menschen kennenlernen durften. Deshalb schicke ich heute einen Gruß an alle meine Indien-Tibet-Freunde, die mich hören können und sage ihnen danke vielmals für die tolle Unterstützung der Kinder und bitte spielt die Hymne der TCV-Schule We are the world, we are the children. Euch noch eine schöne Sendung mit den vielen tollen Liedern. Danke, liebe Inge.

Ja, die Frage kann ich beantworten, was die Lauser uns gerade stellen. Da sind wir, was da wir ja Musik werden wir spielen, die Mailbox von Radio Kärnten 04635 11005 oder wunsch.kärnten@orf.at. Anrufen und schreiben, wir freuen uns.

0: Zelt fürst für zwei. Matthias Ortner, Matt Akustik bei der Mailbox von Radio Kärnten. Nach den Nachrichten geht's gleich weiter hier.
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2: Am Mikrofon ist Felix Schneider-Storn. Die Neos drängen auf eine Reform der Verfahren für die Postenvergabe im Bundesdienst. Eine neue Verordnung soll mehr Transparenz bringen. Doch der zuständige Staatssekretär Alexander Pröll von der ÖVP lässt sich Zeit. Ein halbes Jahr lang wurde erhoben, wie die einzelnen Ministerien bei Postenbesetzungen vorgehen. Jetzt müsse man das evaluieren, heißt es. Mehr von Stefan Kabacher.
3: Wofür das Kanzleramt schon 8 Monate gebraucht hat, das hat ein Bürger über Anfragen nach dem Informationsfreiheitsgesetz binnen 4 Wochen herausgefunden. Dass nämlich alle 13 Ministerien bei der Postenvergabe nach einer fast 30 Jahre alten Verordnung vorgehen, die wenig Transparenz hergibt. Anfragesteller Andreas Pernsteiner war früher Logistikchef beim Bundesheer und hat Erfahrungen mit den umstrittenen Begutachtungskommissionen. Er sagt,
4: es läge an der Bundesregierung, in Form einer neuen Verordnung transparentere Regelungen herbeizuführen.
3: Das könnte schnell gehen, man müsste nicht einmal das Gesetz ändern. Ein Ansatz, der auch im Kreis der Koalitionsverhandler vertreten wird. Die warten jetzt einmal auf Informationen aus dem Kanzleramt, wie weiter vorgegangen werden soll.
2: An den Folgen der Hitzewellen in diesem Sommer sind in Europa mindestens 30.000 Menschen gestorben. Das schätzt die Beobachtungsplattform Euromomo anhand vorläufiger Zahlen. Die stützen sich in erster Linie auf die sogenannte Übersterblichkeit im Vergleich zu der durchschnittlichen Zahl von Todesfällen. Eine Geisterfahrt auf einer Autobahn in Großbritannien hat mit 7 Toten geendet. Ein mit 5 Personen besetzter Wagen ist bei Middlesbrough mit einem Polizeifahrzeug kollidiert, in dem 2 Polizisten saßen. Keiner der insgesamt 7 Insassen hat den Zusammenstoß überlebt. Die Stadt Catania auf Sizilien beklagt nach dem jüngsten Ausbruch des Ätna und den damit verbundenen Flugbehinderungen massive Buchungsrückgänge und Stornierungen. Reiseveranstalter und Hotels melden Rückgänge von 25%, wie aus Catania Cornelia Wospernik berichtet.
5: Der Berg, der über Catania thront, ist ein zweischneidiges Schwert für den Tourismus. Einerseits zieht er Touristen an, andererseits kann er sie davon abhalten, herzukommen. Eine Woche Flugausfälle, das führe zu Stornos bis Anfang September, sagt Lokaljournalist Salvatore Catalano. Denn jedes Mal offenbare sich die strukturelle Schwäche aufs Neue. Catania hat kein System, das innerhalb weniger Minuten die Alternativen bereitstellt, die da wären. Mehr Busse und mehr Bahnverbindungen, immer Anlaufschwierigkeiten. Dabei boomt der Tourismus in Sizilien. Das Wachstum im Sektor liegt über dem nationalen Schnitt.
2: Zum Schluss noch Fußball. Der FC Bayern München hat wie im Vorjahr den Franz Beckenbauer Supercup gewonnen. Der deutsche Fußballmeister und DFB-Pokalsieger gewinnt eine Woche vor dem Bundesliga-Start in Deutschland das erste Pflichtspiel der Saison auswärts gegen Vizemeister Borussia Dortmund mit 2:1. Das waren die Nachrichten mit Felix Schneider-Storm. Zum Wetter.
6: Im Großteil Österreichs steht uns ein recht sonniger Sonntag bevor. Einzelne Nebelfelder lösen sich bald auf. In Osttirol, Kärnten, im Lungau, in der Steiermark und in Teilen des Burgenlands dominieren dagegen die Wolken. Vereinzelt sind auch leichte Regenschauer dabei und die Sonne kommt erst am Nachmittag etwas häufiger durch. Die Temperaturen reichen 19 bis 26 Grad. Am Montag etwas wärmer und in den meisten Regionen überwiegend sonnig. Von Osttirol über den Lungau bis ins Ötscherland aber auch Wolken und einzelne Schauer. So viel zum Wetter mit Jörg Stibor.
0: Sie sind sicher unterwegs mit Radio Kärnten, 23 Uhr und gleich 4 Minuten. Und da werden uns keine Störungen gemeldet. Weiterhin gute und sichere Fahrt.
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0: Letzte Stunde, Ilona.
7: Ja, die Augerlern sind schon ein bisschen kleiner, oder? Kann das sein?
0: Die Augen sind klein, aber die Wünsche sind groß. Aber wir erfüllen jeden Musikwunsch
7: genau. In der Mailbox. Haben wir auch genug schon vorbereitet.
0: Das freut uns. Falls Ihnen noch was einfällt, was wir spielen könnten, 0463 511 005 oder wunsch.kärnten.orf.at. Und jetzt legen wir gleich wieder los mit Barry White.
7: Alt, aber gut.

0: Earth, Wind and Fire in the Stone in the Mailbox von Radio Kärnten 0463 511 005. Das ist die Nummer, die hat der Martin gewählt. Hallo Martin.
1: Hallo, servus Martin.
0: Zunächst einmal ausgezeichneter Vorname, das muss ich schon sagen. Hallo Martin?
1: Ja.
0: Das wollte ich noch sagen, ausgezeichneter Vorname. Wie geht's?
1: So, ich hab das mir gewünscht und die Vögel sangen, gell?
0: Ja.
1: Und zwar, ja, ich grüße damit meine Cousinen und Cousins, mhm, in St. Kanzian und am Kleinsee.
0: Mhm.
1: Und dann und alle ehemaligen Musikkollegen, mit denen ich halt damals zusammen gespielt habe. Ja, und die Vögel sangen, dass sie trotz ihre Musik, wenn man Essen selten hört. Und dann kann ich sagen, na, vielleicht, wenn wir uns wieder einmal treffen, dann gehen wir zusammen gemütlich einen Zwitschern, gell?
0: So wie es die Vögel auch machen. Ja, dann machen wir das sehr gerne, lieber Martin.
1: Hm?
0: Dann haben wir alle gegrüßt, dann können wir die Vögel schon singen lassen.
1: Ja.
0: Dann wünsche ich noch einen schönen Abend.
1: Danke, gleichfalls.

0: Ach, das geht dahin. Shania Twain, I won't leave you lonely. Für die Nicht-Anglisten, ich werde dich nicht alleine lassen. Alarm bin sowieso schon jetzt seit 8 Uhr mit der Ilona gemeinsam. Das macht uns Spaß heute.
1: Genau so ist es. Soll ich wieder lesen?
0: Ja, schlimm wäre es, wenn ich ohne dich nicht allein wäre, aber so ist es ja jetzt. Ja, bitte lies uns was vor, Ilona.
1: Und zwar die Rosemarie Ecker hat uns geschrieben. Hallo Radio Kärnten-Team, wünsche mir von Chris Steger Tiffix. Grüße an alle, die mich kennen und auch an meinen Mann und natürlich das gesamte Radioteam.
0: So, für die aufmerksamen Hörerinnen und Hörer, ich habe es ja prophezeit, manch einer sitzt auch in seiner Garage und Ilona hat am Anfang der Sendung gemeint, was in der Garage? Und dann habe ich gesagt, ja, freilich in der Garage.
1: Man sitzt in der Garage, tatsächlich.
0: Lausche, Ilona. Mhm. Hallo, liebes ORF-Team, ich bin gerade mit meinem Onkel und meinem Vater in der Werkstatt. Zählt, finde ich, zählt.
1: Zählt, und Garage.
0: Und wir trinken gerade einen Kaffee, ein bisschen spät für einen Kaffee, ihr Lieben, wollt halt nichts schlafen. Nichtsdestotrotz, sie wollen scheinbar tanzen, sie wünschen sich nämlich, vielleicht kennen sie das noch vom Frühjahr, den hier, den Tanzschein von Cosmo. Jetzt.
2: Stift

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1: Und jedes Mal, wenn ich dieses Lied höre, Ilona, da muss ich an ganz einen besonderen Moment denken. Militärmusikfestival 2023, vor 3 Jahren.
2: Ja, Wahnsinn, die Zeit vergeht.
1: Unglaublich. Mhm. Das war total spannend, habe ich berichten dürfen fürs Fernsehen. War einer von meinen ersten Berichten, natürlich sowieso hochnervös. Und dann im Stadion drinnen diese Stimmung, das Militär macht eine mega Performance. Und dann kommt zufälligerweise ein Chris Steger, ja, im Bundesheergewandel, weil er gerade sein Heerdienst machen hat müssen. Also das Bundesheer kriegt alle, ob du Chris Steger heißt oder sonst, ist es wurscht.
2: So ist es.
1: Präsenzdienst ist Präsenzdienst.
2: Ja. Mhm. Ja. Wahnsinn, 3 Jahre, unwahrscheinlich.
1: Sehr cool. So, wir erfüllen weiterhin Wünsche.
2: Man ja, ruft uns ein an. Herr hat bei uns angerufen. Aha. Und hat gemeint, er würde gerne ein Lied hören, das er schon lange nicht mehr gehört hat, was wir angeblich schon lange nicht mehr gespielt haben.
1: Aha.
2: Das Lied Morgen von Ivo Robic.
1: Da schau her, Morgen.
2: Hast du was gefunden, gell?
1: Morgen habe ich gefunden.
2: Ja. Mhm.
1: Aber so alt ist es noch gar nicht, wie man denken
2: so
1: möchte. 85, da schicke ich.
2: Ah, okay.
1: Mhm, schau her.
2: Und Ivo Robic?
1: Ivo Robic, ich sehe da 23 geboren, 2000 gestorben.

0: Und ich habe Ihnen erzählt, dass das Lied aus dem Jahr 1985 ist. Das ist natürlich absoluter Blödsinn. Ich habe mich verschaut, 1959. Jetzt haben wir es aber richtig. Ivo Robic war das. Für einen netten Herrn, der uns vorhin angerufen hat. Das ist übrigens die Mailbox von Radio Kärnten. Jetzt kommt Johannes Oerding und Sarah Connor.
1: Aus einem kurzen, langen Blick

0: Kannst du es glauben? 10 Jahre ist es schon her.
1: Ja, Wahnsinn.
0: 10 Jahre ist...
1: Toller Sänger, toller Musiker.
0: Roger Marcel Cicero. Und ich weiß nicht, wie man seinen letzten Nachnamen ausspricht. Cicero. Roger Cicero, so kennen wir ihn. Großartiger Künstler und dieses Arrangement, mir hat es die Haare aufgestellt. Was machen wir denn noch Schönes? Wir haben noch, oh Gottes Willen,
1: genau.
0: Nicht einmal mehr 20 Minuten.
1: Ja, schnell, deswegen legen wir los. Katja hat uns geschrieben und der Silvio. Unser Sohn fährt gerade vom Urlaub nach Hause mit Mia und Simone. Bitte kommt gut nach Hause. Und Musikwunsch wäre Thorsten Einarsson, Lea.
0: Jawohl. Hallo, wir sind gerade bei einem gemütlichen Spieleabend und wünschen uns Raffaello von Sascha Außenick und seinen Oberkrönern. Wir sind treue Radio Kärnten-Hörer und auch unsere Kühe im Melkstand haben eine große Freude mit Radio Kärnten. Ich hoffe, sie geben mehr Milch und nicht weniger. Mit lieben Grüßen, Hubert Steinkellner aus dem schönen Laufen. Toll, liebe Grüße zurück, Robins, toll.
1: Der Josef hat uns geschrieben, ich höre wieder meinen Lieblingssender ORF Kärnten und das bereits ein halbes Jahrhundert als ehemaliger Kärntner. Rennweg Katschberg ist in Klammer und bereits seit 45 Jahren aber in Oberösterreich sesshaft. Zurzeit aber macht er Urlaub in Hessen, Nähe Kassel. Auf diesem Weg möchte ich alle grüßen, die mich kennen. Ich bin der Erlacher Josef, bekannt als Sepp aus St. Georgen. Vielleicht könnte Radio Kärnten für mich ein Lied spielen, das machen wir auf alle Fälle. Und zwar, es fährt ein Zug nach nirgendwo. Liebe Grüße!

0: 10 vor 12, die letzten Minuten in der Mailbox und es geht noch einmal so zur Sache mit Sascha Ausenick. Ja, das gefällt mir schon gut. Ilona, was machen wir noch zum Schluss?
1: Die Franziska hat uns geschrieben: Liebes Mailbox-Team, mein Vater ist genau heute vor 5 Monaten verstorben. Wir hatten das Lied Legende von Edmund bei der Verabschiedung gespielt. Aus diesem Grund wünsche ich mir bitte das Lied. Machen wir sehr gerne. Dankeschön.
0: Für den Papa auch doch alles. So, wünsche mir für das Geburtstagskind Anna das Lied Sie von Gabalier und Max Giesinger. Gottes Schutz und Segen für das neue Lebensjahr. Liebe Grüße, dein Tommy und eure Ilona und euer Martin sagen jetzt auch Baba und fährt Gott.
1: Gute Nacht.
0: Wir sind die Legende von Edmund und Sie von Gabalier. Und dann wünschen wir euch und Ihnen noch einen schönen Abend. Schön, dass ihr mit dabei wart.
1: Schlaft gut.
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1: Es ist Sonntag, der 23. August. Im Studio ist Felix Schneider-Storm. Österreich verzeichnet einen Rekord an Betriebsübernahmen. Im vergangenen Jahr haben so viele Firmen den Eigentümer gewechselt wie noch nie. Sebastian Rosenauer.
2: Mehr als 8.200 Unternehmensübernahmen hat es 2025 gegeben. Das ist ein Plus von mehr als 5%. Die meisten hat es im Gewerbe und im Tourismus gegeben, deutlich weniger in der Industrie. In 55% der Fälle werden Firmen innerhalb der Familie weitergegeben. Hier ist die Tendenz aber sinkend. Die Wirtschaftskammer erwartet in den kommenden Jahren noch tausende weitere Firmenübergaben, vor allem bei den kleineren und mittleren Unternehmen. Sie fordert deshalb politische Maßnahmen, etwa niedrigere Steuern oder Freibeträge beim Verkauf von Unternehmen.
1: Der Iran lässt irakische Öltanker die Meerenge von Hormuz passieren. Das meldet die staatliche iranische Nachrichtenagentur. Die Führung in Teheran erteilt dem Nachbarland eine Sondergenehmigung. Wie lange die gilt, ist aber unbekannt. Die Hilfe des Iran dürfte aber nicht uneigennützig sein, denn nach US-Angaben umgeht die iranische Führung mit Hilfe des Irak die harten Sanktionen der USA. Und in den USA hat die Staatsverschuldung mit 40 Billionen Dollar einen neuen Höchststand erreicht. Verursacht wird das Defizit vor allem durch steigende Sozial- und Militärkosten. Präsident Trump allerdings ist mit kostspieligen Bauprojekten beschäftigt. Stichwort Ballsaal, Hubschrauberlandeplatz oder Triumphbogen. Projekte, die überwiegend vom Geld der Steuerzahler finanziert werden. Aus Washington, Barbara Wolschek.
3: Die Höhe der Staatsverschuldung ist schwindelerregend. Die Zinsen für die Schulden sind mittlerweile höher als die Kosten für das Militär. Man könnte das Problem angehen, aber dafür braucht es den politischen Willen, sagt der Experte Michael Peterson. Aber Sparen scheint bei der Regierung nicht im Trend. Der Präsident führt die Presse durch das Areal des Weißen Hauses. Die Kosten für Ballsaal, Helikopterplatz und allerlei Behübschungen werden auf 900 Millionen Dollar geschätzt, überwiegend von Steuergeldern finanziert. Bauprojekte in der ganzen Stadt sind für Donald Trump eine Herzensangelegenheit. Eine, die an den wachsenden finanziellen Sorgen der Bevölkerung vorbeiführt.
1: Während die Theater Sommerpause machen, läuft es in den Museen und Kinos ziemlich heiß. Zumindest bei den Besucherzahlen. Denn während Veranstaltungen im Freien unter den hohen Temperaturen gelitten haben, suchten viele Menschen Abkühlung in klimatisierten Kulturräumen, wie Vanessa Gruber berichtet.
4: Die hohen Temperaturen der vergangenen Monate haben viele Branchen ordentlich ins Schwitzen gebracht, so auch die Kultur- und Freizeitbetriebe. Während Veranstaltungen im Freien mit den hohen Temperaturen zu kämpfen hatten, haben klimatisierte Orte wie Museen und Kinos davon profitiert. Besonders deutlich zeigt sich das bei den Kinos, sagt Christian Dörfler, Präsident des österreichischen Kinoverbands.
5: Wenn natürlich eine Hitzewelle so lang dauert wie diese, ist das ein Vorteil fürs Kino, weil die Menschen dann in die klimatisierten Kinosäle flüchten.
4: Im ersten Halbjahr 2026 sind österreichweit rund 20% mehr Besucherinnen und Besucher gekommen als im Vorjahreszeitraum. Auch in einigen Museen war diesen Sommer ein größerer Publikumsandrang deutlich spürbar. Kulturerlebnisse werden also zunehmend auch zur Abkühlung und damit im wahrsten Sinne des Wortes cooler.
1: Das waren die Nachrichten mit Felix Schneider-Storm. Zum Wetter.
6: Im Großteil Österreichs steht uns ein recht sonniger Sonntag bevor. Einzelne Nebelfelder lösen sich bald auf. In Osttirol, Kärnten, im Lungau, in der Steiermark und in Teilen des Burgenlands dominieren dagegen die Wolken. Vereinzelt sind auch leichte Regenschauer dabei und die Sonne kommt erst am Nachmittag etwas häufiger durch. Die Temperaturen erreichen 19 bis 26 Grad. Am Montag etwas wärmer und in den meisten Regionen überwiegend sonnig. Von Osttirol über den Lungau bis ins Ötscherland aber auch Wolken und einzelne Schauer. So viel zum Wetter mit Jörg Stibor.
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1: Am Mikrofon Nina Walli, es ist 1 Uhr. Bitcoin und Gold haben zuletzt wieder ordentlich an Wert zugelegt. Sebastian Rosenauer, der Bitcoin-Preis ist am Wochenende sogar auf ein 3-Monats-Hoch geklettert.
2: Der Preis pro Bitcoin ist in kurzer Zeit richtig nach oben geschossen, von etwa 55.000 Euro am Mittwoch auf mehr als 67.000 Euro am Wochenende. Grund ist unter anderem eine Äußerung von US-Präsident Donald Trump. Er hat nämlich genau am Mittwoch wieder ein Kryptogesetz gefordert, das klarere Regeln für Bitcoin und Co. schaffen soll. Bei den Anlegern sorgt das offenbar für Hoffnung auf steigende Preise. Es gibt aber noch einen anderen Grund, warum Bitcoin und auch der Goldpreis gerade so raufgegangen sind. Und zwar geht es da um die US-Staatsanleger und die Renditen, die man darauf bekommt. Die US-Zentralbank will nämlich den Schuldenberg der USA reduzieren und hat vor kurzem viele US-Schuldscheine zurückgekauft. Im Umkehrschluss heißt das, dass jetzt weniger US-Staatsanleihen verfügbar sind und die Renditen, die man dafür bekommt, sinken. In so einer Situation sind dann sowohl Gold als auch Bitcoin beliebte Alternativen für Anlegerinnen und Anleger.
1: Bei der Suche nach der Ursache für den Legionellenausbruch in Linz mit inzwischen 3 Todesopfern gibt es jetzt eine weitere mögliche Infektionsquelle. Und zwar sind in einem Gewerbebetrieb ganz in der Nähe der bereits bekannten Kühlanlage der Linz AG ebenfalls Legionellen nachgewiesen worden. Offen ist allerdings noch, ob der Nachweis tatsächlich mit der Erkrankung in Zusammenhang steht. Und in der Fußball-Bundesliga verpasst Sturm Graz mit einem 1:1 gegen Austria Lustenau den vorläufigen Sprung an die Tabellenspitze. Hartberg hingegen holt den ersten Ligasaisonsieg. Martin Lang, in beiden Spielen sind die Entscheidungen in den letzten Minuten gefallen.
3: In Minute 93 machen die Hartberger das 2:1-Siegestor in Altach und in Minute 96 sieht Lustenau-Torhüter Schiel rot in Graz beim ersten Punktgewinn von Austria Lustenau auswärts bei Sturm Lustenau-Torschütze Dominik Weichselbraun.
4: Wir sind als Underdog herkommen und den Punkt nehmen wir sehr gerne mit.
3: Das 1:1 zu Hause zeigt abseits der Europacup-Spiele von Sturm noch die ein oder andere Schwäche, Sturmtrainer Ingolitsch.
5: Das ist die Realität und das haben wir jetzt wieder angelangt nach vielen Highlightspielen in der österreichischen Bundesliga. Es ist ein bisschen anderer Fußball, aber sehr herausfordernd. Du brauchst Woche für Woche andere Tools, um gegen Mannschaften zu gewinnen und das ist sicher ein Punkt, wo wir uns steigern müssen.
3: Sturm ist einen Punkt hinter Rapid und dem LASK. Die Linzer, die Hütteldorfer, die Wiener Austria und auch die Salzburger haben wegen der Europacup-Termine heute ligaspielfrei.
1: Und jetzt zum Wetter und zur Georg Brack.
6: Wir starten heute recht frisch in den Tag. Kurz vor Sonnenaufgang hat es in den meisten Regionen zwischen 7 und 15 Grad. Stellenweise kann sich in der Früh außerdem Nebel halten. Insgesamt überwiegt heute aber im Westen sowie vom Flachgau bis ins Nordburgenland der Sonnenschein. Weiter im Süden zeigt sich die Sonne nur vorübergehend und stellenweise entwickeln sich Regenschauer. Die Höchstwerte heute 19 bis 26 Grad. Morgen am Montag wird es wieder ein bisschen wärmer, aber speziell im Bergland gewittrig. Außerdem scheint diesmal überall zumindest zeitweise die Sonne.
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1: Am Mikrofon Nina Walli, es ist 2 Uhr. Die Gasspeicher in Österreich sind derzeit weniger gut gefüllt als sonst um diese Jahreszeit. Dennoch sei die Versorgung aber gesichert, betont die E-Control. Peter Daser berichtet.
2: Zu rund 2 Dritteln sind die großen unterirdischen Gasspeicher Österreichs derzeit voll. Gas ist durch den Krieg im Nahen Osten teuer. Das Kaufen auf Vorrat für die Händler und Versorger derzeit wenig attraktiv, erklärt Alfons Haber von der E-Control. Außerdem wurde im vergangenen Winter besonders viel Erdgas verbraucht. Für den kommenden Winter werde aber genug da sein.
3: Wir sehen die Versorgungssicherheit absolut gewährleistet, weil hier also die Speicherbefüllung bis Oktober bei rund 70% liegen kann.
2: Für Endkunden kann Gas demnächst teurer werden. Wer einen Gasvertrag mit Fixpreis hat, muss unmittelbar keinen Anstieg fürchten. Bei flexiblen Tarifen ist das anders. Die E-Control empfiehlt, hier einen Umstieg zu prüfen.
1: Der Zollstreit zwischen den USA und Kanada spitzt sich nach den geplatzten Verhandlungen zu. Die von der US-Regierung angedrohten Zölle in Höhe von 50% auf eine Reihe kanadischer Güter wie Hockeyschläger oder Wein sind ab sofort in Kraft. Kanadas Premier Mark Carney kündigt im Gegenzug ab 8. September seinerseits Zölle auf US-Importe an. In Nordmazedonien breitet sich das von Stechmücken übertragene Westnil-Virus weiter aus. Mehr als 40 Infektionen sind laut Behörden in den vergangenen Wochen nachgewiesen worden. 5 Personen sind bereits gestorben. Die Behörden rufen zu Vorsichtsmaßnahmen auf, um Mücken keine Brutstätten zu bieten. Lando Norris startet in Zandvoort heute aus der Pole Position in den vorläufig letzten Grand Prix an der niederländischen Küste. Gerhard Prohaska, denn hier steht der Grand Prix in Zukunft nicht mehr im Kalender.
4: Und damit ist der Party-Grand Prix der Verstappen-Fans Geschichte und Weltmeister Lando Norris hofft, der Hauptdarsteller dieser letzten historischen Feier zu sein.
5: It's always one of the best events here to come and see all the fans. They make a lot of noise, they're always very enthusiastic. Party well, enjoy the music and